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1: 20. und 21. Juni ist großes Feierwochenende im Freilichtmuseum Glendleiten. Hintergrund ist natürlich das 50-Jahres-Jubiläum. 50 Jahre Geschichten und Geschichte, Land, Leben, Gesellschaft. Eines der größten Freilichtmuseen Europas. Feiert sich selbst und ihr feiert doch einfach mit. Dann ist am 20.06. auch noch Valley Greenup. Unter dem Motto weniger ist mehr. Gemeinsam anpacken und die Natur aufräumen, putzt sich der Naturpark Ammergauer Alpen raus. Wir haben hier eine wunderschöne Natur. So schön bleibt sie aber nur, wenn wir uns drum kümmern. Also geht wandern und helft gleichzeitig Müll einzusammeln. Schade, dass man sowas machen muss, aber gut, dass es gemacht wird. Und noch was zum Vormerken? Am 3.7. ist Hüttenkrimi Innsbruck angesagt. Im Restaurant Seegrube wird in einem nicht ganz ernstzunehmenden Kriminalfall ermittelt. 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
1: Ich bin Hendrik Daum. Schützenfest zum WM-Auftakt für die deutsche Fußballnationalmannschaft. Die DFB-Auswahl hat in Houston ihr erstes Gruppenspiel gegen WM-Neuling Curaçao mit 7:1 gewonnen. Torschützen für Deutschland waren Felix Metscher, Nico Schlotterbeck, Jamal Musiala, Nathaniel Brown, Dennis Undaff und Kai Havertz, der gleich zweimal traf. Ein hochzufriedener Bundestrainer.
2: Das Miteinander, was sie haben, auch auf dem Platz, aber auch außerhalb des Platzes, ist schon außergewöhnlich und davon müssen sie zehren. Und da sind auch mal schwierige Momente sicher dabei, die man dann aber leichter wegstecken kann, wenn man einfach zusammensteht, und das machen sie schon gut. Und natürlich ein Auftaktsieg ist immer wichtig, ein Start in den Rennen ist immer sehr wichtig und von dem her sind wir froh, dass wir das geschafft haben.
1: Julian Nagelsmann bei Magenta TV. Das zweite Gruppenspiel bestreitet die deutsche Elf am kommenden Samstag. Gegner in Toronto ist dann die Elfenbeinküste. Die Niederlande haben einen Auftaktsieg gegen Japan verspielt. Trotz einer zweimaligen Führung musste sich das Oranje-Team mit einem 2:2 zufrieden geben. Nach langem Hin und Her haben sich die USA und der Iran jetzt auf ein Friedensabkommen geeinigt. Das haben der Vermittler Pakistan und US-Präsident Trump vor kurzem auf X und True Social mitgeteilt. Die USA und der Iran, heißt es, hätten die sofortige und dauerhafte Einstellung der militärischen Operationen an allen Fronten erklärt. US-Präsident Trump erklärte weiter, er habe das Ende der US-Seeblockade in der Straße von Hormuz angeordnet und auch der Iran werde, so Trump, umgehend die Straße von Hormuz öffnen. Die offizielle Unterzeichnung der Vereinbarung ist für den kommenden Freitag in der Schweiz geplant. Im Moment gibt's nur wenige Wolken über dem Freistaat und die Temperaturen, die gehen bis in der Früh runter auf 12 bis 7 Grad. Heute zum Wochenstart, da scheint die Sonne überall im Freistaat, nur im Norden teils im Wechsel mit ein paar Wolken, die Höchstwerte dann 16 bis 23 Grad. Am Dienstag ziehen wieder ein paar Regenwolken über uns hinweg, ehe ab Mittwoch dann der Hochsommer wartet mit teils über 30 Grad.

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1: Ich bin Hendrik Daum. Schützenfest zum WM-Auftakt für die deutsche Fußballnationalmannschaft. Die DFB-Auswahl hat in Houston ihr erstes Gruppenspiel gegen WM-Neuling Curaçao mit 7:1 gewonnen. Torschützen für Deutschland waren Felix Metscher, Nico Schlotterbeck, Jamal Musiala, Nathaniel Brown, Dennis Undaff und Kai Havertz, der gleich zweimal traf. Ein hochzufriedener Bundestrainer.
2: Das Miteinander, was sie haben, auch auf dem Platz, aber auch außerhalb des Platzes, ist schon außergewöhnlich und davon müssen sie zehren. Und da sind auch mal schwierige Momente sicher dabei, die man dann aber leichter wegstecken kann, wenn man einfach zusammensteht, und das machen sie schon gut. Und natürlich ein Auftaktsieg ist immer wichtig, ein Start in den Rennen ist immer sehr wichtig und von dem her sind wir froh, dass wir das geschafft haben.
1: Julian Nagelsmann bei Magenta TV. Das zweite Gruppenspiel bestreitet die deutsche Elf am kommenden Samstag. Gegner in Toronto ist dann die Elfenbeinküste. Die Niederlande haben einen Auftaktsieg gegen Japan verspielt. Trotz einer zweimaligen Führung musste sich das Oranje-Team mit einem 2:2 zufrieden geben. Nach langem Hin und Her haben sich die USA und der Iran jetzt auf ein Friedensabkommen geeinigt. Das haben der Vermittler Pakistan und US-Präsident Trump vor kurzem auf X und True Social mitgeteilt. Die USA und der Iran, heißt es, hätten die sofortige und dauerhafte Einstellung der militärischen Operationen an allen Fronten erklärt. US-Präsident Trump erklärte weiter, er habe das Ende der US-Seeblockade in der Straße von Hormuz angeordnet und auch der Iran werde, so Trump, umgehend die Straße von Hormuz öffnen. Die offizielle Unterzeichnung der Vereinbarung ist für den kommenden Freitag in der Schweiz geplant. Gestern war Weltblutspendetag. Aus diesem Anlass ruft Bayerns Gesundheitsministerin Gerlach zur Blutspende auf. Der Bedarf an Blut mache keine Sommerpause. Gerade jetzt komme es auf jede Spende an. Besonders in den Sommermonaten gerate die Versorgung regelmäßig unter Druck. Allein in Bayern werden täglich rund 2000 Blutspenden gebraucht, sagte die Ministerin. Das meiste Blut werde für die Behandlung von Krebspatientinnen und Patienten benötigt, gefolgt von Herzerkrankungen sowie Magen-Darm-Krankheiten. Und Formel 1, Lewis Hamilton hat den großen Preis von Katalonien gewonnen. Der Ferrari-Pilot setzte sich überraschend vor George Russell im Mercedes und Weltmeister Lando Norris im McLaren durch. WM-Spitzenreiter Kimi Antonelli schied kurz vor dem Ziel wegen eines technischen Defekts aus. Im Moment gibt's nur wenige Wolken über dem Freistaat und die Temperaturen, die gehen bis in der Früh runter auf 12 bis 7 Grad. Heute zum Wochenstart, da scheint die Sonne überall im Freistaat, nur im Norden teils im Wechsel mit ein paar Wolken, die Höchstwerte dann 16 bis 23 Grad. Am Dienstag ziehen wieder ein paar Regenwolken über uns hinweg, ehe ab Mittwoch dann der Hochsommer wartet mit teils über 30 Grad.

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1: Ich bin Hendrik Daum. Schützenfest zum WM-Auftakt für die deutsche Fußballnationalmannschaft. Die DFB-Auswahl hat in Houston ihr erstes Gruppenspiel gegen WM-Neuling Curaçao mit 7:1 gewonnen. Torschützen für Deutschland waren Felix Metscher, Nico Schlotterbeck, Jamal Musiala, Nathaniel Brown, Dennis Undaff und Kai Havertz, der gleich zweimal traf. Ein hochzufriedener Bundestrainer.
2: Das Miteinander, was sie haben, auch auf dem Platz, aber auch außerhalb des Platzes, ist schon außergewöhnlich. Und davon müssen sie zehren. Und da sind auch mal schwierige Momente sicher dabei, die man dann aber leichter wegstecken kann, wenn man einfach zusammensteht. Und das machen sie schon gut. Und natürlich ein Auftaktsieg ist immer wichtig. Ein Start in den Rennen ist immer sehr wichtig. Und von dem her sind wir froh, dass wir das geschafft haben.
1: Julian Nagelsmann bei Magenta TV. Das zweite Gruppenspiel bestreitet die deutsche Elf am kommenden Samstag. Gegner in Toronto ist dann die Elfenbeinküste. Die Niederlande haben einen Auftaktsieg gegen Japan verspielt. Trotz einer zweimaligen Führung musste sich das Oranje-Team mit einem 2:2 zufrieden geben. Gestern war Weltblutspendetag. Aus diesem Anlass ruft Bayerns Gesundheitsministerin Gerlach zur Blutspende auf. Der Bedarf an Blut mache keine Sommerpause. Gerade jetzt komme es auf jede Spende an. Besonders in den Sommermonaten gerate die Versorgung regelmäßig unter Druck. Allein in Bayern werden täglich rund 2000 Blutspenden gebraucht, sagte die Ministerin. Das meiste Blut werde für die Behandlung von Krebspatientinnen und Patienten benötigt, gefolgt von Herzerkrankungen sowie Magen-Darm-Krankheiten. Im Moment gibt's nur wenige Wolken über dem Freistaat und die Temperaturen, die gehen bis in der Früh runter auf 12 bis 7 Grad. Heute zum Wochenstart, da scheint die Sonne überall im Freistaat, nur im Norden teils im Wechsel mit ein paar Wolken, die Höchstwerte dann 16 bis 23 Grad. Am Dienstag ziehen wieder ein paar Regenwolken über uns hinweg, ehe ab Mittwoch dann der Hochsommer wartet mit teils über 30 Grad. 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
1: Ich bin Hendrik Daum. Ein wahres Schützenfest gab's zum WM-Auftakt in den USA für die deutsche Fußballnationalmannschaft. Die DFB-Auswahl hat in Houston ihr erstes Gruppenspiel gegen Außenseiter Curaçao mit 7:1 gewonnen. Moritz Einzel berichtet.
2: Das deutsche Team erwischte einen Traumstart mit einem frühen Tor von Metscher. Dann verlor die DFB-Auswahl kurz den Faden. Komenencia überwand Torwartrückkehrer Neuer zum 1:1 für Curaçao. Danach aber Einbahnstraße für Deutschland. Schlotterbeck und Havertz per Elfmeter stellten noch vor der Pause auf 3:1. Im zweiten Durchgang schraubten Musiala, Brown, Undav und nochmal Havertz das Ergebnis in die Höhe. 7:1. Ein toller WM-Auftakt für die deutsche Mannschaft. Das macht Lust auf mehr.
1: Und dank eines Last-Minute-Treffers hat die Elfenbeinküste das Duell der nächsten beiden deutschen WM-Gegner gewonnen. Die Westafrikaner setzten sich mit 1:0 gegen Ecuador durch. Außerdem haben sich die Niederlande und Japan 2:2 getrennt. Nach langem Hin und Her haben sich die USA und der Iran jetzt auf ein Friedensabkommen geeinigt. Das haben der Vermittler Pakistan und US-Präsident Trump vor kurzem auf X und True Social mitgeteilt. Die USA und der Iran, heißt es, hätten die sofortige und dauerhafte Einstellung der militärischen Operationen an allen Fronten erklärt. US-Präsident Trump erklärte weiter, er habe das Ende der US-Seeblockade in der Straße von Hormuz angeordnet und auch der Iran werde, so Trump, umgehend die Straße von Hormuz öffnen. Die offizielle Unterzeichnung der Vereinbarung ist für den kommenden Freitag in der Schweiz geplant. Nach vielen Pannen soll es jetzt klappen. Das Münchner Raumfahrt-Startup ESA Aerospace will seine Rakete Spektrum ein zweites Mal in den Himmel schicken. Das Zeitfenster für den Abflug ist heute Abend um 21 Uhr. Startort ist der Weltraumbahnhof Andøya in Norwegen. Sobald die Spektrum dann serienreif ist, soll sie Satelliten in die Erdumlaufbahn transportieren. Und Formel 1, Lewis Hamilton hat den großen Preis von Katalonien gewonnen. Der Ferrari-Pilot setzte sich überraschend vor George Russell im Mercedes und Weltmeister Lando Norris im McLaren durch. WM-Spitzenreiter Kimi Antonelli schied kurz vor dem Ziel wegen eines technischen Defekts aus. Spürbar frisch mit 7 bis 11 Grad starten wir jetzt in die neue Woche. Dann aber liefert uns heute ein Sonne-Wolken-Mix. Schönes Frühsommerwetter im ganzen Freistaat. Nur ganz im Norden ziehen stellenweise dichtere Wolken durch. Da kann es auch mal kurz tröpfeln. Dazu Höchstwerte zwischen 17 Grad im Hoferland und bis zu 24 Grad am Boden. Morgen am Dienstag dann wieder ein paar mehr Regenwolken, aber ab Mittwoch, da steht der Hochsommer in den Startlöchern mit teils über 30 Grad.

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1: Ich bin Hendrik Daum. Ein wahres Schützenfest gab's zum WM-Auftakt in den USA für die deutsche Fußballnationalmannschaft. Die DFB-Auswahl hat in Houston ihr erstes Gruppenspiel gegen Außenseiter Curaçao mit 7:1 gewonnen. Moritz Einzel berichtet.
2: Das deutsche Team erwischte einen Traumstart mit einem frühen Tor von Metscher. Dann verlor die DFB-Auswahl kurz den Faden. Komenencia überwand Torwartrückkehrer Neuer zum 1:1 für Curaçao. Danach aber Einbahnstraße für Deutschland. Schlotterbeck und Havertz per Elfmeter stellten noch vor der Pause auf 3:1. Im zweiten Durchgang schraubten Musiala, Brown, Undav und nochmal Havertz das Ergebnis in die Höhe. 7:1. Ein toller WM-Auftakt für die deutsche Mannschaft. Das macht Lust auf mehr.
1: Und dank eines Last-Minute-Treffers hat die Elfenbeinküste das Duell der nächsten beiden deutschen WM-Gegner gewonnen. Die Westafrikaner setzten sich mit 1:0 gegen Ecuador durch. Außerdem haben sich die Niederlande und Japan 2:2 getrennt. Nach vielen Pannen soll es jetzt klappen. Das Münchner Raumfahrt-Startup ESA Aerospace will seine Rakete Spektrum ein zweites Mal in den Himmel schicken. Das Zeitfenster für den Abflug ist heute Abend um 21 Uhr. Startort ist der Weltraumbahnhof Andøya in Norwegen. Sobald die Spektrum dann serienreif ist, soll sie Satelliten in die Erdumlaufbahn transportieren. Spürbar frisch mit 7 bis 11 Grad starten wir jetzt in die neue Woche. Dann aber liefert uns heute ein Sonne-Wolken-Mix. Schönes Frühsommerwetter im ganzen Freistaat. Nur ganz im Norden ziehen stellenweise dichtere Wolken durch. Da kann es auch mal kurz tröpfeln. Dazu Höchstwerte zwischen 17 Grad im Hoferland und bis zu 24 Grad am Bodensee. Morgen am Dienstag dann wieder ein paar mehr Regenwolken, aber ab Mittwoch, da steht der Hochsommer in den Startlöchern mit teils über 30 Grad.

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1: Ich bin Hendrik Daum. Einen schönen guten Morgen. Es war ein Traumstart in die WM. Damit kann die Euphoriewelle aus den USA jetzt zu uns herüberschwappen. Mit einem 7:1-Torfestival gegen Curaçao haben die deutschen Kicker für den erhofften Budenzauber in Houston gesorgt. Torwartrückkehrer Manuel Neuer bei Magenta TV.
2: Die Spielfreude war da. Jeder, der eingewechselt wurde, hat Energie reingebracht. Ich glaube, man sieht die Geschlossenheit in der Mannschaft. Das war jetzt nicht Brasilien im Halbfinale, das war Curaçao im ersten Spiel. Aber man muss immer einen guten Start haben und den haben wir heute gehabt und deshalb sind wir erstmal froh.
1: Das zweite Gruppenspiel bestreitet die deutsche Elf am kommenden Samstag. Gegner in Toronto ist dann die Elfenbeinküste, die vor kurzem mit 1:0 gegen Ecuador sich durchgesetzt hat. Nach langem Hin und Her haben sich die USA und der Iran jetzt auf ein Friedensabkommen geeinigt. Das haben der Vermittler Pakistan und US-Präsident Trump in der Nacht auf X und Truth Social mitgeteilt. Die USA und der Iran, heißt es, hätten die sofortige und dauerhafte Einstellung der militärischen Operationen erklärt. Trump erklärte weiter, er habe das Ende der US-Seeblockade in der Straße von Hormuz angeordnet. Und auch der Iran werde, so Trump, nach der offiziellen Unterzeichnung der Vereinbarung die Straße von Hormuz öffnen. Die Unterzeichnung ist für kommenden Freitag in der Schweiz geplant. Gestern war Weltblutspendetag. Aus diesem Anlass hat Bayerns Gesundheitsministerin Gerlach zum Blutspenden aufgerufen. Der Bedarf an Blut mache keine Sommerpause. Deshalb komme es gerade jetzt auf jede Spende an, da besonders in den Sommermonaten die Versorgung regelmäßig unter Druck gerate. Allein in Bayern werden täglich rund 2000 Blutspenden gebraucht, sagte Gerlach. Vor allem für die Behandlung von Krebspatienten. Alba Berlin hat das zweite Finalspiel der Basketball-Bundesliga beim FC Bayern München gewonnen und in der Serie überraschend zum 1:1 ausgeglichen. Die Berliner kämpften sich auswärts zu einem 86:79. Das dritte Duell der Best-of-Five-Serie steigt am Mittwoch in Berlin.
3: Euer Radio Oberland Wetter, guten Morgen. Es ist so ein richtiger Wegduck-Sommer, gell? Also man hat das Gefühl, immer wenn der Sommer gerade da ist, dann verzieht er sich auch gleich wieder. Heute Sonne, Wolken im Mix, das Ganze bei um die 19 Grad. Morgen wird es schon etwas milder, aber dann endlich stellen wir in Richtung Sommer richtig um. Der Mittwoch schon bei 25 Grad und heiß wird es dann ab dem Donnerstag und vor allem so richtig am Wochenende.
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3: Guten Morgen auf die Straßen. Alles frei für Frühaufsteher. Ihr kommt gut durch. Bitte fahrt nicht zu schnell. Anhänger steht in Seehausen in der Seestraße. Peiting von Schongau kommend. Penzberg Seeshaupter Straße und in Fachand in der Ortsdurchfahrt. Wenn noch irgendwo einer wäre, dann schickt mir eine WhatsApp. Die Nummer gibt's auf radiooberland.de. Vielen Dank dafür und gute Fahrt.
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3: Wir starten in eine neue Woche. Herzlich willkommen am 15. Ich freue mich, dass ihr mit dabei seid. Mit all dem, was unser Leben im Oberland bewegt. Wenn was wichtig ist, sagen wir es euch natürlich sofort. Und die größten Songs aller Zeiten jetzt für alle Frühaufsteher. Guten Morgen.

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1: Wir stellen euch in den nächsten Wochen die schönsten Biergärten vor, wo ihr vielleicht noch nicht wart. Neue Runde. Heute schauen wir bei der Alpenrose Mittenwald vorbei. Mitten in der Alpenwelt Karwendel. Zu der Schönheit der Berge, da glaube ich, müssen wir nicht viel dazu erzählen. Den Biergarten gibt es seit mehr als 30 Jahren schon. Start war 1994, da war ein gewisser Helmut Kohl noch deutscher Bundeskanzler. Der große Pluspunkt ist die Lage im Herzen von Mittenwald. Direkt an der Fußgängerzone mit bestem Blick auf die St. Peter und Paul Kirche. Durch diesen Biergarten läuft sogar ein kleiner schmaler Bach. Ist natürlich gerade im Hochsommer wunderbar. Dieser Biergarten verspricht Sonne im Gesicht, ein kühles Bier in der Hand und Bayern auf dem Teller. Auch hier haben wir für euch ein Radio Oberland Gericht rausgehandelt. 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Wenn ihr da Lust drauf habt, dann schaut doch mal bei uns im Social Media Bereich vorbei, dann kriegt ihr noch mehr Infos und wunderschöne Bilder.
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Es ist so fantastisch, welche Geschichten ihr mir und der ganzen Heimat jeden Morgen erzählt. Immer um 10 nach bei Gemeinsam sind wir das Oberland. Heute lernt ihr Simon kennen. Simon ist Profifußballer gewesen und das ist in dem Fall bemerkenswert, weil er fast nichts hört. Er ist also praktisch gehörlos und da muss man sich ja vorstellen, das ist auf dem Fußballplatz ja schon ein großes Handicap. Trotzdem hat er das geschafft. Und weil ihm das nicht gereicht hat, plant er jetzt noch ein ganz neues, verrücktes Projekt und er erzählt uns davon um 10 nach bei Gemeinsam. Gemeinsam sind wir das Oberland. Und wenn ihr auch jemanden kennt und sagt, hey, der oder die, die muss unbedingt mal zu Markus ins Studio, dann schickt mir doch eine WhatsApp.

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1: Ich bin Hendrik Daum. Einen schönen guten Morgen. Es war ein Traumstart in die WM. Damit kann die Euphoriewelle aus den USA jetzt zu uns herüberschwappen. Mit einem 7:1 Torfestival gegen Curaçao haben die deutschen Kicker für den erhofften Budenzauber in Houston gesorgt. Torwartrückkehrer Manuel Neuer bei Magenta TV.
2: Die Spielfreude war da. Jeder, der eingewechselt wurde, hat Energie reingebracht. Ich glaube, man sieht die Geschlossenheit in der Mannschaft. Das war jetzt nicht Brasilien im Halbfinale, das war Curaçao im ersten Spiel. Aber man muss immer einen guten Start haben und den haben wir heute gehabt und deshalb sind wir erstmal froh.
1: Das zweite Gruppenspiel bestreitet die deutsche Elf am kommenden Samstag. Gegner in Toronto ist dann die Elfenbeinküste, die vor kurzem mit 1:0 gegen Ecuador sich durchgesetzt hat. Gestern war Weltblutspendetag. Aus diesem Anlass hat Bayerns Gesundheitsministerin Gerlach zum Blutspenden aufgerufen. Der Bedarf an Blut mache keine Sommerpause. Deshalb komme es gerade jetzt auf jede Spende an, da besonders in den Sommermonaten die Versorgung regelmäßig unter Druck gerate. Allein in Bayern werden täglich rund 2000 Blutspenden gebraucht, sagte Gerlach. Vor allem für die Behandlung von Krebspatienten.
3: Neue Woche, neues Glück beim Radio Oberlandwetter. 9 Grad messen wir bei euch im Mittenwald. 10 sind es im Moment in Fachand und in Raisting. Heute ein Tag mit 19 Grad, Sonne, Wolken im Mix. Aber ich sage es euch, die nächsten Tage werden dann jetzt schon mehr in Richtung Sommer gehen. Gerade so ab dem Mittwoch wird es dann wieder richtig heiß und am Wochenende könnten über 30 Grad möglich sein.
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3: Servus und einen wunderschönen guten Morgen auf die Straßen. Wer jetzt unterwegs ist, hat freie Fahrt durchs Oberland. Aber bitte nicht zu schnell. Ein Anhänger steht in Seehausen in der Seestraße, in Peiting, wenn man von Schongau kommt, in Penzberg in der Seeshaupter Straße und in Fachand. Wenn noch einer fehlt, in unserer bayerischen Oberland-App seht ihr alles, was für euren Alltag im Oberland wichtig ist und könnt Blitzer natürlich immer direkt melden. Danke und gute Fahrt.
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3: Ich freue mich, dass ihr mit dabei seid. Ich habe so eine coole Show heute für euch. Wir werden uns gemeinsam eine Mückenfalle bauen, die total einfach ist und die jeder machen kann und nie wieder Stress im Schlafzimmer in der Nacht wegen den Biestern. Und eine unfassbare Geschichte aus unserer Heimat später um 7:40. Eine Katze, die vermisst wurde, ist nach 9 Jahren wieder nach Hause zurückgekehrt. Die ganze Geschichte hört ihr heute hier bei mir in der Show. Guten Morgen.

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0: Brandneuer Blitzer vom Daniel Ortsdurchfahrt und der Ammergau von Sauergrub kommen. Dankeschön, mein Lieber. Und alles zum Start, womöglich in ein Sommermärchen bei der WM. Die Deutschen gewinnen 7:1 im Auftaktspiel. Mehr dazu um 6.
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1: Mit Max Strowitzki, guten Morgen. Und mit uns seid ihr immer bestens informiert über alles Wichtige aus der Heimat. Ja, ist denn schon wieder 2014? Die DFB-Auswahl hat in Houston einen Auftakt nach Maß erwischt und ihr erstes WM-Gruppenspiel gegen Außenseiter Curaçao mit 7:1 gewonnen. Moritz Einzel berichtet.
2: Das deutsche Team erwischte einen Traumstart mit einem frühen Tor von Metscher. Dann verlor die DFB-Auswahl kurz den Faden. Komenencia überwand Torwartrückkehrer Neuer zum 1:1 für Curaçao. Danach aber Einbahnstraße für Deutschland. Schlotterbeck und Havertz per Elfmeter stellten noch vor der Pause auf 3:1. Im zweiten Durchgang schraubten Musiala, Brown, Undav und nochmal Havertz das Ergebnis in die Höhe. 7:1. Ein toller WM-Auftakt für die deutsche Mannschaft. Das macht Lust auf mehr.
1: Der Blick auf Bayern, Deutschland und die Welt. Die USA und der Iran haben sich auf ein Friedensabkommen geeinigt. Das sorgt auch bei uns für Aufatmen. Bundeskanzler Merz begrüßte die Einigung und mahnte zu einer zielstrebigen Umsetzung. Zudem müssten weitere Abkommen sicherstellen, dass der Iran sein Atomprogramm beendet und weder Israel noch andere Staaten in der Region angreift. Das Thema wird heute auch beim G7-Treffen im französischen Evian besprochen. Nach vielen Pannen soll es jetzt klappen. Das Münchner Raumfahrt-Startup ESA Aerospace will seine Rakete Spectrum ein zweites Mal in den Himmel schicken. Das Zeitfenster für den Abflug ist heute Abend um 21 Uhr. Startort ist der Weltraumbahnhof Andøya in Norwegen. Sobald die Spectrum dann serienreif ist, soll sie Satelliten in die Erdumlaufbahn transportieren. Alba Berlin hat das zweite Finalspiel der Basketball-Bundesliga beim FC Bayern München gewonnen und in der Serie überraschend zum 1:1 ausgeglichen. Die Berliner kämpften sich auswärts zu einem 86:79. Das dritte Duell der Best-of-Five-Serie steigt am Mittwoch in Berlin. Das war alles Wichtige aus der Heimat, Bayern, Deutschland und der Welt um kurz nach 6.
3: Danke Max, euer Radio Oberland-Wetter. Ich habe heiße Nachrichten für euch, denn jetzt kommt der Sommer mit ganz viel Power zurück. Aktuell 11 Grad, Murnau im Untermarkt, 10 in Garmisch-Partenkirchen. Heute bis zu 24 Grad und Sonne und Wolken im Mix. Morgen, ja ähnlich, es kann an der einen Stelle oder an der anderen noch ein bisschen schauern, aber dann kommt der Sommer und wir drehen richtig auf. Mittwoch schon 29 Grad, Donnerstag 31, das Wochenende wird noch heißer.
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3: Freie Fahrt durchs Oberland, alles easy. Neuer Blitzer unter Ammergau als Durchfahrt, wenn man von Saalgrub kommt. Daniel hat ihn entdeckt. Ich danke dir. Bad Heilbrunn haben wir einen von Bad Tölz kommend. Weilheim Richtung Deutenhausen. Seehausen, Seestraße, Peiting von Schongau kommend. Wenn noch irgendwo einer ist, dann schickt mir eine WhatsApp ins Studio. Die Nummer gibt's auf radiooberland.de. Ihr bekommt natürlich eine persönliche Antwort, weil hier echte Menschen arbeiten und keine KI. Und dazu die größten Songs aller Zeiten. Experten sagen, Smooth von Rob Thomas und Santana ist rein rechnerisch, wenn man alle Chartplatzierungen und Verkäufe mit dazu nimmt, einer der größten Songs, der jemals veröffentlicht wurde. Ihr hört ihn gleich nach Aha und Take on Me aus den 80ern.

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1: Das Oberland steckt voller unglaublicher Geschichten, so wie auch die vom Simon aus Saulgrub. Guten Morgen erstmal, schön, dass du da bist.
2: Guten Morgen, danke für die Einladung.
1: Das Krasse bei dir ist, du bist seit der Geburt gehörlos, korrekt?
2: Das stimmt, genau.
1: Wie können wir uns dann jetzt trotzdem unterhalten?
2: Ich versuche sehr, sehr viel auch übers Lippenlesen zu kompensieren.
1: Ja.
2: Und mittlerweile ist auch die Technik schon so gut geworden, dass ich auch besser die Stimmen und die Geräusche und etc. wahrnehme.
1: Also du hast so, nennt sich das Hörhilfe, Hörgerät?
2: Genau, ich habe zwei Hörgeräte, also sind eigentlich die allerstärksten auf dem Markt. Was darunter wäre, das würde bei mir gar nicht mehr funktionieren. Also medizinisch gesehen bräuchte ich eine Cochlea-Implantate. Das sind quasi Implantate, die man ja eigentlich auch einoperiert und die mittlerweile auch schon sehr häufig angewendet werden. Aber bisher habe ich gesagt, mit denen komme ich klar, da brauche ich das nicht unbedingt.
1: Okay, was bei dir ja krass ist, also du hast diese ja sagen wir Handicap, ja, und trotzdem hast du es in den Profisport geschafft. Wie ist das passiert?
2: Ich sag mal so, nach langer reiflicher Überlegung und wenn ich mal meine ganze Karriere auch gerade im Fußball ein bisschen zurückblicke, glaube ich, dass ich deswegen dahin geschafft habe, weil ich eine Schwerhörigkeit oder eine Behinderung habe oder hatte. Das hat mich so ein bisschen immer dazu motiviert, aber auch mir gelehrt, immer mehr zu machen als andere, weil ich es eventuell muss und weil ich dann eigentlich auch eine Chance habe, in der Gesellschaft auch klarzukommen und auch im Sport klarzukommen. Und dadurch war eigentlich ich schon immer automatisch durch diese Einschränkung auf dieser Schiene mehr zu machen, mehr zu geben und halt wirklich alles Mögliche zu versuchen, dass es am Ende des Tages mit dem Traum klappt.
1: Für alle, die dich nicht kennen, was hast du alles erreicht im Profifußball?
2: Ich habe mit 17 Jahren bei der Spielvereinigung Unterhaching in der dritten Liga einen Profivertrag unterschrieben. Dann auch 7 Jahre so ein bisschen, sag ich mal, im Nachhinein halbwegs versucht, im Profifußball Fuß zu fassen. Wurde dann immer wieder mal mit mehreren Rückschlägen aufgrund von Verletzungen irgendwie zurückgeworfen. Hab mal versucht, immer wieder zurückzukämpfen. Am Ende des Tages habe ich mich dann entschieden dazu, den Perspektivwechsel anzustreben und habe dann die Seiten gewechselt vom Spieler auf dem Platz zum Trainer und da versuche ich mich jetzt auch eben im Profifußball zu etablieren und mich langsam zu entwickeln und meine Schritte zu gehen.
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Gleich 20 Minuten nach 6. Hier ist Radio Oberland. Am Schland Montag. Deutschland gewinnt das erste Spiel mit 7:1 gegen Curaçao. Ein richtiges Torfestival. Hey, das letzte Mal, als sowas passiert ist, da sind wir dann Weltmeister geworden. Ich sag's nur. Ein Auftakt nach Maß, könnte man sagen. Für mich nicht. Ich bin so ein Depp. Ich sag's euch, wie es ist. 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Ich habe mich so gefreut und dachte, cool, das habe ich ja getippt, also fast. Dann habe ich gesehen, dass ich aus Versehen 6:0 für Curaçao getippt habe. Ich weiß nicht, wie das passieren konnte, aber ich habe einfach die Punkte auf der falschen Seite vergeben. 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Guten Morgen.

0: 6:30, guten Morgen mit Radio Oberland am Montag. Alles zum Kantersieg der Deutschen gegen Curaçao gibt's um 6:30 und ein brandneuer Blitzer, der steht in Eidenried und zwar von Fischen kommend.
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1: Um 6.30 Uhr mit Max Strowitzki. Guten Morgen. So macht WM schon richtig Spaß. Die deutsche Fußballnationalmannschaft hat einen souveränen Start ins Turnier hingelegt. In Houston in den USA gab es ein sattes 7:1 gegen Außenseiter Curaçao. Bei Magenta TV hat Bundestrainer Julian Nagelsmann vor allem die Stimmung innerhalb des Teams hervorgehoben.
2: Das Miteinander, was sie haben, auch auf dem Platz, aber auch außerhalb des Platzes, ist schon außergewöhnlich. Und davon müssen sie zehren. Und da sind auch mal schwierige Momente sicher dabei, die man dann aber leichter wegstecken kann, wenn man einfach zusammensteht. Und das waren sie schon gut. Und natürlich ein Auftaktsieg ist immer wichtig. Ein Start in ein Rennen ist immer sehr wichtig.
1: Und auf jeden Fall gelungen. Als nächstes geht's gegen die Elfenbeinküste. Das Duell steigt kommenden Samstag um 22 Uhr deutscher Zeit in Toronto. Rund 10.000 Radfahrer aus dem Münchner Umland und der Landeshauptstadt sind am Sonntag über autofreie Straßen zum Königsplatz gerollt. Darunter mit Dominik Krause, erstmals auch ein Münchner Oberbürgermeister. Sie forderten im Rahmen der Sternfahrt eine zukunftsfähige Radverkehrsinfrastruktur und vor allem mehr Sicherheit für Kinder. Die Fahrraddemo stand unter dem Motto, die Zukunft fährt Rad. Für Andreas Schön, erster Vorsitzender des ADFC München, war die Aktion ein voller Erfolg. 10.000 Radfahrende haben gezeigt, dass sie bessere Bedingungen für den Radverkehr wollen. Die große Beteiligung ist ein klarer Auftrag an Politik und Verwaltung, den Ausbau sicherer Radinfrastruktur entschlossen voranzutreiben, so Schön. Mehr Respekt und Anerkennung für ihre Arbeit. Die Gebäudereiniger am Oberland erwarten einen Respekt- und Lohnschub. Das teilt die Industriegewerkschaft Bau und Agrarumwelt zum Tag der Gebäudereinigung heute mit. Im Oberland arbeiten fast 1.900 Gebäudereiniger und sorgen dafür, dass unter anderem unsere Büros, Schulen oder auch Altenheime sauber bleiben. Dafür müsse es bei der kommenden Tarifrunde für die Beschäftigten im Gebäudereinigerhandwerk ein kräftiges Lohnplus geben. Bayern zeigt Flagge. Grund ist in dem Fall aber nicht die laufende Fußballweltmeisterschaft, sondern der Nationale Veteranentag. Aus diesem Anlass hat Ministerpräsident Markus Söder angeordnet, dass heute alle staatlichen Dienstgebäude beflaggt werden müssen. Damit sollen der Dienst, der Einsatz und die Leistungen der Soldatinnen und Soldaten angemessen gewürdigt werden. Sowohl aktuelle als auch ehemalige. Das waren die Oberland-Nachrichten. 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
3: Euer Radio Oberland Wetter wird in dieser Woche wirklich richtig sommerlich heiß. Aktuell messen wir bei euch in Eschenlohe 11 Grad, 12 sind es in Weilheim. Jetzt noch mit Wolken, später mit viel Sonnenschein. Temperaturen heute 24 Grad. Der Drei-Tage-Trend, ja, morgen nochmal ein kleiner Dämpfer, vielleicht der ein oder andere Schauer mit dabei. Aber dann kommt der Hochsommer. Mittwoch schon 29 Grad, Donnerstag 31, das Wochenende noch heißer. Also für das zweite Spiel der Deutschen bei der WM nächstes Wochenende ist auf jeden Fall eine laue Sommernacht angekündigt.
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3: Ihr kommt gut durch, freie Fahrt.
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3: Kaltenbrunn, Ortsdurchfahrt, Eidenried von Fischen kommend, auch der ist neu. Dann haben wir einen Unterammergau vom Daniel in der Ortsdurchfahrt, Bad Heilbrunn von Bad Tölz kommend, Weilheim Richtung Deutenhausen und Seehausen in der Seestraße. Wenn noch irgendwo einer ist, in unserer bayerischen Oberland-App, da gibt es nicht nur unser großes Tippspiel, sondern eben auch alles, was für den Alltag im Oberland wichtig ist. Und da könnt ihr Blitzer immer direkt eintragen. Dankeschön.
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3: Mit einer unfassbaren Geschichte aus unserer Heimat. Ein Kater, der 9 Jahre verschwunden war, kommt plötzlich wieder nach Hause. Wie das geht und die ganze Geschichte hört ihr nach Roxette und Falco.

0: Das Oberland schreibt die allerschönsten Geschichten. Guten Morgen mit Radio Oberland. Und das, was ihr jetzt hört, ist unglaublich, die Geschichte von Christina aus dem Landkreis Landsberg. Ihr Kater Ragnar ist vor 9 Jahren spurlos verschwunden. Sie hat damals alles versucht, um ihn wiederzufinden. Melderegister, die Nachbarn abklappern, Social Media. Aber Ragnar tauchte nicht wieder auf.
1: Weil Ragnar damals noch sehr jung war und ich viel unterwegs war, habe ich mir irgendwann eingeredet, dass er sich vielleicht einfach ein neues Zuhause gesucht hat. Nie hätte ich damit gerechnet, dass er noch einmal eine Rolle in meinem Leben spielen würde. Anfangs habe ich ständig Fundmeldungen studiert, später nur noch gelegentlich überflogen und irgendwann dann gar nicht mehr. Nie war auch nur annähernd ein ähnliches Tier dabei. Mit der Zeit habe ich ehrlicherweise das traurige Kapitel eigentlich abgeschlossen.
0: Aber vor ein paar Wochen ändert sich plötzlich alles. Beim Scrollen auf Facebook findet sie in einer Ortsgruppe einen Beitrag über einen zugelaufenen schwarz-weißen Kater.
1: Immer wieder habe ich mir selber gesagt, dass das völliger Unsinn ist, überhaupt drüber nachzudenken, ob der das sein könnte. Trotzdem habe ich am Ende Kontakt zur Finderin aufgenommen und einen Besuch vereinbart. Eigentlich nur, um mir selbst zu beweisen, dass ich mich täusche und damit kein Was-wäre-wenn in meinem Kopf bleibt. Als er dann plötzlich vor mir stand und zögerlich auf mich zukam, passierte für mich etwas Magisches. Es gab keinen Zweifel. Ich war völlig überwältigt und wusste überhaupt nicht, wohin mit meinen Gefühlen. Als ich ihn auf den Arm genommen habe, war selbst die Art, wie er seinen Körper anspannte und wieder locker ließ, nach all den Jahren so vertraut.
0: Wo Ragnar all die Jahre war, das weiß Christina auch nicht. Aufgetaucht ist er bei einer Fahrschule in Penzing und lief den Leuten da immer wieder zu und suchte ihre Nähe.
1: Bis heute, also jetzt ist er seit 2 Wochen bei mir, fühlt sich das manchmal unwirklich an. Als Ragnar verschwunden ist, gab es meine Kinder noch gar nicht. Und heute sitzt er mit ihnen auf dem Sofa, spielt mit ihnen und gehört ganz selbstverständlich zu unserer Familie. Er fühlt sich wohl und das ist das Wichtigste. Für mich ist Ragnar ein Geschenk aus der Vergangenheit, von dem ich nie zu träumen gewagt hätte. Und ich bin unglaublich dankbar, dass wir diese zweite Chance bekommen haben, zu schauen, ob unsere Leben jetzt zusammenpassen.
0: Das ist doch unfassbar, oder? Da kommt der Kater nach 9 Jahren wieder zurück zur Familie. Wir wünschen euch natürlich, liebe Christina, und den Kindern eine ganz, ganz tolle gemeinsame Zeit. Radio Oberland am Montag. Guten Morgen.
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Ich habe gestern 4 Stück erlegt. Hier ist Radio Oberland. Guten Morgen. Jetzt beginnt wieder die Mückenzeit. Und das Schlimmste ist doch wirklich, dass du nachts irgendwann um 2 oder so hörst du dieses Geräusch. Und du weißt, sie ist irgendwo und sie wird stechen und man findet die aber nicht. Das könnt ihr euch sparen. Wir bauen uns eine sensationelle Mückenfalle selber. Und das geht super einfach und funktioniert garantiert. Wir brauchen dafür eine Plastikflasche, am besten 1,5 Liter. Man schneidet das obere Drittel der Flasche ab mit einer scharfen Schere oder mit einem Messer, ganz vorsichtig. Dann setzt man den Flaschenhals ohne Deckel verkehrt herum in den größeren unteren Teil. Jetzt hast du nämlich eine Falle gebaut. Wir brauchen warmes Wasser, 4 Esslöffel Zucker und Hefe und das mixen wir alles zusammen und das ist in der Flasche und das ist für Mücken wie wenn ein Mensch ausatmet, denn dieses Gemisch produziert CO2, da stehen die Mücken drauf und das lockt sie an und sie fliegen halt dann eben durch die enge Öffnung rein, finden aber nicht mehr raus und wir haben aber Ruhe. Eine fantastische Geschichte. Müsst ihr unbedingt ausprobieren für ruhigere Nächte im Oberland. Wenn ihr das Rezept haben wollt, dann könnt ihr mir natürlich auch gerne eine WhatsApp ins Studio schreiben. Die Nummer gibt's auf radiooberland.de. 8 Minuten vor 7. Schönen Montag!

0: Am Montag, wir starten alle mit diesem besonderen Gefühl in die neue Woche. Ja, wir haben das erste Spiel schon richtig gerockt bei der WM. 7:1 gegen Curaçao. Mehr dazu gibt's um 7 in den News.
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3: Mit Max Strowetzki, guten Morgen. Und mit uns seid ihr immer bestens informiert über alles Wichtige aus der Heimat. Die deutsche Fußballnationalmannschaft hat ihr erstes Gruppenspiel bei der Weltmeisterschaft klar gewonnen. In Houston besiegte die DFB-Elf WM-Neuling Curaçao mit 7:1. Moritz Einzel berichtet.
4: Nur kurz geriet das deutsche Team ins Ungleichgewicht beim zwischenzeitlichen 1:1 für den Außenseiter aus der Karibik. Ansonsten aber war es eine kleine deutsche Fußballparty gegen Curaçao. Das 7:1 erinnert an goldene Tage. Torwart Manuel Neuer bei Magenta TV.
5: Das war jetzt nicht Brasilien im Halbfinale, das war Curaçao im ersten Spiel. Aber man muss immer einen guten Start haben und den haben wir heute gehabt und deshalb sind wir erstmal froh.
4: Das zweite deutsche WM-Gruppenspiel gegen die Elfenbeinküste ist dann kommenden Samstag.
3: Der Blick auf Bayern, Deutschland und die Welt. Im französischen Evian startet heute der G7-Gipfel. Dort wird es wohl vor allem um das Rahmenabkommen der USA und des Irans für ein Ende des Krieges gehen, aber auch um den Ukraine-Krieg. Frankreichs Präsident Macron forderte vor dem Treffen, dass die Straße von Hormuz bedingungslos wieder geöffnet werden soll. Frankreich sei bereit, dies durch eine internationale Marinemission zu begleiten. Im Turbo rein in die EU. Nach dem Aus der ungarischen Blockade startet die Europäische Union heute die Beitrittsverhandlungen mit der Ukraine und Moldau. Dabei zeigt die EU den Kandidaten erstmal die Rahmenbedingungen für einen Beitritt auf. Laut Experten ist ein EU-Beitritt der Ukraine erst Mitte der 2030er Jahre realistisch. Zunächst muss der russische Angriffskrieg enden. Um Bayerns Dialekte zu retten, greifen Sprachpfleger zu künstlicher Intelligenz. Der Landesverein für Heimatpflege hat in München ein Projekt gestartet, das in den nächsten 3 Jahren KI im Bayerischen trainieren soll. Dabei soll darauf geachtet werden, dass es nicht nur ein Bayerisch gibt, sondern viele lokale und regionale Varianten. Betreut wird das Projekt von einem Sprachwissenschaftler der LMU München. Das war alles Wichtige aus der Heimat, Bayern, Deutschland und der Welt um kurz nach 7.
6: So, jetzt kommt aber wirklich Sommer. Jetzt wirklich. Ohne Schmarrn. Ich sag's euch, wie es ist. Aktuell. Heute bis zu 24 Grad möglich und ganz, ganz viel Sonnenschein. Davon haben wir jetzt 11 Grad bei euch in Ohlstadt erreicht und 12 sind's in Polling. Der Tag wird heute toll. Morgen, ja, auch Sonne mit dabei. Es kann dann nochmal der ein oder andere kurze Schauer mit dabei sein. Dann aber kommt der Hochsommer und zwar schon ab Mittwoch. Mittwoch kriegen wir 29 Grad, Donnerstag 31. Das Wochenende wird dann noch heißer.
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6: Servus und einen wunderschönen guten Morgen auf die Straßen. Alles entspannt, ihr kommt wunderbar durch. Nicht zu schnell Kaltenbrunn Ortsdurchfahrt. Eidenried von Fischen kommend. Unterammergau Ortsdurchfahrt. Bad Heilbrunn vom Bad Tölz kommend. Weilheim Richtung Deutenhausen. Seehausen, Seestraße und Peiting von Schongau kommend. Wenn noch irgendwo einer ist, dann schickt mir schnell eine WhatsApp ins Studio. Die Nummer gibt's auf radiooberland.de. Dankeschön.
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6: Und den größten Songs aller Zeiten, so starten wir rein in den Montag. Sie hatten nur einen einzigen Hit, aber der war ein weltweiter in den 90ern. Runaway Train von Soul Asylum, wunderschön, gleich nach Somebody's Watching Me. Schönen Start in die neue Woche. 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

0: Es ist 10 Minuten nach 7. Schönen guten Morgen.
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0: Mit euren Geschichten, wir lernen uns jeden Morgen besser kennen. Heute Simon Ollert, der es als Gehörloser geschafft hat, in den Profifußball zu kommen.
2: Guten Morgen, danke für die Einladung.
3: Wie ist das, wenn man als Gehörloser Fußball spielt? Weil ich meine, dir fehlt ja, also ohne Hörgerät, fehlt dir ja, dass ein Mitspieler dich ruft oder sagt, hier, jetzt geh, ich spiele den Steil, sowas kannst du ja nicht hören.
2: Genau, das kann ich nicht hören. Also ich kann sowieso auch den Schiedsrichter nicht hören und man muss sich das so vorstellen, ich nehme Geräusche auf dem Platz wahr, aber ich kann nicht zuordnen, von wem das jetzt kommt, wer das jetzt gesagt hat, von wo das jetzt kommt. Das ist wie, wenn man irgendwas mitbekommt, aber gar nicht weiß, woher, wie, was. Und darauf kannst du dich überhaupt nicht verlassen. Und deswegen habe ich eine Stärke entwickelt, die, glaube ich, von Kindheit einfach ein Teil von mir ist. Und zwar das Scanning, was im Fußball ja auch mittlerweile sehr gefragt ist, diese Wahrnehmung auf dem Platz, diese visuelle Wahrnehmung, die habe ich eigentlich auch jetzt privat mir so ein bisschen zu einem Thema verschrieben, weil ich mich mehr und intensiver auch mit diesem Thema visuelle Wahrnehmung auseinandersetzen möchte, jetzt auch in Zukunft.
3: Das heißt, du kannst wirklich ein Spiel lesen, ich meine, das können die ganz, ganz Guten, du weißt genau, okay, jetzt müsste eigentlich der Pass kommen, jetzt müsste der eigentlich da hinlaufen, als Trainer ja wahrscheinlich extrem wertvoll.
2: Ja, total. Also ich merke es auch immer wieder in den Spielen, wo ich auf der anderen Seite mich als Trainer auch manchmal zusammenreißen muss, weil ich ja nicht davon ausgehen kann, dass die Spieler das alle wissen. Aber ich sage dann oftmals, erkenne ich auch Momente, wo ich sage, jetzt bitte geh auf diese Position, da kommt jetzt dann gleich der Ball hin. 2 Minuten später kommt der Ball hin und dann denke ich mir so, ich habe es dir gerade noch vor 2 Minuten gesagt. Und im Moment regst du dich dann auf und im Nachhinein musst du erstmal wieder dich selbst so ein bisschen zurücknehmen und sagen, okay, jetzt muss ich den Spielern das eigentlich beibringen und ihnen helfen, dass sie eben ähnlich das Spiel lesen, wie ich es tue und wie ich es auch kann von klein auf. Und das hat mir eben auch als Spieler immer geholfen, zu wissen, okay, wo kommt der Ball jetzt in Anführungszeichen theoretisch hin, und auch so ein bisschen mit der Intuition arbeiten. Und das ist so auch der nächste Step, den ich auch als Trainer gehen möchte, dass ich das meinen Spielern auch beibringen kann.
3: Das Thema Inklusion im Profisport, wie ist es da bei uns bestellt darum? Was würdest du sagen?
2: Also ich würde sagen, dass da ganz, ganz, ganz viel Luft nach oben noch ist. Ich würde mich sehr, sehr freuen, wenn in Deutschland allgemein viel mehr Wert auf Inklusion gelegt werden würde, weil egal welche Einschränkung ein Mensch mit sich bringt, er kompensiert es immer wieder mit anderen Eigenschaften, wovon manche Menschen träumen könnten. Und das ist immer schön, wenn man das sieht und wenn man sich da auch in Anführungszeichen so ein bisschen ein paar Vorbilder rausziehen kann.
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1: Wir stellen euch in den nächsten Wochen die schönsten Biergärten vor, wo ihr vielleicht noch nicht wart. Neue Runde. Heute schauen wir bei der Alpenrose Mittenwald vorbei. Mitten in der Alpenwelt Karwendel. Zu der Schönheit der Berge, da glaube ich, müssen wir nicht viel dazu erzählen. Den Biergarten gibt es seit mehr als 30 Jahren schon. Start war 1994, da war ein gewisser Helmut Kohl noch deutscher Bundeskanzler. Der große Pluspunkt ist die Lage im Herzen von Mittenwald. Direkt an der Fußgängerzone mit bestem Blick auf die St. Peter- und Paulkirche. Durch diesen Biergarten läuft sogar ein kleiner schmaler Bach. Ist natürlich gerade im Hochsommer wunderbar. Dieser Biergarten verspricht Sonne im Gesicht, ein kühles Bier in der Hand und Bayern auf dem Teller. Auch hier haben wir für euch ein Radio-Oberland-Gericht rausgehandelt. Das Biergartenbrettel für schmale 9,90 Oberster Griebenschmalz, Kräuterfischkäse, dazu Resche Riesenbrezen frisch aus dem Ofen. Wenn ihr da Lust drauf habt, dann schaut doch mal bei uns im Social-Media-Bereich vorbei, dann kriegt ihr noch mehr Infos und wunderschöne Bilder.

0: 7:24 mit Radio Oberland am Montag.
1: Wow! Die Deutschen gewinnen 7:1 im ersten Spiel bei der Fußball-WM. Ein denkwürdiger Abend ist das gewesen. Meine Jungs waren gestern so selig, weil auch die Uroma da war. Das sind dann so Momente, da denkst du auch in 30 Jahren noch zurück und sagst, ja, ich weiß noch genau, wann ich das Spiel wo gesehen habe. Und was unser Keeper Manuel Neuer dazu sagt, um 7:30 Uhr in den News.
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1: Um 7.30 Uhr mit Max Strowitzki. Guten Morgen. 7:1. Die deutsche Fußballnationalmannschaft hat zum WM-Auftakt gegen Außenseiter Curaçao ein wahres Schützenfest gefeiert. Sein Comeback gefeiert hat dabei auch Torwart Manuel Neuer. Für Deutschlands neue, alte Nummer 1 ein absolut gelungener Einstand.
2: Also die Spielfreude war da. Jeder, der eingewechselt wurde, hat Energie reingebracht. Ich glaube, man sieht die Geschlossenheit in der Mannschaft. Das war jetzt nicht Brasilien im Halbfinale, das war Curaçao im ersten Spiel. Aber man muss immer einen guten Start haben und den haben wir heute gehabt und deshalb sind wir erstmal froh.
1: Mit exakt 40 Jahren, 2 Monaten und 19 Tagen ist Neuer jetzt der älteste deutsche Spieler der WM-Historie. Das nächste Duell für das DFB-Team steht kommenden Samstag an. Dann geht's gegen die Elfenbeinküste. Tragischer Bergunfall im Karwendelgebirge. Im Bereich des Schöttelturms nahe der Viererspitze bei Mittenwald ist am Samstag ein 22-Jähriger tödlich verunglückt. Wie die Polizei mitteilt, war er mit einem Begleiter bereits wieder beim Abstieg und wollte über einen leichteren Weg seilfrei absteigen. Dabei kam es zu einem Felsausbruch, der als Halt diente. Der 22-Jährige stürzte rund 130 Meter über steiles, felsdurchsetztes Gelände und zog sich tödliche Verletzungen zu. Die Einsatzkräfte der Bergwacht Mittenwald sowie der Notarzt des Rettungshubschraubers konnten nur noch den Tod des jungen Mannes feststellen. Auf der B11 am Walchensee ging am Samstag für rund 2,5 Stunden nichts mehr. Der Grund war ein Unfall in der Tunnelbaustelle zwischen Walchensee und Urfeld. Wie die Polizei mitteilt, war ein Linienbus bei Grün in die einspurige Baustelle gefahren. Weil diese sehr eng ist, können Busse und LKWs diese nur sehr langsam durchfahren. Zudem musste der Bus im Tunnel kurz anhalten, weil dort eine Radfahrerin gestürzt war. In dieser Zeit sprang die Ampel auf der Gegenseite wieder auf Grün und ein Motorradfahrer fuhr bereits wieder in den Tunnel. Dabei kam es zum frontalen Zusammenstoß von Bus und Bike. Der 57-jährige Biker und auch seine mitfahrende Ehefrau wurden schwer verletzt und ins Unfallklinikum nach Murnau gebracht. Der Traum vom Aufstieg in die Bezirksliga ist erstmal geplatzt. Der Lenkrieser SC spielt auch in der kommenden Saison wieder in der Kreisliga. Im Relegationsrückspiel gegen den SV München West gab es am Samstag nur ein 2:2. Zu wenig, um das Ergebnis aus dem Hinspiel zu egalisieren. Das verloren die Lenkrieser auswärts mit 0:2. Damit steigen die Münchner auf, während Lenkries nächstes Jahr einen neuen Anlauf nehmen muss. Das waren die Oberland-Nachrichten. 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
3: Guten Morgen zu euch nach Bichl. 14 Grad, Sonne, Wolken im Mix. 13 sind's in Mittenwald und der Sommer kommt in dieser Woche zurück. Heute 24 Grad, morgen der 3-Tage-Trend. Erstmal vielleicht nochmal der ein oder andere kleine Schauer am Nachmittag, aber Temperaturen ähnlich wie heute, dann kommt die Hitze. Ab Mittwoch wird es nämlich schon richtig heiß bei um die 29, der Donnerstag dann schon über 30 Grad.
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3: Servus und schönen guten Morgen zu euch auf die Straßen. Wer jetzt unterwegs ist, hat im Grunde freie Fahrt. Nur in Weilheim ist Berufsverkehr. Hier braucht ihr 5 Minuten extra durch.
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3: Der ist ganz neu. Rottenbuchortsdurchfahrt, Kaltenbrunnortsdurchfahrt, Eidenried von Fischen kommend, Unterammergauortsdurchfahrt, Bad Heilbrunn, wenn man von Bad Tölz kommt und Weilheim Richtung Deutenhausen. Ist noch irgendwo einer, dann sagt mir schnell Bescheid in unserer bayerischen Oberland-App. Seht ihr alles, was für den Alltag im Oberland wichtig ist, könnt Blitzer direkt melden und bei unserem WM-Tippspiel Last Minute auch noch mitmachen. 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Kurz nach 7:30 Uhr, guten Morgen.

7:42, es ist Montag, der 15. Schönen guten Morgen mit Radio Oberland. Und mit den größten Songs aller Zeiten geht's ein bisschen besser. Viele wissen nicht, dass die Band Sunrise Avenue um Sänger Samu Haber fast niemals erfolgreich gewesen wäre. Die Jungs hatten nämlich einfach eigentlich keine Kohle für ihr erstes großes Album. Und erst durch Spenden von Fans konnten sie das Album aufnehmen und so überhaupt berühmt werden. Hier ist einer ihrer allergrößten. Hier ist I Help You, You Hate Me.

0: Unbelievable. Guten Morgen, hier ist Radio Oberland mit all dem, was in unserer Heimat passiert. Und die Energiewende im Oberland geht voran. Der neue Solarpark in Egelfing ist am Freitag offiziell eingeweiht worden. Ein Gemeinschaftsprojekt der Gemeinde, unter anderem zusammen mit 17er Oberland Energie. Die Anlage kann jährlich Strom für rund 2700 Haushalte erzeugen. Das ist deutlich mehr, als die Gemeinde braucht. Also können auch die umliegenden Orte mitversorgt werden. Und ursprünglich kam die Idee von den Bürgern, sagt Bürgermeister Martin Vompmeier.
1: Es sind wirklich private Grundstückseigentümer auf uns zugekommen, haben gesagt, wir würden das gern umsetzen, haben uns überlegt, wie können wir das machen, haben uns auch auf die Standortsuche begeben und haben eben dann festgestellt, das ist eigentlich eine positive Geschichte für uns und haben dann das Ganze gemeinsam mit der Firma FIMA und der 17er Oberland Energie umgesetzt.
0: Ich meine, das Thema Solarpark ist ja nicht immer ganz unumstritten.
1: Also es war so, dass es auch natürlich auch Skepsis gegeben hat, aber der überwiegende Teil war natürlich positiv eingestellt, weil letztendlich müssen wir die Energiewende voranbringen und hier wird Energie vor Ort erzeugt. Und langfristig ist das Ziel natürlich auch, dass der Strom den Egelfingern, Bürgern und auch der Umgebung zugutekommt.
0: Und auch die Vierbeiner freuen sich.
1: Das ist eine Win-Win-Situation. Auf der einen Seite wird der Strom erzeugt, auf der anderen Seite für die Pflege nehmen wir Schafe her, die dann eben auch was zu fressen haben.
0: Radio Oberland wünscht ganz viel Spaß bei der Stromgewinnung. Es ist Montag, 9 Minuten vor 8 mit den Proclaimers und I'm gonna be. Guten Morgen. 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

0: 5 Minuten vor 8 mit Radio Oberland am Montag nach dem 7:1 der Deutschen gegen Curaçao. Ging es euch auch so? Also bei dem einen Tor von Curaçao hat man sich so gedacht, oh nö, das muss nicht sein. Bitte, in welche Richtung geht das jetzt? Aber ist ja nochmal alles sehr gut ausgegangen. Und es ist ein Rekord oder eigentlich 2 aufgestellt worden bei diesem Spiel. Mehr dazu um 8 in den News.
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3: Mit Max Strowitzki, guten Morgen. Und mit uns seid ihr immer bestens informiert über alles Wichtige aus der Heimat. Was für ein Auftakt zur Fußball-WM. Die deutsche Nationalmannschaft hat am Abend den Karibikstaat Curaçao mit 7:1 geschlagen. Die Torjäger im Überblick, Metscher, Schlotterbeck, Musiala, Brown, Undav und gleich zweimal Havertz. Torwart Manuel Neuer stellte dabei auch noch zwei Rekorde auf. Mit 5 WM-Teilnahmen zieht er mit Lothar Matthäus gleich und löst diesen zudem als ältesten deutschen Spieler der WM-Historie ab. Das zweite Gruppenspiel der DFB-Elf steht am Samstag an. Gegner in Toronto ist dann die Elfenbeinküste. Der Blick auf Bayern, Deutschland und die Welt. Vor malerischer Kulisse im französischen Evian am Genfer See beginnt heute der G7-Gipfel. Hauptthema wird wohl der brandneue Deal zwischen den USA und dem Iran sein. Michael Evers berichtet.
4: Was bedeutet die Abmachung konkret und kommt die für den Welthandel wichtige Schifffahrt durch die Straße von Hormuz wieder in Gang? Das werden hier in Evian entscheidende Fragen sein. Der US-Präsident wird dabei womöglich auf die Hilfe der Europäer setzen, die ihre Hilfe bei der Absicherung der Schifffahrt durch die Meerenge angeboten haben. Vielleicht also wird Trump konstruktive Töne anschlagen und auf die Europäer setzen.
3: Inwieweit sollten sich erwachsene Kinder an den Pflegekosten ihrer Eltern beteiligen? Das ist auch in der Union umstritten. Aktuell müssen Kinder nur mitzahlen, wenn sie über 100.000 Euro im Jahr verdienen. CDU-Gesundheitsministerin Wagen will diese Grenze abschaffen. Die CSU-Politikerin Staffler entgegnete im Redaktionsnetzwerk Deutschland, Kinder seien durch die Hilfsbedürftigkeit der Eltern ohnehin schon belastet. US-Präsident Trump hat seinen 80. Geburtstag mit einem Käfigkampfspektakel direkt vor dem Weißen Haus gefeiert. Mehr als 4.000 Zuschauer haben die UFC-Kämpfe auf dem Gelände des Amtssitzes verfolgt, darunter Kabinettsmitglieder, Trumps Familie und Meta-Chef Zuckerberg. Eine Klage von Kritikern, die das Event verhindern wollten, ist gescheitert. Das war alles Wichtige aus der Heimat, Bayern, Deutschland und der Welt um kurz nach 8.
5: Der Sommer kommt zurück. Guten Morgen. Das Radio Oberland Wetter aktuell 14 Grad bei euch in Böbing, 15 sind es in Bad Tölz und 14 in Garmisch-Partenkirchen. Heute viel Sonne, 9 Sonnenstunden bei um die 24 Grad. Der 3-Tage-Trend. Also morgen kann es an der einen oder anderen Stelle nochmal kurz schauern. Dann nimmt der Sommer nochmal Anlauf, aber Mittwoch, dann geht's richtig los und dann kriegen wir eine richtige Hitzewelle. Denn Mittwoch schon 29 Grad, Donnerstag über 30 und so gehen wir auch rein in ein richtig heißes Wochenende.
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5: Guten Morgen auf die Straßen in Starnberg, durch Bad Tölz, durch und in Weilheim. Da müsst ihr euch auf Wartezeit einstellen hier. Am besten 5 Minuten extra. Geretsried, Johann Sebastian Bachstraße. Das ist der neueste. Es sind wirklich sehr viele schon reingekommen. Danke an alle, die gemeldet haben, wie die Beatrix.
7: Hallo Radio Oberland, guten Morgen. Ich habe einen mobilen Blitzer für euch und zwar zwischen Herrsching und Weilheim in Eidenried an der Bushaltestelle. Schönen Tag euch. Ciao.
5: Ciao. Rottenbuch haben wir Ortsdurchfahrt, Kaltenbrunn Ortsdurchfahrt, Unterammergau Ortsdurchfahrt, Bad Heilbrunn von Bad Tölz kommend und Weilheim Richtung Deutenhausen. Ist noch irgendwo einer? Schreibt mir schnell eine WhatsApp ins Studio. Die Nummer gibt's auf radiooberland.de. Merci.
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5: Und den größten Songs aller Zeiten. Wir starten in den Montag mit wunderschönen Klängen von Alan Parsons Project. Das ist der Mann, der als Producer für die Beatles gearbeitet hat. Und es ist einfach ein wunderschön verträumter Song. Don't Answer Me. Jetzt guten Morgen.
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0: Wenn man will, kann man alles schaffen. Oft eine Floskel, aber bei Simon aus Saulgrub, da stimmt's.
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0: Denn Simon war der erste gehörlose Fußballprofi Deutschlands und hat sich jetzt ein ganz neues Ziel gesetzt. Er möchte jetzt im Langlauf bei den Olympischen Spielen mitmachen.
2: Guten Morgen, danke für die Einladung.
0: Was passiert bei dir im Kopf, wenn der Moment kommt, wo der Körper eigentlich so sagen würde, na, jetzt habe ich keinen Bock mehr, jetzt lassen wir es bleiben. Was passiert da?
2: Man geht so ein bisschen die Momente durch. Warum macht man das? Also was mir extrem geholfen hat, ich habe zusammen mit meiner Frau über Weihnachten so ein Vision Board erstellt fürs Jahr 2026 mit Ziel Olympia-Qualifikation. Und diese Bilder geht man durch den Kopf. Man geht sich durch den Kopf, wo willst du hin? Und du musst da jetzt durch, weil sonst war alles umsonst. Und so motiviert man sich. Und das ist auch ja ein bisschen Übung. Ich kenne das jetzt auch ein bisschen aus dem Fußball. Das kann man nicht einfach so machen. Das muss man einfach immer wieder wiederholen. Aber mit der Zeit kommt man da auch wirklich rein und dann hilft es einem extrem.
0: Ist wahrscheinlich auch für den Alltag extrem hilfreich, weil es gibt ja auch mal Situationen, die einen einfach nerven oder durststrecken, wo es nicht läuft.
2: Ja, definitiv. Also jetzt zum Beispiel jetzt auch im Winter ist immer die Transferphase, auch bei uns im Nachwuchsleistungszentrum und wir haben sehr, sehr viel zu tun, auch außerhalb vom Trainingsplatz und solche Momente helfen mir dann auch immer mal kurz am Abend auch mal bis um 1 oder 2 am Tisch zu sitzen und zu sagen, okay, jetzt muss das erledigt werden. Und dann trotzdem am nächsten Morgen um 7 aufzustehen, dass du gleich wieder trainieren kannst und halt in Anführungszeichen nur 5 Stunden schläfst. Aber man fühlt sich danach nicht müde, wenn man im Kopf richtig funktioniert und wenn im Kopf auch ganz klar mit einem selbst abgemacht wurde, so, du ziehst das jetzt durch.
0: Ich finde es so inspirierend, was du erzählst. Ich finde das so toll. Für viele wahrscheinlich auch, die ein Handicap haben, Sport machen, auch im Alltag natürlich vielleicht auch mal nicht so schöne Situationen erleben. Was würdest du denen mit auf den Weg geben wollen?
2: Definitiv sich niemals einreden lassen, dass man etwas nicht kann, dass ein Ziel unerreichbar ist und dass es unmöglich ist. Also es ist eigentlich in meinen Augen ist nichts auf dieser Welt unmöglich. Man muss nur die richtigen Schlüsse draus ziehen, man muss nur die richtigen Steps setzen, man muss nur die richtigen Wege setzen und auch gehen wollen. Und unrealistisch ist eigentlich in meinen Augen nur etwas, wenn man es nicht dran glaubt. Die Barrieren, die ich auch so ein bisschen mitbekommen habe, die sind in unseren eigenen Köpfen drin. Unser Kopf ist unser größter Gegner eigentlich auch und unser größtes Hindernis. Und das musst du überwinden. Und du musst immer sagen, okay, ich habe ein Ziel, ich habe einen Traum und dafür arbeite ich und ob dann am Ende des Tages etwas draus wird oder nicht oder vielleicht nicht das Ziel so erreicht wird, wie ich es mir vorgestellt habe, sondern nur in kleinen Bruchstücken erreicht wird, ist es trotzdem ein Ziel, das erreicht wurde.
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16 Minuten nach 8. Guten Morgen am Montag mit Radio Oberland und einem sehr kuriosen Mörtelwannenunfall von der A95. Darum geht's um 8.30 Uhr in den News.

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1: Um 8.30 Uhr mit Max Strowitzki. Guten Morgen. Schützenfest zum WM-Auftakt in den USA für die deutsche Fußballnationalmannschaft. Die DFB-Auswahl hat in Houston einen Auftakt nach Maß gefeiert und ihr erstes Gruppenspiel gegen Außenseiter Curaçao mit 7:1 gewonnen. Moritz Einzel berichtet.
2: Das deutsche Team erwischte einen Traumstart mit einem frühen Tor von Metscher. Dann verlor die DFB-Auswahl kurz den Faden. Komenencia überwand Torwartrückkehrer Neuer zum 1:1 für Curaçao. Danach aber Einbahnstraße für Deutschland. Schlotterbeck und Havertz per Elfmeter stellten noch vor der Pause auf 3:1. Im zweiten Durchgang schraubten Musiala, Brown, Undav und nochmal Havertz das Ergebnis in die Höhe. 7:1. Ein toller WM-Auftakt für die deutsche Mannschaft. Das macht Lust auf mehr.
1: Bereits seit einem Jahr am Netz ist er jetzt doch offiziell eingeweiht worden, der Solarpark in Egelfing. Die Anlage kann jährlich Strom für rund 2700 Haushalte erzeugen und stärkt die regionale Stromversorgung, sagt Ralf Müller, Geschäftsführer der 17er Oberland Energie. Außerdem bringt er die Energiewende direkt vor Ort voran.
3: Das ist ein Projekt für die Bürgerinnen und Bürger. Das ist keine Energiewende auf dem Papier, nicht aus Berlin, aus München, sondern hier vor Ort sichtbar und auch wirksam. Und gerade dieser Park mit seinem Standort hier und in Egelfing direkt noch mit seinen 6 MW Leistung, rechnerisch könnten da die Gemeinde und die Umkreisgemeinden ein Jahr lang immer mit Energie versorgt werden.
1: Aktuell wird der erzeugte Strom ins öffentliche Stromnetz eingespeist. Langfristig sei jedoch geplant, dass die Energie stärker vor Ort genutzt wird. Ein Unfall, der so auch nicht alle Tage passiert. Eine Mörtelwanne hat auf der A95 einen Unfall verursacht. Wie die Polizei mitgeteilt hat, verlor bereits am Freitagabend ein Unbekannter eine offensichtlich nicht ausreichend gesicherte schwarze Mörtelwanne. Ein Auto konnte nicht mehr ausweichen und kollidierte frontal mit der Wanne. Es entstand ein Schaden von rund 3000 Euro. Gegen den unbekannten Autofahrer wurde ein Strafverfahren wegen unerlaubtem Entfernen vom Unfallort und fahrlässiger Gefährdung des Straßenverkehrs eingeleitet. Die Polizei sucht Zeugen. Bayern zeigt Flagge. Grund ist in diesem Fall aber nicht die laufende Fußballweltmeisterschaft, sondern der nationale Veteranentag. Aus diesem Anlass hat Ministerpräsident Markus Söder angeordnet, dass heute alle staatlichen Dienstgebäude beflaggt werden müssen. Damit sollen der Dienst, der Einsatz und die Leistungen der Soldatinnen und Soldaten angemessen gewürdigt werden. Sowohl aktuelle als auch ehemalige. Das waren die Oberland-Nachrichten. 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
4: Danke, Max. Der Sommer kommt zurück. Bei euch in Fachand 16 Grad, 17 sind's im Moment. In Raisting und heute viel Sonne, 9 Stunden lang bei um die 24 Grad. Der 3-Tage-Trend. Morgen ähnlich, paar mehr Wolken. Es kann an der einen oder anderen Stelle einen kleinen Schauer geben. Aber dann ist wirklich Sommer. Denn der Mittwoch schon mit 29 Grad, der Donnerstag über 30. Und so gehen wir auch in Richtung heißes Wochenende, wenn die Deutschen dann ihr zweites Spiel haben. Das wird eine laue Sommernacht am Samstag.
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4: Guten Morgen auf die Straßen in Starnberg und in Weilheim. Müsst ihr euch noch auf Berufsverkehr einstellen, da braucht ihr noch 5 Minuten extra.
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4: So viele Blitzer sind das in Geretsried, Johann-Sebastian-Bach-Straße, Rottenbuchortsdurchfahrt, durch Kaltenbrunn durch, Eidenried von Fischen kommend, unter Ammergauortsdurchfahrt, Weilheim Richtung Deutenhausen und die Seestraße in Seehausen wird auch noch kontrolliert. Wenn noch irgendwas ist, schickt mir eine WhatsApp ins Studio, die Nummer gibt's auf radiooberland.de. Und eine Geschichte wie aus einem Film hört ihr nach den Stranglers und Peter Gabriel. Ein Kater ist 9 Jahre lang verschwunden und kommt dann plötzlich zu seiner Familie wieder zurück. Die ganze Story nach den Stranglers und Salisbury Hill. Guten Morgen.

0: Alles, was das Oberland bewegt, jeden Morgen bei mir, hier in der Show, bei Radio Oberland. Und das ist eine Geschichte, das müsste man eigentlich verfilmen, aber von Anfang an. Es geht um eine Katze, die 9 Jahre verschwunden war und dann plötzlich wieder nach Hause gekommen ist. Es ist die Geschichte von Christina aus dem Landkreis Landsberg und ihrem Kater Ragnar. Vor 9 Jahren spurlos verschwunden. Sie hat damals alles gemacht, um ihn wieder zu finden. Melderegister gecheckt, die Nachbarn abgeklappert, Social Media genutzt, aber der Kater tauchte nicht mehr auf.
1: Weil Ragnar damals noch sehr jung war und ich viel unterwegs war, habe ich mir irgendwann eingeredet, dass er sich vielleicht einfach ein neues Zuhause gesucht hat. Nie hätte ich damit gerechnet, dass er noch einmal eine Rolle in meinem Leben spielen würde. Anfangs habe ich ständig Fundmeldungen studiert, später nur noch gelegentlich überflogen und irgendwann dann gar nicht mehr. Nie war auch nur annähernd ein ähnliches Tier dabei. Mit der Zeit habe ich ehrlicherweise das traurige Kapitel eigentlich abgeschlossen.
0: Vor ein paar Wochen ändert sich dann plötzlich alles. Sie scrollt bei Facebook rum und findet in einer Ortsgruppe einen Beitrag über einen zugelaufenen schwarz-weißen Kater.
1: Immer wieder habe ich mir selber gesagt, dass das völliger Unsinn ist, überhaupt drüber nachzudenken, ob der das sein könnte. Trotzdem habe ich am Ende Kontakt zur Finderin aufgenommen und einen Besuch vereinbart. Eigentlich nur, um mir selbst zu beweisen, dass ich mich täusche und damit kein Was-wäre-wenn in meinem Kopf bleibt. Als er dann plötzlich vor mir stand und zögerlich auf mich zukam, passierte für mich etwas Magisches. Es gab keinen Zweifel. Ich war völlig überwältigt und wusste überhaupt nicht, wohin mit meinen Gefühlen. Als ich ihn auf den Arm genommen habe, war selbst die Art, wie er seinen Körper anspannte und wieder locker ließ, nach all den Jahren so vertraut.
0: Wo der Kater die ganzen Jahre war, das weiß Christina nicht. Aufgetaucht ist er bei einer Fahrschule in Penzing und lief den Leuten da immer wieder zu und hat die Nähe gesucht.
1: Bis heute, also jetzt ist er seit 2 Wochen bei mir, fühlt sich das manchmal unwirklich an. Als Ragnar verschwunden ist, gab es meine Kinder noch gar nicht. Und heute sitzt er mit ihnen auf dem Sofa, spielt mit ihnen und gehört ganz selbstverständlich zu unserer Familie. Er fühlt sich wohl und das ist das Wichtigste. Für mich ist Ragnar ein Geschenk aus der Vergangenheit, von dem ich nie zu träumen gewagt hätte. Und ich bin unglaublich dankbar, dass wir diese zweite Chance bekommen haben, zu schauen, ob unsere Leben jetzt zusammenpassen.
0: Was für eine unglaublich schöne, herzerwärmende Geschichte. Wir von Radio Oberland wünschen Christina Ragnar und den Kindern eine ganz schöne gemeinsame Zeit. 8:44 Uhr. Schönen guten Morgen.

Ich bin so ein Depp. Ich kann es echt nicht anders sagen. Hier ist Radio Oberland. Servus, guten Morgen, 8.48 Uhr. So ein Wahnsinnsspiel. Die Deutschen gewinnen 7:1 gegen Curaçao. Also wirklich toller Erdrutschsieg. Alles prima. Und ich habe in unserem WM-Tippspiel in der Bayerischen Oberland-App aus Versehen statt 6:0 für Deutschland habe ich für Curaçao getippt. Wie blöd kann man eigentlich sein? Damit bin ich in unserer Gruppe letzter. Das ist einfach brutal. Steffi aus unserer Dispo ist übrigens die Führende. Sie ist nicht der größte Fußballfan, aber so ist es ja häufig, gell? Wie schaut es denn in den anderen Gruppen aus? Grosch Haustechnik zum Beispiel 18,9 Punkte im Schnitt. Die VR-Bank Starnberg Zugspitze 17,6. Wittmann Winterholler auch fast 18. Also da geht's ganz schön ab. Vor allem, wenn man getippt hat, dann ist jedes Spiel irgendwie spannend. Egal, ob es jetzt ein kleines Land ist oder nicht. Ihr könnt Last Minute immer noch mitmachen. Es sind noch so viele Partien, da ist jetzt noch nichts verloren. Alle Infos gibt's auf radiooberland.de und in unserer bayerischen Oberland-App. Nur schaut halt, dass der Tipp wirklich so läuft, wie ihr euch das vorgestellt habt und nicht auf der falschen Seite, so wie bei mir. Schönen guten Morgen mit den Rolling Stones.

0: Minuten vor 9 mit Radio Oberland geht's in die neue Woche. Der Sommer kommt zurück, ab Mittwoch schon 30 Grad. Neuester Blitzer, Gerritz Ried, Johann Sebastian Bach Straße. Und das ist eine krasse Geschichte aus der Landeshauptstadt München. Denn jetzt sind 120.000 Daten von Schülern und Lehrkräften im Darknet aufgetaucht. Die ganze Geschichte rund um diesen Skandal um 9 in den News.
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2: Mit Max Strowitzki, guten Morgen. Und mit uns seid ihr immer bestens informiert über alles Wichtige aus der Heimat. Die deutsche Fußballnationalmannschaft hat ihr erstes Gruppenspiel bei der Weltmeisterschaft klar gewonnen. In Houston besiegte die DFB-Elf WM-Neuling Curaçao mit 7:1. Moritz Einzel berichtet.
3: Nur kurz geriet das deutsche Team ins Ungleichgewicht beim zwischenzeitlichen 1:1 für den Außenseiter aus der Karibik. Ansonsten aber war es eine kleine deutsche Fußballparty gegen Curaçao. Das 7:1 erinnert an goldene Tage. Torwart Manuel Neuer bei Magenta TV.
4: Das war jetzt nicht Brasilien im Halbfinale, das war Curaçao im ersten Spiel. Aber man muss immer einen guten Start haben und den haben wir heute gehabt und deshalb sind wir erstmal froh.
3: Das zweite deutsche WM-Gruppenspiel gegen die Elfenbeinküste ist dann kommenden Samstag.
2: Zudem spielten Elfenbeinküste Ecuador 1:0, Niederlande Japan 2:2 und am Morgen Schweden Tunesien 5:1. Der Blick auf Bayern, Deutschland und die Welt. Im französischen Evian beginnt heute der G7-Gipfel. Das Hauptthema, klar, der Friedensdeal zwischen den USA und dem Iran. Kanzler Merz, Großbritanniens Premier Starmer und Italiens Ministerpräsidentin Meloni begrüßten die Einigung, mahnten aber an, dass der Iran niemals über Atomwaffen verfügen dürfe. Zudem kündigte Frankreichs Präsident Macron Gespräche über Wege zu einer dauerhaften Öffnung der Straße von Hormuz an. Mindestens 9 Tote und ein brennendes Wahrzeichen. Das ist die traurige Bilanz der letzten russischen Luftangriffe auf die Ukraine. Wie der Militärgouverneur von Kiew mitgeteilt hat, steht die Hauptkirche des UNESCO-geschützten Höhlenklosters in Brand. Ob die Marie-Entschlafenskathedrale durch russischen Beschuss oder durch herabfallende Trümmerteile Feuer fing, ist noch unklar. Über 120.000 Daten von Schülern, Lehrkräften und Angestellten der Stadt München sind offenbar im Darknet verfügbar. Nach einem Bericht der Abendzeitung stammen die Daten ursprünglich von einer Tochtergesellschaft der Stadt München, der LHM Services GmbH. Kritiker werfen der Firma demnach schon länger einen laschen Umgang mit sensiblen Daten vor. Die Kripo ermittelt mit einer Cybereinheit. Das war alles Wichtige aus der Heimat, Bayern, Deutschland und der Welt um kurz nach 9.
1: Der Sommer kommt zurück ins Oberland in dieser Woche. Guten Morgen, schon jetzt ist es in Ullstadt 16 Grad warm, die Sonne strahlt. 16 sind's auch am Starnberger See. Heute mit viel Sonne und Temperaturen um die 24 Grad. Was ihr merken werdet, es ist dieser Wind, der auch gestern da war. Diese Böen sind auch heute nochmal im Oberland unterwegs. Der Drei-Tage-Trend. Morgen ja ähnlich mit ein paar mehr Wolken. Es kann am Nachmittag den einen oder anderen kleinen Schauer geben. Dann kommt aber der Mittwoch mit 29 und der Donnerstag mit 31 Grad.
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6: Weinheim sticht heraus, da ist nämlich durch den Ort durch schon noch etwas Berufsverkehr. Hier braucht er etwas länger. Geretsried, Johann-Sebastian-Bach-Straße, Rottenbuch-Ortsdurchfahrt, Kaltenbrunn-Ortsdurchfahrt, Eidenried von Fischen kommend, Unterammergau-Ortsdurchfahrt, Bad Heilbrunn von Bad Tölz kommend und Weilheim Richtung Deutenhausen. Sind viele, ich glaube, da kommen aber noch welche dazu. Wenn ihr einen gesehen habt, in unserer bayerischen Oberland-App könnt ihr Blitzer immer direkt melden. Dankeschön.
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6: Und einem, der gerade richtig Ärger mit seinen Fans hat, denn Rod Stewart war beim Spiel der Schotten im Stadion und hat gejubelt. So weit, so gut. Alle Fans haben aber gesagt, hey, Moment mal, der müsste doch eigentlich im Haierbetti liegen, der ist doch krank. Er hat nicht mal 24 Stunden vorher in Kalifornien ein Konzert nur kurz vorher, 45 Minuten vorher abgesagt, weil es ihm offensichtlich nicht gut ging. Das war zumindest die Aussage. Dann ist es allerdings komisch, wenn du einen Tag später dann jubelnd und feiernd im Stadion stehst. Ach ja, ist immer für einen kleinen Skandal gut, der gute Roddy. Hier ist er mit Baby Jane. Guten Morgen.

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1: Das Oberland steckt voller unglaublicher Geschichten, so wie auch die vom Simon aus Saulgrub. Guten Morgen erstmal, schön, dass du da bist.
2: Guten Morgen, danke für die Einladung.
1: Das Krasse bei dir ist, du bist seit der Geburt gehörlos, korrekt?
2: Das stimmt, genau.
1: Wie können wir uns dann jetzt trotzdem unterhalten?
2: Ich versuche sehr, sehr viel auch übers Lippenlesen zu kompensieren.
1: Ja.
2: Und mittlerweile ist auch die Technik schon so gut geworden, dass ich auch besser die Stimmen und die Geräusche und etc. wahrnehme.
1: Also du hast so, nennt sich das Hörhilfe, Hörgerät?
2: Genau, ich habe zwei Hörgeräte, also sind eigentlich die allerstärksten auf dem Markt. Was darunter wäre, das würde bei mir gar nicht mehr funktionieren. Also medizinisch gesehen bräuchte ich eigentlich Cochlea-Implantate. Das sind quasi Implantate, die man ja eigentlich auch einoperiert und die mittlerweile auch schon sehr häufig angewendet werden. Aber bisher habe ich gesagt, mit denen komme ich klar, da brauche ich das nicht unbedingt.
1: Okay, was bei dir ja krass ist, also du hast diese ja sagen wir Handicap, ja, und trotzdem hast du es in den Profisport geschafft. Wie ist das passiert?
2: Ich sag mal so, nach langer, reiflicher Überlegung und wenn ich mal meine ganze Karriere auch gerade im Fußball ein bisschen zurückblicke, glaube ich, dass ich deswegen dahin geschafft habe, weil ich eine Schwerhörigkeit oder eine Behinderung habe oder hatte. Das hat mich so ein bisschen immer dazu motiviert, aber auch mir gelehrt, immer mehr zu machen als andere, weil ich es eventuell muss und weil ich dann eigentlich auch eine Chance habe, in der Gesellschaft auch klarzukommen und auch im Sport klarzukommen. Und dadurch war eigentlich ich schon immer automatisch durch diese Einschränkung auf dieser Schiene mehr zu machen, mehr zu geben und halt wirklich alles Mögliche zu versuchen, dass es am Ende des Tages mit dem Traum klappt.
1: Für alle, die dich nicht kennen, was hast du alles erreicht im Profifußball?
2: Ich habe mit 17 Jahren bei der Spielvereinigung Unterhaching in der dritten Liga einen Profivertrag unterschrieben. Dann auch 7 Jahre so ein bisschen, sag's mal, im Nachhinein halbwegs versucht, im Profifußball Fuß zu fassen. Wurde dann immer wieder mal mit mehreren Rückschlägen aufgrund von Verletzungen irgendwie zurückgeworfen. Hab mal versucht, immer wieder zurückzukämpfen. Am Ende des Tages habe ich mich dann entschieden dazu, den Perspektivwechsel anzustreben und habe dann die Seiten gewechselt vom Spieler auf dem Platz zum Trainer und da versuche ich mich jetzt auch eben im Profifußball zu etablieren und mich langsam zu entwickeln und meine Schritte zu gehen.
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1: Um 9.30 Uhr mit Max Strowitzki. Guten Morgen. So macht WM-Schauen richtig Spaß. Die deutsche Fußballnationalmannschaft hat einen souveränen Start ins Turnier hingelegt. In Houston in den USA gab es ein sattes 7:1 gegen Außenseiter Curaçao. Bei Magenta TV hat Bundestrainer Julian Nagelsmann vor allem die Stimmung innerhalb des Teams hervorgehoben.
2: Das Miteinander, was sie haben, auch auf dem Platz, aber auch außerhalb des Platzes, ist schon außergewöhnlich. Und davon müssen sie zehren. Und da sind auch mal schwierige Momente sicher dabei, die man dann aber leichter wegstecken kann, wenn man einfach zusammensteht. Und das machen sie schon gut. Und natürlich ein Auftaktsieg ist immer wichtig. Ein Start in ein Rennen ist immer sehr wichtig.
1: Der ist auf jeden Fall gelungen. Als nächstes geht's gegen die Elfenbeinküste. Das Duell steigt kommenden Samstag um 22 Uhr deutscher Zeit in Toronto. Tragischer Bergunfall im Karwendelgebirge. Im Bereich des Schöttelturms nahe der Viererspitze bei Mittenwald ist am Samstag ein 22-Jähriger tödlich verunglückt. Wie die Polizei mitteilt, war er mit einem Begleiter bereits wieder beim Abstieg und wollte über einen leichteren Weg seilfrei absteigen. Dabei kam es zu einem Felsausbruch, der als Halt diente. Der 22-Jährige stürzte rund 130 Meter über steiles, felsdurchsetztes Gelände und zog sich tödliche Verletzungen zu. Die Einsatzkräfte der Bergwacht sowie der Notarzt des Rettungshubschraubers konnten nur noch den Tod des jungen Mannes feststellen. Zwei Männer aus Bad Tölz finden sich heute auf der Anklagebank des Landgerichts München wieder. Der Vorwurf: Drogenhandel und Beihilfe dazu. Zusammen sollen die 21- und 28-Jährigen zwischen 2024 und 2025 unter anderem Kokain und Cannabis im Raum Bad Tölz verkauft haben. Der jüngere der zwei war wohl der Verkäufer, während ihn der ältere dabei unterstützt hat. Bereits am Donnerstag wird ein Urteil erwartet. Mehr Respekt und Anerkennung für ihre Arbeit. Die Gebäudereiniger im Oberland erwarten einen Respekt- und Lohnschub. Das teilt die Industriegewerkschaft Bau und Agrar Umwelt zum Tag der Gebäudereinigung heute mit. Im Oberland arbeiten fast 1.900 Gebäudereiniger und sorgen dafür, dass unter anderem unsere Büros, Schulen oder auch Altenheime sauber bleiben. Dafür müsse es bei der kommenden Tarifrunde für die Beschäftigten im Gebäudereinigerhandwerk ein kräftiges Lohnplus geben. Das waren die Oberland-Nachrichten. 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
3: Danke Max, euer Radio Oberland-Wetter bringt den Sommer endlich zurück in unsere Heimat. Der Reihe nach. Aktuell 14 Grad in Garmisch-Partenkirchen, 15 sind es in Bad Tölz, heute bis zu 24 Grad und viel Sonne. Morgen ähnlich mit ein paar Schauern, die vielleicht am Nachmittag ein bisschen stören können, aber dann kommt der Mittwoch schon mit 29 Grad und der Donnerstag mit 31.
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3: Bitte passt auf die A95 und zwar beim Dreieck Starnberg auf beiden Seiten in Richtung Garmisch, aber auch in Richtung München. Hier sind Personen auf der Fahrbahn. Bitte fahrt in dem Bereich ganz besonders vorsichtig und kommt gut an.
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3: So viele neue Blitzer, Geretsried, Johann-Sebastian-Bach-Straße, Rottenbuchorts-Durchfahrt, Kaltenbrunn-Orts-Durchfahrt, Eidenried von Fischen kommend, Unterammergau-Orts-Durchfahrt, Bad Heilbrunn von Bad Tölz kommend und in Weilheim in Richtung Deutenhausen haben wir auch noch einen. Wenn es noch nicht alle waren, dann schickt mir eine WhatsApp hier ins Studio, die Nummer gibt's auf radiooberland.de. Dankeschön.
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3: Freue mich, dass ihr mit dabei seid am Montag, wo endlich der Sommer in dieser Woche richtig zurückkommt und dann auch mal ein paar Tage bleibt und sich nicht wieder wegduckt nach einem Tag. Was ihr alles machen könnt, sage ich euch nach Walking on the Milky Way und diesem wunderschönen Song von Phil Collins. I wish it would rain down. Einer seiner besten, finde ich. Guten Morgen.

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3: Ich bin Joshua Heise. Wir sollten nicht länger arbeiten, sondern früher. Das schlägt der Vorsitzende der Seniorenunion Hüppe im Zuge der Rentendebatte vor. Schul- und Studienzeiten müssten kürzer und schlanker werden, sagte der CDU-Politiker der Rheinischen Post. Außerdem solle man Migranten vom ersten Tag an möglichst in sozialversicherungspflichtige Arbeit bringen. Das helfe nicht nur dem Sozialstaat, sondern auch der Integration. Das Friedensabkommen zwischen den USA und dem Iran sorgt für Euphorie an den Börsen. Auch die Ölpreise gaben bereits deutlich nach. Fiona Reinhardt berichtet.
4: Hintergrund ist, dass das Rahmenabkommen zwischen den USA und dem Iran unter anderem eine vollständige Öffnung der Straße von Hormuz vorsieht. Allerdings erst ab Freitag. Unterzeichnet ist der Deal nämlich noch nicht. Bundeskanzler Friedrich Merz ist trotzdem optimistisch, dass die Weltwirtschaft sich jetzt erholen könnte. Experten bremsen diesen Optimismus aber. Die Einigung sei nur ein erster, wichtiger Zwischenschritt.
3: Im Wintersemester 2025/26 waren an bayerischen Hochschulen rund 401.000 Studierende eingeschrieben. Das waren 2,1% weniger als im Vorjahr. Vor allem die Zahl der Erstis ist deutlich zurückgegangen, nämlich um rund 17%. Das liegt laut Statistischem Landesamt an der Umstellung von G8 auf G9, also wieder 9 statt 8 Jahren Gymnasium. Mit einem Kantersieg ist die deutsche Fußballnationalmannschaft in die WM in Nordamerika gestartet. 7:1 stand es am Ende gegen WM-Neuling Curaçao. Ebenfalls spielten Elfenbeinküste Ecuador 1:0, Niederlande Japan 2:2 und am frühen Morgen Schweden Tunesien 5:1. Das nächste Spiel der DFB-Elf ist am Samstag in Toronto gegen die Elfenbeinküste.
5: Und wir schauen aufs aktuelle Wetter im Oberland und aufs Thermometer. Krün aktuell 15 Grad, in Gauting sind 16 Grad und bis zu 24 Grad gibt's heute. Dazu einen Mix aus Sonne und Wolken mit Wind. Und diese Woche, da kommt der Sommer zurück, der 3-Tage-Trend. Morgen ist es erstmal noch wie heute, gegen Nachmittag können aber ein paar Tropfen runterkommen. Ab Mittwoch, da wird's dann heiß, bis zu 29 Grad, Donnerstag sogar bis zu 31 Grad und viel Sonne.
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5: Alles gut, ihr habt freie Fahrt. Die aktuellsten Blitzer stehen in Geretsried in der Johann-Sebastian-Bach-Straße, in Rottenbuch in der Ortsdurchfahrt, dann in Kaltenbrunn ebenfalls in der Ortsdurchfahrt, genauso wie in Unterammergau, dann in Bad Heilbrunn von Bad Tölzkommen steht noch einer und in Weilheim Richtung Deutenhausen. Und wenn ihr noch was gesehen habt, Staus, Blitzer oder Unfälle, dann ruft uns doch gerne an oder schickt uns eine WhatsApp ins Studio. Die Nummer, die findet ihr unter radiooberland.de oder ihr könnt auch unsere bayerische Oberland-App benutzen.
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5: Mein Name ist Alexandra Zentile und ihr hört Radio Oberland am Montag, den 15. Juni um kurz nach 10. Schön, dass ihr mit dabei seid. Wir bringen euch gut rein in die neue Woche mit Musik und den größten Songs aller Zeiten. Und jetzt für euch die Rainbirds.

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1: Um 10.30 Uhr mit Max Strowitzki. Grüß Gott. Auf Pendler, die jeden Morgen mit dem Auto nach München fahren, könnten harte Zeiten zukommen. Die Anschlussstelle Sindelsdorf an der A95 soll sicherer werden. Dazu laufen bereits seit Anfang Juni Arbeiten, allerdings ohne größere Verkehrseinschränkungen. Das ändert sich ab nächster Woche. Wie das staatliche Baumweiler mitteilt, wird ab kommendem Montag die Bundesstraße östlich der Autobahn samt der östlich gelegenen Rampe vollgesperrt. Ein Auffahren in Richtung München bzw. ein Abfahren von Garmisch-Partenkirchen kommend ist dann nicht mehr möglich. Der Verkehr wird großräumig zu den benachbarten Anschlussstellen Großweil bzw. Penzberg-Iffeldorf geleitet. Im August folgen dann die Arbeiten in der Gegenrichtung. Ende August sollen die Arbeiten abgeschlossen sein. 7:1. Die deutsche Fußballnationalmannschaft hat zum Auftakt gegen Außenseiter Curaçao ein wahres Schützenfest gefeiert. Sein Comeback gefeiert hat dabei auch Torwart Manuel Neuer. Für Deutschlands neue, alte Nummer 1 ein absolut gelungener Einstand.
2: Also die Spielfreude war da. Jeder, der eingewechselt wurde, hat Energie reingebracht. Ich glaube, man sieht die Geschlossenheit in der Mannschaft. Das war jetzt nicht Brasilien im Halbfinale, das war Curaçao im ersten Spiel, aber man muss immer einen guten Start haben und den haben wir heute gehabt und deshalb sind wir erstmal froh.
1: Mit exakt 40 Jahren, 2 Monaten und 19 Tagen ist Neuer jetzt der älteste deutsche Spieler der WM-Historie. Das nächste Duell für das DFB-Team steht kommenden Samstag an. Dann geht's gegen die Elfenbeinküste. Auf frischer Tat ertappt. In Geretsried hat die Polizei 3 Männer bei einem Kokaindeal erwischt und festgenommen. Wie die Beamten mitgeteilt haben, griffen sie bereits vergangenen Dienstag bei der geplanten Übergabe zu und legten den Männern Handschellen an. Demnach wollten 2 junge Männer im Alter von 18 und 21 Jahren einem 28-Jährigen ein halbes Kilo Kokain verkaufen. Der 21-Jährige sitzt nun in Untersuchungshaft. Die beiden anderen wurden wieder auf freien Fuß gesetzt. Der Traum vom Aufstieg in die Bezirksliga ist erstmal geplatzt. Der Lenkrieser SC spielt auch in der kommenden Saison wieder in der Kreisliga. Im Relegationsrückspiel gegen den SV München West gab es am Samstag nur ein 2:2. Zu wenig, um das Ergebnis aus dem Hinspiel zu egalisieren. Das verloren die Lenkrieser auswärts mit 0:2. Damit steigen die Münchner auf, während Lenkries nächstes Jahr einen neuen Anlauf nehmen muss. Das waren die Oberland-Nachrichten. 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
3: Und wir schauen aufs aktuelle Wetter im Oberland und auf die Temperaturen. In Andechs sind 16 Grad, in Penzberg zeigt das Thermometer 17 Grad an und bis zu 24 Grad gibt's heute. Dazu einen Mix aus Sonne, Wolken und Wind. Der 3-Tage-Trend, morgen wird's erstmal noch so wie heute, gegen Nachmittag können da aber auch ein paar Tropfen runterkommen. Ab Mittwoch, da wird's dann aber heiß, bis zu 29 Grad, Donnerstag sogar bis 31 Grad und viel Sonne.
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3: Alles gut, ihr habt freie Fahrt durchs Oberland.
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3: Die neuesten Blitzer stehen in Geretsried in der Johann-Sebastian-Bach-Straße, in Rottenbuch in der Ortsdurchfahrt, in Unterammergau in der Ortsdurchfahrt, in Bad Heilbrunn von Bad Tölz kommend, in Weilheim Richtung Deutenhausen und in Seehausen in der Seestraße, da steht auch noch einer. Und wenn ihr noch was gesehen habt, Staus, Blitzer oder Unfälle, ruft uns doch gerne an oder schickt uns eine WhatsApp ins Studio. Die Nummer, die findet ihr unter radiooberland.de oder ihr könnt auch unsere bayerische Oberland-App benutzen. 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Mein Name ist Alexandra Zentile und ihr hört Radio Oberland am Montag, den 15. Juni. Schön, dass ihr mit dabei seid. Ich wünsche euch einen schönen Vormittag. Wir haben es jetzt kurz nach 11:30.

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2: Ich bin Justin Hamm. Knapp die Hälfte der Kinder und Jugendlichen in Deutschland lässt sich von Algorithmen und Influencern zu Online-Käufen verleiten. Das zeigt eine neue DRK-Umfrage zu Mediensucht. Kassenschlager sind demnach vor allem Lifestyle- und Trendprodukte wie Kleidung, Schuhe und Accessoires. Die Forschenden warnen, dass junge Menschen wegen ihrer Entwicklung besonders anfällig für solche Kaufanreize sind. Und wir bleiben bei jungen Menschen. Großbritannien will Social Media für Kinder und Jugendliche unter 16 verbieten. Das hat Premierminister Starmer angekündigt. Er begründet das mit negativen Auswirkungen auf das Wohlbefinden von Kindern. Großbritannien folgt damit dem Beispiel Australiens, das als erstes Land weltweit ein solches Verbot eingeführt hatte. In Deutschland berät aktuell eine Expertenkommission über mögliche Maßnahmen. Das Rahmenabkommen zwischen den USA und dem Iran zum Ende des Krieges ist gerade erst verkündet, schon spricht US-Präsident Trump neue Drohungen aus. Sollten die Atomverhandlungen mit Teheran scheitern, würden die USA den Iran wieder angreifen und, so Trump, zu Wächtern des Nahen Ostens werden. Das Abkommen soll am Freitag in der Schweiz unterzeichnet werden. Während die Waffen von amerikanischer und iranischer Seite zu ruhen scheinen, greift Israel weiter den Libanon an. Die libanesische Staatsagentur berichtet in der Folge von mehreren Verletzten. Das israelische Militär hat das bislang nicht bestätigt, sprach aber von neuen Angriffen auf israelisches Gebiet in der Nacht. Auch die pro-iranische Hisbollah-Miliz beanspruchte neue Angriffe für sich. Um Bayerns Dialekte zu retten, greifen Sprachpfleger zu künstlicher Intelligenz. Der Landesverein für Heimatpflege hat in München ein Projekt gestartet, das in den nächsten 3 Jahren KI im Bayerischen trainieren soll. Dabei soll darauf geachtet werden, dass es nicht nur ein Bayerisch gibt, sondern viele lokale und regionale Varianten. Betreut wird das Projekt von einem Sprachwissenschaftler der LMU München.
3: Und wir schauen aufs aktuelle Wetter im Oberland und aufs Thermometer. Benedikt Beuern 18 Grad, genauso wie in Raisting. Und bis zu 24 Grad gibt's heute. Dazu einen Mix aus Sonne und Wolken mit Wind. Und der Sommer kommt zurück, der 3-Tage-Trend. Morgen wird's erstmal noch wie heute. Gegen Nachmittag können da auch ein paar Tropfen runterkommen. Ab Mittwoch, da wird's dann aber heiß, bis zu 29 Grad. Donnerstag sogar bis zu 31 Grad und viel Sonne.
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3: Alles gut, der Verkehr rollt durchs Oberland. Die neuesten Blitzer stehen in Geretsried in der Johann-Sebastian-Bach-Straße, in Rottenbuch in der Ortsdurchfahrt, in Unterammergau in der Ortsdurchfahrt, in Bad Heilbrunn von Bad Tölz kommend, in Weilheim Richtung Deutenhausen und in Seehausen in der Seestraße, da steht auch noch einer. Und wenn ihr noch was gesehen habt, Staus, Blitzer oder Unfälle, dann ruft uns doch gerne an oder schickt uns eine WhatsApp ins Studio. Die Nummer, die findet ihr unter radiooberland.de oder ihr könnt auch unsere bayerische Oberland-App benutzen und da findet ihr auch unser WM-Tippspiel. Also reinschauen lohnt sich. 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Schönen Vormittag wünsche ich euch. Mein Name ist Alexandra Zentile und ihr hört Radio Oberland am Montag, den 15. Juni um 11:04. Wir bringen euch gut rein in die neue Woche mit Musik und den größten Songs aller Zeiten und gleich für euch Guns N' Roses mit November Rain in voller Länge. Vorher aber noch Michael Jackson.

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1: Um 11.30 Uhr mit Max Strowitzki. Grüß Gott. Wer mit dem Auto aus dem Oberland nach München pendelt, muss ab nächster Woche unter Umständen Umwege und mehr Zeit einplanen. Kommenden Montag starten Arbeiten, um die Anschlussstelle Sindelsdorf auf der A95 sicherer zu machen. Das hat das staatliche Bauamt Weilheim mitgeteilt. Dafür wird die Bundesstraße B472 östlich der Autobahn samt der östlich gelegenen Rampe vollgesperrt. In Richtung München auf- bzw. von Garmisch-Partenkirchen kommend abfahren ist dann nicht mehr möglich. Der Verkehr wird großräumig zu den benachbarten Anschlussstellen

0: in Großweil bzw. Penzbeck-Iffeldorf geleitet. Im August folgen dann die Arbeiten in der Gegenrichtung. Bereits seit einem Jahr am Netz ist er jetzt auch offiziell eingeweiht worden, der Solarpark in Egelfing. Die Anlage kann jährlich Strom für rund 2700 Haushalte erzeugen und stärkt die regionale Stromversorgung, sagt Ralf Müller, Geschäftsführer der 17er Oberland Energie. Außerdem bringt er die Energiewende direkt vor Ort voran.
1: Das ist ein Projekt für die Bürgerinnen und Bürger. Das ist keine Energiewende auf dem Papier, nicht aus Berlin, aus München, sondern hier vor Ort sichtbar und auch wirksam. Und gerade dieser Park mit seinem Standort hier und in Egelfing direkt noch mit seinen 6 MW Leistung, rechnerisch könnten da die Gemeinde und die Umkreisgemeinden ein Jahr lang immer mit Energie versorgt werden.
0: Aktuell wird der erzeugte Strom ins öffentliche Stromnetz eingespeist. Langfristig sei jedoch geplant, dass die Energie stärker vor Ort genutzt wird. Sie waren gerade auf dem Weg zu einem Einsatz und wurden letztlich selbst zu einem. Am Samstagabend ist es in Geretsried zu einem Verkehrsunfall zwischen einer Zivilstreife der Polizei und einem 57-jährigen Geretsrieder gekommen. Laut den Beamten waren die Kollegen mit Blaulicht und Sirene unterwegs, als es auf der B11 Höhe des Karl-Lederer Platzes zum Zusammenstoß kam. 2 Polizisten sowie der 57-jährige Geretsrieder und seine Beifahrerin wurden dabei leicht verletzt und in umliegende Krankenhäuser gebracht. Beide Fahrzeuge waren Totalschäden. Zudem wurde die Ampelanlage stark beschädigt. Die Schadenshöhe wird auf rund 80.000 Euro geschätzt. Bayern und das Oberland zeigen Flagge. Grund ist in dem Fall aber nicht die laufende Fußball-Weltmeisterschaft, sondern der Nationale Veteranentag. Aus diesem Anlass hat Ministerpräsident Markus Söder angeordnet, dass heute alle staatlichen Dienstgebäude beflaggt werden müssen. Damit sollen der Dienst, der Einsatz und die Leistungen der Soldatinnen und Soldaten angemessen gewürdigt werden. Sowohl aktuelle als auch ehemalige. Das waren die Oberland-Nachrichten. 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
2: Und wir schauen aufs aktuelle Wetter im Oberland und aufs Thermometer. Mittenwald aktuell 17 Grad, in Pell sind es 18 Grad und bis zu 24 Grad gibt's heute. Dazu einen Mix aus Sonne und Wolken mit Wind. Und der Sommer, der kommt diese Woche mit voller Power zurück. Der 3-Tage-Trend, morgen ist es erstmal wie heute. Gegen Nachmittag können dann ein paar Tropfen runterkommen. Aber ab Mittwoch dann, da wird's heiß, bis zu 29 Grad. Donnerstag sogar bis zu 31 Grad und viel Sonne.
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2: Alles gut, ihr habt freie Fahrt durchs Oberland.
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2: Die neuesten Blitzer stehen in Geretsried in der Johann-Sebastian-Bach-Straße, in Rottenbuch in der Ortsdurchfahrt, in Unterammergau in der Ortsdurchfahrt, in Bad Heilbrunn von Bad Tölz kommend, in Weilheim Richtung Deutenhausen und in Seehausen in der Seestraße. Da steht auch noch einer. Und wenn ihr noch was gesehen habt, Stausblitzer oder Unfälle, dann ruft uns doch gerne an oder schickt uns eine WhatsApp ins Studio. Die Nummer, die findet ihr unter radiooberland.de oder ihr könnt auch unsere bayerische Oberland-App benutzen. Radio. Mein Name ist Alexandra Zentile und ihr hört Radio Oberland am Montag, den 15. Juni. Ich wünsche euch einen schönen Vormittag. Schön, dass ihr dabei seid. Wir haben es jetzt kurz nach 11:30 Uhr.

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3: Ich bin Justin Hamm. Vor dem Wochenende gab es die Einigung, nun haben Vertreter der EU-Abgeordneten der Reform offiziell zugestimmt. Es werden Änderungen bei den Fluggastrechten auf uns zukommen. Neu ist, Flugpreise müssen künftig inklusive Handgepäck angezeigt werden. Außerdem dürfen Airlines keine Gebühren von Eltern verlangen, damit Kinder im Flieger neben ihnen sitzen. Entschädigungen bei Verspätungen bleiben wie bisher. Je nach Flugstrecke gibt es ab 3 Stunden Verspätung 250 bis 600 Euro. Auch wenn es ein Abkommen zwischen den USA und dem Iran gibt, die Menschen im Iran dürfen nicht vergessen werden, warnt Bundestagsvizepräsident Nuripur. Er sagte der Rheinischen Post, ein Abkommen beseitigt weder die katastrophale Menschenrechtslage im Iran noch die Aggression des Regimes. Der Deal zwischen den USA und dem Iran sieht eine Verlängerung der Waffenruhe und eine Wiederöffnung der Straße von Hormuz vor. Politik, Verbände und vor allem Eltern diskutieren dieses Thema immer wieder. Social-Media-Verbot für Kinder, ja oder nein? Nach Australien will nun auch Großbritannien auf ein Verbot ab 16 Jahren setzen. Soziale Medien machten Kinder unglücklich, sagt Premier Starmer. Er kündigte auch konsequente Maßnahmen bei Gaming- und Livestreaming-Plattformen an. Das Mobilfunknetz in der EU wird mit speziellen Sicherheitsvorschriften vor Spionage und Sabotage geschützt. Für Heimnetzwerke gibt es keine entsprechenden Regeln, also für unsere WLAN-Router. Einige Hersteller fordern schärfere Kontrollen, Katrin Müller berichtet.
4: Der Marktanteil chinesischer Hersteller liegt bei knapp 40%. Da Telekommunikationsgeräte von außen über das Netzwerk aktualisiert und gewartet werden können, gibt es Sorgen, dass staatliche Stellen in China dieses Einfallstor für Spionage und sogar Sabotage nutzen könnten, um Netzwerke im Konfliktfall stillzulegen.
3: Und wir schauen zum Schluss mal nicht auf die Fußball-WM, sondern ins Saarland. Da beginnen heute Abend die nationalen Spiele der Special Olympics. Rund 4.300 Athletinnen und Athleten gehen an den Start. In 20 Sportarten messen sich Menschen mit geistiger Behinderung und zeigen, welch großartige Leistungen sie vollbringen können. Etwa 16.000 Zuschauer werden zu den Wettkämpfen erwartet.
5: Dankeschön, soweit die Nachrichten. Montagmittag schauen wir aufs Wetter. Ja, nicht schlecht. Sonne und Wolken im Mix, aber meist trocken. Obacht, stellenweise ein bisschen windig. Die Höchstwerte trotzdem okay, bis 24 Grad. Der Sommer ist wieder da. Heute Abend und heute Nacht 12 bis 7 und klarer Himmel. Und der 3-Tage-Trend. Morgen am Dienstag Sonne und zeitweise dichtere Wolken im Mix. Am Nachmittag örtlich Schauer. Bis 24 Grad. Mittwoch und Donnerstag ganz ähnlich. Also immer Sonne-Wolken-Mix. Mittwoch 29, Donnerstag 31 Grad.
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5: 3 nach 12, Servus Autofahrer, Achtung auf der B2. Zwischen der B23 Garmisch-Partenkirchen Nord und Garmisch-Partenkirchen Zentrum, also einwärts Garmisch-Partenkirchen, haben wir quasi 1,5 Kilometer Stau und zäh. Ansonsten sieht das gut aus. Dauerbaustellen wie immer online, radiooberland.de. Fototermine, alles Blitzanhänger momentan. Unterammergau, Ortsdurchfahrt. Bad Heilbrunn von Tölz kommend, Weilheim Richtung Deutenhausen. Seehausen auf der Seestraße und Peiting einwärts aus Richtung Schongau kommend. Das wär's. Updates immer gerne. Einfach durchrufen oder WhatsAppen. Dankeschön. Mein Name ist Simon Fritzenschaft. Ich wünsche euch eine schöne Mittagspause heute an diesem Montag, 15. Juni.

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1: Aber wie gesagt, ihr braucht immer keine Angst haben, weil also diese ganzen Szenen, wo Schlangen Menschen verfolgen und so weiter,

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1: Um 12.30 Uhr mit Max Strowitzki. Grüß Gott. Auf Pendler, die mit dem Auto nach München fahren, könnten harte Zeiten zukommen. Die Anschlussstelle Sindelsdorf an der A95 soll sicherer werden. Dazu laufen bereits seit Anfang Juni Arbeiten, allerdings ohne größere Verkehrseinschränkungen. Das ändert sich ab nächster Woche. Wie das staatliche Bauamt Weiler mitteilt, wird ab kommendem Montag die Bundesstraße östlich der Autobahn samt der östlich gelegenen Rampe voll gesperrt. Ein Auffahren in Richtung München bzw. ein Abfahren von Garmisch-Partenkirchen herkommend ist dann nicht mehr möglich. Der Verkehr wird großräumig zu den benachbarten Anschlussstellen Großweil bzw. Penzberg-Iffeldorf umgeleitet. Im August folgen dann die Arbeiten in der Gegenrichtung. Ende August sollen die Arbeiten abgeschlossen sein. Rund 10.000 Radfahrer aus dem Münchner Umland und der Landeshauptstadt sind am Sonntag über autofreie Straßen zum Königsplatz gerollt. Darunter mit Dominik Krause erstmals auch ein Münchner Oberbürgermeister. Sie forderten im Rahmen dieser Sternfahrt eine zukunftsfähige Radverkehrsinfrastruktur und vor allem mehr Sicherheit für Kinder. Für Andreas Schön, erster Vorsitzender des ADFC München, war die

0: Die Aktion ein voller Erfolg. 10.000 Radfahrende haben gezeigt, dass sie bessere Bedingungen für den Radverkehr wollen. Die große Beteiligung ist ein klarer Auftrag an Politik und Verwaltung, den Ausbau sicherer Radinfrastruktur entschlossen voranzutreiben, so Schön. Auf frischer Tat ertappt. In Geretsried hat die Polizei drei Männer bei einem Kokaindeal erwischt und festgenommen. Wie die Beamten mitgeteilt haben, griffen sie bereits vergangenen Dienstag bei der geplanten Übergabe zu und legten den Männern Handschellen an. Demnach wollten zwei junge Männer im Alter von 18 und 21 Jahren einem 28-Jährigen ein halbes Kilo Kokain verkaufen. Der 21-Jährige sitzt nun in Untersuchungshaft. Die beiden anderen wurden wieder auf freien Fuß gesetzt. Der Traum vom Aufstieg in die Bezirksliga ist erstmal geplatzt. Der Lenggriser SC spielt auch in der kommenden Saison wieder in der Kreisliga. Im Relegationsrückspiel gegen den SV München West gab es am Samstag nur ein 2:2. Zu wenig, um das Ergebnis aus dem Hinspiel zu egalisieren. Das verloren die Lenggriser auswärts mit 0:2. Damit steigen die Münchner auf, während Lenggries nächstes Jahr einen neuen Anlauf nehmen muss. Das waren die Oberland-Nachrichten. 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
1: Danke dir, Max. Schau mal wieder aufs Wetter. Weiter Sonne und Wolken im Mix, wobei der Sonnenanteil deutlich höher ist als der der Wolken. Meist trocken heute, aber Achtung, stellenweise ein bisschen windig. Höchstwerte trotzdem, ja, sommerlich, 24 Grad. Heute Abend und heute Nacht 12 bis 7 und klarer Himmel. Der 3-Tage-Trend fürs Oberland. Morgen am Dienstag, eigentlich auch am Mittwoch und am Donnerstag. Immer ganz ähnlich. Sonne, Wolken im Mix. Dazu örtlich Nachmittagsschauer angesagt. Morgen 24, Mittwoch 29, Donnerstag 31 Grad.
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1: Es ist gleich 3:30. Servus auf die Straßen. Achtung, B11 Wolfratshausen Mittenwald zwischen Urfeld und Walchensee. Gute 2 Kilometer Stau und zäh. Der Rest ist okay. Dauerbaustellen wie im Online Radio Oberland.de.
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1: Achtung, 3 frische Blitzer. B2 Kaltenbrunn Ortsdurchfahrt, B472 bei Habach an der Abzweigung Richtung Murnau und in Murnau und Burggraben Richtung Tengelmann Center. Der Rest, Blitzanhänger, auch die gibt's online, radiooberland.de. Radio Servus, schöne Mittagspause. Mein Name ist Simon Fritzenschaft, grüße euch. Und das hier ist Classic Rocker, Alice Cooper. Poison. Geht's besser? Mittagspause, Sommerwetter. 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
3: Ich bin Justin Hamm. Die Gesellschaft wird immer älter und damit gibt es auch immer mehr Demenzerkrankungen. Die AOK Bayern schlägt nun Alarm. Bis 2060 könnte sich die Zahl der Demenzkranken im Freistaat stark erhöhen, von 200.000 auf dann 340.000. Besonders hart trifft es demnach ländliche Regionen, vor allem Teile Unter- und Oberfrankens sowie Niederbayerns. Die gute Nachricht: laut AOK kann einer Demenz oft vorgebeugt werden durch mehr Bewegung, weniger Rauchen und bessere Behandlung von Herz-Kreislauf-Erkrankungen. Nach jahrelangen Verhandlungen um Fluggastrechte in der EU ist nun klar, es bleibt bei den bisherigen Entschädigungszahlungen bei Verspätungen. Reisende haben damit weiterhin ab 3 Stunden Verspätung unter bestimmten Voraussetzungen Anspruch auf Geld. Vertreter des Europaparlaments haben sich nun offiziell dafür ausgesprochen. Zudem soll eine Sitzplatzreservierung für Kinder neben den Eltern künftig immer kostenlos sein. Außenminister Wadefuhl sieht in dem Rahmenabkommen zwischen den USA und dem Iran eine Chance für die gesamte Region. Der CDU-Politiker warnt aber vor voreiliger Euphorie. Die wichtigsten Punkte für ihn:
4: Es muss klar sein, dass die Straße von Hormuz für die Schifffahrt wieder frei befahrbar ist. Und natürlich muss das Verhandlungsziel in den nächsten 60 Tagen sein, dass wirklich gewährleistet ist, dass von dem Iran keine weitere Gefahr ausgeht und insbesondere keine nukleare Bewaffnung in der Zukunft zu befürchten ist.
3: So Minister Wadefuhl. Gewissheit über die Substanz der Einigung erwartet er erst im Verlauf der Woche. Der Bildungserfolg hängt in Deutschland nach wie vor vom Elternhaus ab. Das zeigt der neue Bildungsbericht von Ministerin Prien. Schon am Morgen hatte die CDU-Politikerin in der ARD von einer Bildungsschere gesprochen, die sich ab der Geburt bis zum 6. Lebensjahr öffne und danach nicht mehr kleiner werde. Prien will deshalb mehr auf frühkindliche Bildung setzen. Marius Borg-Höibi muss Medienberichten zufolge 4 Jahre in Haft, unter anderem wegen Vergewaltigung. Der Sohn von Kronprinzessin Mette Marit wurde vom Gericht von 2 der 4 Vorwürfen freigesprochen. 4 Frauen muss Höibi eine Entschädigung zahlen. Der 29-Jährige war auch unter anderem wegen Drogen- und Verkehrsdelikten angeklagt.
5: Und soweit die Nachrichten. Dankeschön. Schauen wir wieder zum Wetter. Weiter und am Strich Sonne und Wolken im Mix, aber der Sonnenanteil ist ziemlich gut. Meist trocken heute, aber Achtung, stellenweise ein bisschen windig. Die Höchstwerte trotzdem echt in Ordnung. Bis 24 Grad. Der Sommer ist zurück heute Abend und heute Nacht dann 12 bis 7 Grad und generell klarer Himmel. Der 3-Tage-Trend fürs Oberland. Morgen Sonne und zeitweise dichtere Wolken im Mix. Am Nachmittag örtlich Schauer bis 24 Grad. Mittwoch und Donnerstag ganz ähnlich. Sonne und Wolken im Wechsel. Mittwoch 29, Donnerstag 31 Grad.
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5: Um 13:03, 3:01 haben wir Servus auf die Straßen. Soweit okay, gute Fahrt. Fototermine: B2 Kaltenbrunn Ortsdurchfahrt, B472 bei Habach an der Abzweigung Richtung Murnau, in Murnau Burggraben Richtung Tengelmann Center, Unterammergau Ortsdurchfahrt, Bad Heilbrunn einwärts aus Tölz, Weilheim Richtung Deutenhausen, Seehausen auf der Seestraße und Peiting einwärts aus Richtung Schongau. Updates? Gerne einfach durchrufen oder WhatsAppen. Dankeschön, die Nummer findet ihr online, radiooberland.de. Ich bin Simon Fritzenschaft. Servus, grüß euch, schönen Nachmittag. Jetzt mit Bruce Springsteen, das ist der Boss. Born in the USA, passend zur Fußball-WM 2026.

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1: Die Donau-4-Musikanten kommen am 21.06. zum Strubbelwirt nach Oberhausen. Musik, Biergarten, was gibt's Besseres? Und sollte das Wetter doch nicht ganz so gut sein, gehen wir einfach rein in den Saal. 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Das ist dem 140. Geburtstag des Komponisten Heinrich Kaminski gewidmet und für die wunderschöne Musik sorgen unter anderem das Streichquartett der Münchner Philharmoniker und der Chor der Stadt Schongau. Und am 26.06. könnt ihr dann einfach heiraten. Kein Scherz, einfach in der Kreuzkirche Oberammergau vorbeischauen und die Liebe des Lebens ehelichen, ohne große Voranmeldung und den üblichen Papierkrieg. 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
1: Mit Max Strowitzki und den Oberland-Nachrichten des Tages. Schützenfest zum WM-Auftakt in den USA für die deutsche Fußballnationalmannschaft. Die DFB-Auswahl hat in Houston einen Auftakt nach Maß gefeiert und ihr erstes Gruppenspiel gegen Außenseiter Curaçao mit 7:1 gewonnen. Moritz Einzel berichtet.
2: Das deutsche Team erwischte einen Traumstart mit einem frühen Tor von

0: Matcher, dann verlor die DFB-Auswahl kurz den Faden. Komenencia überwand Torwartrückkehrer Neuer zum 1:1 für Curaçao. Danach aber Einbahnstraße für Deutschland. Schlotterbeck und Havertz per Elfmeter stellten noch vor der Pause auf 3:1. Im zweiten Durchgang schraubten Musiala, Brown, Undav und nochmal Havertz das Ergebnis in die Höhe. 7:1. Ein toller WM-Auftakt für die deutsche Mannschaft. Das macht Lust auf mehr.
1: Tragischer Bergunfall im Karwendelgebirge. Im Bereich des Schöttelturms nahe der Viererspitze bei Mittenwald ist am Samstag ein 22-Jähriger tödlich verunglückt. Wie die Polizei mitteilt, war er mit einem Begleiter bereits wieder beim Abstieg und wollte über einen leichteren Weg seilfrei absteigen. Dabei kam es zu einem Felsausbruch, der als Halt diente. Der 22-Jährige stürzte rund 130 Meter über steiles, felsdurchsetztes Gelände und zog sich tödliche Verletzungen zu. Die Einsatzkräfte der Bergwacht sowie der Notarzt des Rettungshubschraubers konnten nur noch den Tod des jungen Mannes feststellen. Auf der BL vom Walchensee ging am Samstag für rund 2,5 Stunden nichts mehr. Der Grund war ein Unfall in der Tunnelbaustelle zwischen Walchensee und Urfeld. Wie die Polizei mitteilt, war ein Linienbus bei Grün in die einspurige Baustelle gefahren. Weil diese sehr eng ist, können Busse und LKWs nur sehr langsam durchfahren. Zudem musste der Bus im Tunnel kurz anhalten, weil dort eine Radfahrerin gestürzt war. In dieser Zeit sprang die Ampel auf der Gegenseite wieder auf Grün und ein Motorradfahrer fuhr bereits wieder in den Tunnel. Dabei kam es zum frontalen Zusammenstoß von Bus und Bike. Der 57-jährige Biker und auch seine mitfahrende Ehefrau wurden schwer verletzt und ins Unfallklinikum nach Murnau gebracht. Auf frischer Tat ertappt. In Geretsried hat die Polizei 3 Männer bei einem Kokaindeal erwischt und festgenommen. Wie die Beamten mitgeteilt haben, griffen sie bereits vergangenen Dienstag bei der geplanten Übergabe zu und legten den Männern Handschellen an. Demnach wollten 2 junge Männer im Alter von 18 und 21 Jahren einem 28-Jährigen ein 1/2 Kilo Kokain verkaufen. Der 21-Jährige sitzt nun in Untersuchungshaft. Die beiden anderen wurden wieder auf freien Fuß gesetzt. Das waren die Oberland-Nachrichten. 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
2: Dankeschön, Max Strowitzki. Schauen wir wieder aufs Wetter. Heute gutes Wetter. Viel Sonne, ein paar Wolken aber mit dabei. Meist trocken im Tagesverlauf, stellenweise aber ein bisschen windig. Die Höchstwerte bis 24 Grad. Der Sommer ist wieder da. Heute Abend und heute Nacht 12 bis 7 Grad und klarer Himmel. Der 3-Tage-Trend. Morgen, das wäre Dienstag, Sonne und zeitweise dichtere Wolken im Mix. Am Nachmittag örtlich Schauer angesagt. Höchstwerte um die 24 Grad. Mittwoch und Donnerstag ganz ähnlich. Immer Sonne und Wolken im Mix. Mittwoch 29, Donnerstag 31 Grad.
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2: 4:30, Servus auf die Straßen. Achtung in Starnberg, hier Blinksrot, heißt viel los. Weilheimer bis Münchner Straße.
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2: Achtung auf der B2 in Kaltenbrunn, B472 bei Habach an der Abzweigung Richtung Murnau, in Murnau am Burggraben Richtung Tengelmann Center und dann die Blitzeranhänger. Unterammergau, Ortsdurchfahrt, Bartheilbrunn von Tölz kommend, Weilheim Richtung Deutenhausen, Seehausen auf der Seestraße und Peiting, einwärts aus Richtung Schongau. Steht auch alles online, radiooberland.de. Ich bin Simon Fritzenschaft. Servus, grüße euch und das hier ist Musik von Phil Collins. Sussudio. Übrigens ein reines Fantasiewort. 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Hat er sich gedacht, der Phil Collins, ja gut, baue ich mal rein. Aber eine reine Erfindung, trotzdem cool. 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
2: Ich bin Justin Hamm. In Kitas und Schulen macht sich der Geburtenknick bemerkbar. Wie aus dem nationalen Bildungsbericht hervorgeht, sinkt die Zahl der in Kitas betreuten Kinder unter 3 Jahren erstmals auch in Westdeutschland. Ab dem Schuljahr 2027/28 seien abnehmende Schülerzahlen an den Grundschulen zu erwarten, auch weil weniger Menschen zuwandern als zuletzt. Aber auch wenn weniger Kinder nachkommen, rechnen die Experten weiter mit Betreuungslücken für unter 3-Jährige. Eine weitere Entwicklung der alternden Bevölkerung. Es gibt immer mehr Demenzerkrankungen. Die AOK Bayern sagt, bis 2060 verdoppelt sich die Zahl der Erkrankungen fast. Ländliche Gebiete trifft es demnach stärker als Städte. Der Prognose zufolge könnte der Anteil von Menschen mit Demenz etwa im Landkreis Kronach bei bis zu 4,1% liegen. Nach dem Rahmenabkommen zwischen den USA und dem Iran sinkt der Ölpreis. An den Spritpreisen hierzulande erkennt man diesen Trend noch nicht, sagt der ADAC. Niedrigere Ölpreise würden nicht im angemessenen Umfang weitergegeben, so die Experten. Das sollte rasch passieren. Ende des Monats läuft dann der Tankrabatt aus, dann wird es Stand jetzt ohnehin wieder teurer. Im EU-Parlament ist nun alles klar, die Reform der Fluggastrechte steht. Erstmal die wichtigste Nachricht für Passagiere: an den Entschädigungen für Verspätungen ändert sich nichts. Dieter Ebeling, welche Änderungen gibt es denn?
3: Künftig müssen im Netz alle Preise das Handgepäck enthalten, also Klarheit und Transparenz. Kleine Fortschritte am Rande, Schreibfehler in Namen auf Tickets können kostenlos korrigiert werden in Zukunft und Kinder brauchen für Platzreservierung neben den Eltern nichts zu zahlen.
2: Die Verbraucherzentrale Baden-Württemberg warnt vor Betrügern, die in ihrem Namen anrufen. Die Anrufer locken auf eine gefälschte Website, die der echten Verbraucherzentrale täuschend ähnlich sieht. Wer dort persönliche Daten oder Bankdaten eingibt, gibt sie direkt an die Betrüger weiter. Die echte Verbraucherzentrale bietet niemals ungefragt telefonische Hilfe an.
4: Dankeschön, schauen wir wieder aufs Wetter. Weiter Sonne, also viel Sonne und ein paar Wolken im Mix. Meistens trocken, stellenweise aber ein bisschen windig. Die Höchstwerte, ja, schön angenehm, bis 24 Grad. Heute Abend und heute Nacht dann 12 bis 7 und klarer Himmel. Der 3-Tage-Trend fürs Oberland. Morgen, am Mittwoch und am Donnerstag eigentlich immer ganz ähnlich. Sonne und Wolken im Wechsel. Morgen am Nachmittag örtlich Schauer angesagt. Dann wird es trockener. Es tut sich eigentlich auch nur so richtig was bei den Temperaturen. Morgen 24 Grad, Mittwoch 29 und Donnerstag 31.
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4: Gleich 4:04, Servus auf die Straßen. Achtung, A95, Fahrtrichtung München. In der Einfahrt Wolfratshausen. Aktuell der Beschleunigungsstreifen blockiert. Hier steht ein kaputter LKW. Fotos: B2 Kaltenbrunn in der Ortsdurchfahrt. B472 bei Habach. Da, wo es Richtung Murnau weggeht. Und in Murnau am Burggraben Richtung Tengelmann Center. Der Rest sind Blitzeranhänger, die stehen teilweise schon richtig lange. Findet ihr online, radiooberland.de. 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Und ich bin Simon Fritzenschaft. Servus, schönen Montagnachmittag, jetzt mit den Boomtown Rats.

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1: Mit Max Strowitzki und den Oberland-Nachrichten des Tages. Auf Pendler, die mit dem Auto nach München fahren, könnten harte Zeiten zukommen. Die Anschlussstelle Sindelsdorf an der A95 soll sicherer werden. Dazu laufen bereits seit Anfang Juni Arbeiten, allerdings ohne größere Verkehrseinschränkungen. Das ändert sich ab nächster Woche. Wie das staatliche Bauamt Weiler mitteilt, wird ab kommendem Montag die Bundesstraße östlich der Autobahn samt der östlich gelegenen Rampe vollgesperrt. Ein Auffahren in Richtung München bzw. ein Abfahren von Garmisch-Partenkirchen kommend ist dann nicht mehr möglich. Der Verkehr wird großräumig zu den benachbarten Anschlussstellen Großweil bzw. Penzberg-Iffeldorf geleitet. Im August folgen dann die Arbeiten in der Gegenrichtung. Bereits seit einem Jahr am Netz ist er jetzt auch offiziell eingeweiht worden, der Solarpark in Egelfing. Die Anlage kann jährlich Strom für rund 2700 Haushalte erzeugen und stärkt die regionale Stromversorgung, sagt Ralf Müller, Geschäftsführer der 17er Oberlandenergie. Außerdem bringt er die Energiewende direkt vor Ort voran.
2: Das ist ein Projekt für die Bürgerinnen und Bürger. Das ist keine Energiewende auf dem Papier, nicht aus Berlin, aus München, sondern hier vor Ort sichtbar und auch wirksam. Und gerade dieser Park mit seinem Standort hier und in Egelfing direkt noch mit seinen 6 MW Leistung, rechnerisch könnten da die Gemeinde und die Umkreisgemeinden ein Jahr lang immer mit Energie versorgt werden.
1: Aktuell wird der erzeugte Strom ins öffentliche Stromnetz eingespeist. Langfristig sei jedoch geplant, dass die Energie stärker vor Ort genutzt wird. Rund 10.000 Radfahrer aus dem Münchner Umland und der Landeshauptstadt sind am Sonntag über autofreie Straßen zum Königsplatz gerollt. Darunter mit Dominik Krause erstmals auch ein Münchner Oberbürgermeister. Sie forderten im Rahmen dieser Sternfahrt eine zukunftsfähige Radverkehrsinfrastruktur und vor allem mehr Sicherheit für Kinder. Für Andreas Schön, erster Vorsitzender des ADFC München, war die Aktion ein voller Erfolg. 10.000 Radfahrende haben gezeigt, dass sie bessere Bedingungen für den Radverkehr wollen, so Schön. Sie waren gerade auf dem Weg zu einem Einsatz und wurden letztlich selbst zu einem.

0: Am Samstagabend ist es in Geretsried zu einem Verkehrsunfall zwischen einer Zivilstreife der Polizei und dem Wagen eines 57-jährigen Geretsrieders gekommen. Laut den Beamten waren die Kollegen mit Blaulicht und Sirene unterwegs, als es auf der B11 Höhe des Karl-Lederer Platzes zum Zusammenstoß kam. Zwei Polizisten sowie der 57-jährige Geretsrieder und seine Beifahrerin wurden dabei leicht verletzt und in umliegende Krankenhäuser gebracht. Beide Fahrzeuge waren Totalschäden. Zudem wurde eine Ampelanlage stark beschädigt. Die Schadenshöhe wird auf rund 80.000 Euro geschätzt. Das waren die Oberland-Nachrichten. 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
1: Danke dir, Max. Schau mal wieder aufs Wetter. Weiter viel Sonne und ein paar Wolken im Mix. Stellenweise ein bisschen windig. Die Höchstwerte echt angenehm, bei um die 24 Grad. Heute Abend und heute Nacht dann 12 bis 7 und klarer Himmel. Und der 3-Tage-Trend, morgen, Mittwoch und Donnerstag, eigentlich gesamt relativ ähnlich. Sonne und dichtere Wolken im Mix. Morgen kann es noch regnen, am Nachmittag. Ansonsten, ja, trocknet es ab. So richtig tut sich nur was eigentlich bei den Temperaturen. Morgen 24, Mittwoch 29 und Donnerstag satte 31 Grad.
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1: 3:30, alles frei, gute Fahrt.
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1: Achtung, Blitzer, B2 Kaltenbrunn, Ortsdurchfahrt, B472 bei Habach an der Abzweigung Richtung Murnau und in Murnau am Burggraben Richtung Tengelmann Center. Das war's, bis auf die Blitzeranhänger. Die stehen schon ein bisschen länger, findet ihr online radio-oberland.de. Fehlt noch was? Gerne durchgeben, einfach durchrufen oder WhatsAppen. Danke euch. Ich bin Simon Fritzenschaft. Servus, grüß euch.

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3: Ich bin Justin Hamm. Wie gut oder schlecht die eigenen Bildungschancen sind, hängt in Deutschland nach wie vor stark davon ab, wo und wie jemand aufgewachsen ist. Das zeigt einmal mehr der nationale Bildungsbericht. Bildungsministerin Prien beschrieb es so.
4: Die Bildungsschere ist zu, wenn ein Kind auf die Welt kommt, und sie öffnet sich dann bis zur Einschulung und dann wird sie nur noch unwesentlich geschlossen.
3: Am schlechtesten stehen die Chancen demnach für Kinder von Alleinerziehenden oder mit Migrationshintergrund. Das EU-Parlament und die Mitgliedstaaten haben eine Reform der Fluggastrechte beschlossen. Neu ist, Flugpreise müssen künftig inklusive Handgepäck angezeigt werden. Außerdem dürfen Airlines keine Gebühren von Eltern verlangen, damit Kinder im Flieger neben ihnen sitzen. Entschädigungen bei Verspätungen bleiben wie bisher. Je nach Flugstrecke gibt es ab 3 Stunden Verspätung 250 bis 600 Euro. Das Rahmenabkommen zwischen den USA und dem Iran zum Ende des Kriegs ist gerade erst verkündet. Schon spricht US-Präsident Trump neue Drohungen aus. Sollten die Atomverhandlungen mit Teheran scheitern, würden die USA den Iran wieder angreifen und, so Trump, zu Wächtern des Nahen Ostens werden. Das Abkommen soll am Freitag in der Schweiz unterzeichnet werden. Um Bayerns Dialekte zu retten, greifen Sprachpfleger zu künstlicher Intelligenz. Der Landesverein für Heimatpflege hat in München ein Projekt gestartet, das in den nächsten 3 Jahren KI im Bayerischen trainieren soll. Dabei soll darauf geachtet werden, dass es nicht nur ein Bayerisch gibt, sondern viele lokale und regionale Varianten. Betreut wird das Projekt von einem Sprachwissenschaftler der LMU München. Steakhouse-Erbin Christina Block soll im Sorgerechtsstreit die Entführung ihrer Kinder beauftragt haben, so die Anklage vor Gericht. Nun hat der mutmaßliche Anführer der Kidnapper ausgesagt. Er bestätigte, Block habe ihn beauftragt. Er habe sich kurz vorher mit ihr in einem Hotel getroffen. Block selbst bestreitet das. Der 68 Jahre alte Kidnapper hatte für seine Aussage in Deutschland sicheres Geleit bekommen.
5: Danke dir, Justin. Wir schauen weiter von den Nachrichten jetzt um 3 hin zum Oberlandwetter. Das sich heute eigentlich von einer schönen Seite präsentiert. Die Sonne scheint und das merkt man in Iffeldorf bei 21 Grad. In Oberau, da sind sogar 23 Grad und in der Sonne selbst kann sich sogar noch mal ein kleines bisschen wärmer anfühlen. Also genießt diesen Nachmittag, bevor es dann heute Abend noch mal ein bisschen frischer wird, logischerweise. Gerade in der Nacht gehen die Temperaturen zurück, dann auf 12 bis 7 Grad. Der 3-Tage-Trend fürs Oberland. Insgesamt recht sonnig, zumindest morgen im vorderen Teil des Tages. Ab dem Nachmittag stellenweise mal kurze Schauer mit dabei bei maximal 24 Grad. Ab Mittwoch wiederum wird es dann richtig warm. Der Sommer kommt mit voller Stärke zurück. 29 Grad sind drin und am Donnerstag geht es sogar noch weiter rauf auf bis zu 31 Grad.
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5: 3:03, Servus auf die Straßen. Wir schauen auf die A95, da bitte Vorsicht Richtung Garmisch-Partenkirchen. Zwischen Penzberg-Iffeldorf und Sindelsdorf ist nämlich der rechte Fahrstreifen und der Standstreifen gesperrt. Grund ist eine ungesicherte Unfallstelle. Seid da bitte vorsichtig und kommt mit uns gut und vor allem sicher ans Ziel. Die aktuellsten Blitze auf der B2 Kaltenbrunn in der Ortsdurchfahrt. B472 bei Habach wird an der Abzweigung Richtung Murnau fotografiert. In Murnau selbst am Burggraben, wenn ihr Richtung Tengelmann Center unterwegs seid. Unter Ammergau die Ortsdurchfahrt Bad Heilbrunn, wenn ihr von Bad Tölz herkommt. Oder auch in Weilheim Richtung Deutenhausen. Hat sich da was geändert? Habt ihr noch was Frisches für uns entdeckt? Noch einen frischen Blitzer zum Beispiel gesehen? Dann sagt uns gern Bescheid. Ruft einfach an bei mir im Studio oder schickt eine Nachricht durch per WhatsApp oder auch jederzeit über die Bayerische Oberland-App. Dankeschön und eine gute und sichere Fahrt.
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5: Wir sind weiterhin mittendrin im WM-Fieber. Ja, gestern das erste Deutschlandspiel, ein 7:1, haben wir schon länger nicht mehr gesehen. Um genau zu sein, 12 Jahre, aber es ist wieder passiert. Da werden sich einige groß gefreut haben. Der ein oder andere wird jetzt vielleicht sogar noch mehr in dieses WM-Thema einsteigen wollen und dazu vielleicht auch ein bisschen Deko rausholen. Aber was ist da eigentlich erlaubt? Gibt's da Grenzen? Auf was müssen wir da achten? Das alles klären wir gleich nach Genesis und Murray Head für euren Montagnachmittag.
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12 Minuten nach 3 an diesem Montag. Hier ist Radio Oberland mit Genesis und mir Flo Kern. Freut mich sehr, dass wir ihn gemeinsam verbringen. Wenn wir nochmal kurz auf die Straßen schauen. Vorsicht bitte weiterhin auf der A95 Richtung Garmisch-Partenkirchen. Zwischen Penzberg-Iffeldorf und Sindelsdorf ist inzwischen die gesamte Richtungsfahrbahn gesperrt. Aber eine Umleitung ist für euch jetzt schon eingerichtet. Grund ist da ein Unfall, der passiert ist. Bitte plant in dem Bereich mehr Zeit ein. Wir werden euch da natürlich auf dem Laufenden halten. Genauso auch bei unserem sportlichen Thema heute Nachmittag. Natürlich, es geht aktuell um die Fußball-Weltmeisterschaft. Gestern der große Erfolg der deutschen Nationalmannschaft, 7:1 gegen Curaçao. Aber was ist denn da eigentlich erlaubt rund um diese WM-Spiele? Was muss ich da beachten? Das wollten wir für euch wissen und haben es natürlich auch herausgefunden. Zum Beispiel die Frage, wie lang darf ich eigentlich draußen privat WM-Spiele schauen? An der frischen Luft, mit dem Beamer zum Beispiel. Weil es gibt ja ganz viele Spiele, die erst nachts um 3, um 5 irgendwann mal losgehen. Darf ich da überhaupt noch draußen meine Spiele schauen? Und da sagt man, ja, an sich schon. Man sollte aber trotzdem Rücksicht nehmen auf die Nachbarn, auf ja einfach alle Menschen um einen rum. Denn natürlich gilt irgendwo auch die Nachtruhe. 22 bis 6 Uhr ist so der Rahmen. Und da sollte man sich dann doch gut überlegen, auch im Sinne des Nachbarschaftsfriedens, ob man dann vielleicht vom Balkon noch den großen Torjubel runtergrölt. Muss wahrscheinlich eher nicht sein. Oder auch beim Autokorso zum Beispiel. Was ist da eigentlich nicht erlaubt? Naja, grundsätzlich schon mal der Autokorso an sich, denn der muss eigentlich von Behörden erlaubt werden. Allerdings, halten sich da logischerweise nicht viele dran. Das kann sogar mit Geldstrafen bestraft werden. Aber meistens ist man da relativ kulant. Trotzdem kann man ja auch vielleicht im kleineren Rahmen feiern. Ist ja kein Thema. Und darf ich eigentlich mit dem Trikot oder einem Fanschal zur Arbeit kommen? Das ist jetzt eine ganz persönliche Geschichte. Hängt natürlich auch vom Arbeitgeber ab. Wenn bei euch normalerweise ein förmliches Auftreten angesagt ist, würde ich es mir jetzt überlegen, ob ich im Trikot am nächsten Tag auftauche. Aber da muss ich euch sagen, das ist halt der Vorteil im Radio. Da sieht einen keiner. Da kann man theoretisch anziehen, was man möchte. Wobei ich gestehen muss, ich habe heute auch mein Trikot vielleicht vergessen. Hat ein bisschen Ärger gegeben mit den Kollegen, aber am Freitag wird das geändert.

0: Ganz genau 15.23 Uhr an diesem Montag. Ihr hört Radio Oberland und wir schauen mit euch gemeinsam nochmal kurz auf die Straßen, damit ihr weiterhin bestens informiert seid. Und zwar rund um die A95 Richtung Garmisch-Partenkirchen. Bitte Vorsicht zwischen Penzberg, Iffeldorf und Sindelsdorf. Da ist ein Unfall passiert, deswegen gerade die gesamte Richtungsfahrbahn gesperrt. Aber es ist immerhin eine Umleitung für euch eingerichtet. Heißt, es dauert zwar länger, aber es geht in jedem Fall weiter voran. Euch eine gute und sichere Fahrt und vor allem auch eine gut informierte Fahrt, denn gleich gibt's wieder alles Wichtige hier aus der Heimat. In den Oberland-Nachrichten mit Max Strowitzki und zwar in genau 6 Minuten. 15.30 Uhr ist es soweit.
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1: Mit Max Strowitzki und den Oberland Nachrichten des Tages. Schützenfest zum WM-Auftakt in den USA für die deutsche Fußballnationalmannschaft. Die DFB-Auswahl hat in Houston einen Auftakt nach Maß gefeiert und ihr erstes Gruppenspiel gegen Außenseiter Curaçao mit 7:1 gewonnen. Moritz Einzel berichtet.
2: Das deutsche Team erwischte einen Traumstart mit einem frühen Tor von Metscher. Dann verlor die DFB-Auswahl kurz den Faden. Komenencia überwand Torwartrückkehrer Neuer zum 1:1 für Curaçao. Danach aber Einbahnstraße für Deutschland. Schlotterbeck und Havertz per Elfmeter stellten noch vor der Pause auf 3:1. Im zweiten Durchgang schraubten Musiala, Brown, Undav und nochmal Havertz das Ergebnis in die Höhe. 7:1. Ein toller WM-Auftakt für die deutsche Mannschaft. Das macht Lust auf mehr.
1: Tragischer Bergunfall im Karwendelgebirge. Im Bereich des Schöttelturms nahe der Viererspitze bei Mittenwald ist am Samstag ein 22-Jähriger tödlich verunglückt. Wie die Polizei mitteilt, war er mit einem Begleiter bereits wieder beim Abstieg und wollte über einen leichteren Weg seilfrei absteigen. Dabei kam es zu einem Felsausbruch, der als Halt diente. Der 22-Jährige stürzte rund 130 Meter über steiles, felsdurchsetztes Gelände und zog sich tödliche Verletzungen zu. Die Einsatzkräfte der Bergwacht sowie der Notarzt des Rettungshubschraubers konnten nur noch den Tod des jungen Mannes feststellen. Auf der BL vom Walchensee ging am Samstag für rund 2,5 Stunden nichts mehr. Der Grund war ein Unfall in der Tunnelbaustelle zwischen Walchensee und Urfeld. Wie die Polizei mitteilt, war ein Linienbus bei Grün in die einspurige Baustelle gefahren. Weil diese sehr eng ist, können Busse und LKWs nur sehr langsam durchfahren. Zudem musste der Bus im Tunnel kurz anhalten, weil dort eine Radfahrerin gestürzt war. In dieser Zeit sprang die Ampel auf der Gegenseite wieder auf Grün und ein Motorradfahrer fuhr bereits wieder in den Tunnel. Dabei kam es zum frontalen Zusammenstoß von Bus und Bike. Der 57-jährige Biker und auch seine mitfahrende Ehefrau wurden schwer verletzt und ins Unfallklinikum nach Murnau gebracht. Auf frischer Tat ertappt. In Geretsried hat die Polizei 3 Männer bei einem Kokaindeal erwischt und festgenommen. Wie die Beamten mitgeteilt haben, griffen sie bereits vergangenen Dienstag bei der geplanten Übergabe zu und legten den Männern Handschellen an. Demnach wollten 2 junge Männer im Alter von 18 und 21 Jahren einem 28-Jährigen ein 1/2 Kilo Kokain verkaufen. Der 21-Jährige sitzt nun in Untersuchungshaft. Die beiden anderen wurden wieder auf freien Fuß gesetzt. Das waren die Oberland-Nachrichten. 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
3: Danke dir, Max. Wir schauen weiter von den Nachrichten jetzt um 3:30 hin zum Oberlandwetter und dann natürlich auf die aktuellen Temperaturen. In Altenstadt zum Beispiel messen wir 21 Grad. In Wolfratshausen sind sogar leicht wärmere 22 Grad, aber insgesamt

0: insgesamt ist der Nachmittag einfach sehr schön sonnig. Geht raus, nehmt nochmal ein paar Sonnenstrahlen mit. Vor allem bei diesen noch vergleichsweise angenehmen Temperaturen. Denn der 3-Tage-Trend fürs Oberland zeigt uns, es wird wieder deutlich wärmer. Morgen noch recht okay mit maximal 24 Grad. Am Nachmittag sind sogar kurze Schauer möglich. Am Mittwoch kommt dann die Sonne immer stärker mal raus, bei bis zu 29 Grad. Und am Donnerstag kommt dann wirklich schon wieder diese Hitze ins Oberland mit bis zu 31 Grad.
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0: 3 Minuten nach 4 inzwischen. Servus auf die Straßen. Vorsicht bitte weiterhin auf der A95 und zwar in Richtung Garmisch-Partenkirchen. Ein Unfall ist da passiert zwischen Penzberg-Iffeldorf und Sindelsdorf. Deswegen hier aktuell die Richtungsfahrbahn gesperrt. Ihr werdet da im Moment umgeleitet.
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0: Und dann wären da noch die neuesten Blitzer von der B2 Kaltenbrunn in der Ortsdurchfahrt. B472 bei Habach wird an der Abzweigung Richtung Murnau fotografiert. In Murnau selbst, am Burggraben, wenn ihr Richtung Tengelmann-Center unterwegs seid. Bad Heilbrunn, wenn ihr von Bad Tölz herkommt. Unter Ammergau die Ortsdurchfahrt. Weilheim Richtung Deutenhausen oder auch in Peiting, wenn ihr von Schongau herkommt, nach dem Ortseingang. Hat sich da irgendwas geändert? Habt ihr noch was entdeckt? Dann ruft uns gerne kurz an oder schickt eine Nachricht durch per WhatsApp oder auch jederzeit über die Bayerische Oberland-App. Ganz egal, wie ihr es macht, ich sag vielen Dank und wünsche euch eine gute und sichere Fahrt.
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0: In knapp 2,5 Stunden ist es soweit. Da geht's weiter mit den nächsten Spielen bei der Fußball-WM 2026 in den USA, in Mexiko und auch in Kanada. Und bevor es soweit ist, müssen wir nochmal ganz dringend über das Thema Tippspiel sprechen. Denn ihr könnt mittippen, genauso wie ganz viele andere im Oberland schon, und weiterhin großartige Preise gewinnen. Wie das genau funktioniert, was ihr dafür machen müsst, hört ihr gleich nach Bryan Adams und den Pretenders.

0: Brian Adams hier bei uns bei Radio Oberland an diesem 15. Juni. 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
0: 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Denn es gibt ja noch genügend Spiele. Es ist die größte WM aller Zeiten, die aufgeblähteste WM, die es jemals gab, mit über 100 Spielen. Und es sind gerade mal, ich glaube, 10 oder 12 jetzt durch. Also da kommt noch mehr als genug auf uns zu. Wer übrigens gestern dieses 7:1 von Deutschland gegen Curaçao vorhergesehen hat, großen Respekt, ich war es nicht, so viel kann ich sagen, ich habe 3:0 gesagt, aber selbst das bringt ja 3 Punkte, weil man den Sieger richtig vorhergesagt hat. Also macht mit, seid mit dabei, ihr könnt jederzeit aufholen, auch den aktuell Führenden mit bis zu 50 Punkten, glaube ich, inzwischen schon. Der ist noch lange nicht am Ziel. Es muss noch einiges getippt werden und jeder von uns hat die gleichen Chancen. Also runterladen, mitmachen, anmelden und mittippen. Ganz wichtig. Wir wünschen euch dabei ganz viel Spaß. Auch das Radio Oberland-Team ist natürlich mit dabei. Kollegin Steffi Meier bisher ganz vorn mit dabei, mit, ich glaube, auch schon über 30 Punkten. Ja, da ist einiges möglich und wir freuen uns schon auf die nächsten Spiele. Heute Abend um 6 zum Beispiel, da geht's dann weiter. Auch Spanien heute im Einsatz. Es gibt einfach noch ganz viel zu entdecken. Und für euch gibt's vor allem auch großartige Musik. Gleich von Coldplay und das hier sind Europe. The Final Countdown, ganz genau 4:45.

15.51 Uhr, ihr hört Radio Oberland an diesem Montag. Schön, dass ihr mit dabei seid und wir gemeinsam noch mal kurz auf die Straßen schauen, denn bitte weiterhin dran denken, auf der A95 Richtung Garmisch-Partenkirchen kommt es immer noch zu Einschränkungen, zu Problemen, und zwar im Bereich zwischen Penzberg-Iffeldorf und Sindelsdorf. Da ist ein Unfall passiert, deswegen die Strecke hier in dem Bereich gerade gesperrt. Ihr werdet aber umgeleitet. Heißt, es dauert länger, aber es geht immerhin weiterhin vorwärts. Kommt mit uns gut und sicher ans Ziel. Gute Fahrt euch!

0: 6 Minuten vor 4 an diesem Montag. Hier ist Radio Oberland mit mir, Flo Kern. Servus beinand. Zwischen den USA und dem Iran scheint sich ja dann doch mal eine Einigung anzukündigen. Und das hat auch den Ölpreis schon gedrückt. Aber heißt das auch, dass der Sprit bei uns im Oberland günstiger wird? Wohl nicht so ganz. Die aktuellsten Entwicklungen dazu hört ihr gleich bei uns in den Nachrichten um 16 Uhr.
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2: Ich bin Justin Hamm. Bildungsministerin Prien hat den neuen Bildungsbericht vorgestellt. Zwei Trends bestätigen sich. Die Kompetenzen in Lesen, Mathe und Naturwissenschaften werden insgesamt schwächer und Bildung bleibt für Kinder eine Frage der sozialen Herkunft. Der Bericht zeigt zudem, die Zahl neuer Kinder an Kitas und Grundschulen sinkt. Ronny Tochau ordnet ein.
3: Durch den Geburtenknick sinkt die Zahl der zu betreuenden Kinder, noch bedeutet das aber keine spürbare Entlastung des Systems. Denn in den Kitas gibt es noch viele Personallücken und in Grundschulen erfordert der neue Rechtsanspruch auf eine ganztägige Betreuung viele Ressourcen.
2: Nach dem Rahmenabkommen zwischen den USA und dem Iran sinkt der Ölpreis. An den Spritpreisen hierzulande erkennt man diesen Trend aber noch nicht, sagt der ADAC. Niedrigere Ölpreise würden nicht im angemessenen Umfang weitergegeben, so die Experten. Ende des Monats läuft zudem der Tankrabatt aus, dann wird es Stand jetzt ohnehin wieder teurer. Weil es immer mehr Anschläge auf kritische Infrastruktur gibt, wollen die Innenminister der Bundesländer jetzt reagieren, und zwar mit einer Notreserve für Bau- und Reparaturmaterial. Wie die Rheinische Post berichtet, soll das Thema bei der Innenministerkonferenz sein, die morgen startet. Konkret geht es darum, wichtige Bauteile für Stromnetze zu lagern, damit schnell reagiert werden kann. Augsburgs Perlachturm ist gerade von innen komplett leer. Die alte Stahlbetontreppe im Inneren des 70 Meter hohen Wahrzeichens ist jetzt für die Sanierung herausgenommen worden. Rund 9 Millionen Euro kostet die Modernisierung des 400 Jahre alten Turms. Bis Herbst 2027 soll er fertig und wieder für Besucher geöffnet sein. Wir schauen zum Schluss mal nicht auf die Fußball-WM, sondern ins Saarland. Da beginnen heute Abend die nationalen Spiele der Special Olympics. Rund 4.300 Athletinnen und Athleten gehen an den Start. In 20 Sportarten messen sich Menschen mit geistiger Behinderung und zeigen, welch großartige Leistungen sie vollbringen können.
4: Ja, abgesehen vom Fußball gibt es natürlich noch ganz viele andere sportliche Wettbewerbe, die wir gerne im Blick behalten. Danke dir, Justin. Wir schauen weiter von den Nachrichten hin zum Oberlandwetter. Und zwar auf die aktuellen Temperaturen in Starnberg zum Beispiel 21 Grad, in Kochel da sogar 22 Grad. Aber insgesamt ist heute echt ein sehr freundlicher Montagnachmittag. Die Sonne scheint und das wirklich bei angenehmen Temperaturen. Also nehmt es mit, genießt es, denn der 3-Tage-Trend fürs Oberland zeigt uns, dass es mit den nächsten Tagen richtig heiß wird. Morgen, der Dienstag, noch okay mit bis zu 24 Grad, am Nachmittag sogar kurz mal Schauer möglich. Am Mittwoch wiederum kommt die Sonne dann richtig stark raus bei bis zu 29 Grad und am Donnerstag knacken wir tatsächlich wieder die 30er-Marke.
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4: 3 Minuten nach 4, Servus auf die Straßen. Eine aktuelle Meldung kommt rein von der A95 Richtung München. Vorsicht bitte, zwischen Wolfratshausen und der Raststätte Höhenrhein Ost. Da liegt ein Ast auf der Fahrbahn. Seid ihr vorsichtig und kommt mit uns weiterhin sicher ans Ziel. Das gleiche gilt übrigens auch für die A95 Richtung Garmisch-Partenkirchen weiterhin. Zwischen Penzberg-Iffeldorf und Sindelsdorf, da ist ein Unfall passiert, die Richtungsfahrbahn im Moment gesperrt. Ihr werdet da umgeleitet, das kann unter Umständen ein paar Minuten länger dauern. Die aktuellsten Blitzer, B2 Kaltenbrunn in der Ortsdurchfahrt, B472 bei Habach an der Abzweigung nach Murnau, dann in Unterammergau in der Ortsdurchfahrt, Bad Heilbrunn, wenn ihr von Bad Tölz herkommt, Weilheim Richtung Deutenhausen oder auch in Seehausen in der Seestraße. Hat sich da irgendwas geändert? Habt ihr noch was entdeckt? Dann ruft gerne kurz an oder schickt eine Nachricht durch per WhatsApp oder jederzeit auch gern über die Bayerische Oberland-App. Dankeschön und euch eine gute und sichere Fahrt.
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4: und den größten Songs aller Zeiten. Servus Bernand, schön, dass ihr mit dabei seid und auch Michael Jackson gleich wieder mit dabei ist mit Dirty Diana. Bekommt ihr von mir gleich, nämlich nach diesem großartigen Künstler Billy Joel wartet auf uns mit We Didn't Start the Fire für euren Start rein in diesen Montagnachmittag. Ganz genau 5 Minuten nach 4 haben wir's.

Michael Jackson. Dirty Diana hier bei uns bei Radio Oberland an diesem Montag gleich 4:15. Letzte Woche hat es ja doch noch ein bisschen geregnet bei uns im Oberland. Heute wiederum knallt die Sonne Vollgas raus. Ja, es ist einfach ein Auf und Ab gerade noch mit dem Wetter. Aber das ist vor allem auch die perfekte Zeit für die Mücken bei uns im Oberland. Ja, die feiern genau diese Kombination, denn da können sie sich richtig gut verbreiten. Und es gibt auch ein inzwischen bekanntes Problem, dass Mücken so langsam zumindest Mückenspray lieben lernen. Heißt, das hält die im Zweifel schon gar nicht mehr so richtig ab, die aktuellen Kombinationen. Heißt, wir müssen uns da was anderes einfallen lassen. Und da haben wir für euch eine kleine Bastelanleitung, nämlich eine selbstgebaute Mückenflaschenfalle. Ihr braucht einzig und allein dafür eine Plastikflasche, eine relativ große, so 1,5 Liter ist da schon mal eine richtig gute Idee. Dann noch ein bisschen Zucker, ein bisschen Hefe und ein bisschen lauwarmes Wasser. Und dann kann es auch schon losgehen. Ihr müsst das obere Drittel der Flasche abschneiden, dann eben diese 4 Esslöffel Zucker rein, Wasser, guter 1/4 Liter dürft reichen und eben nochmal so ein bisschen was von der Hefe. Das alles rein in diese Flasche mixen, dann den Flaschenhals, den ihr abgeschnitten habt, verkehrt drum wieder in die Flasche rein und dann fliegen die Mücken da durch diese Öffnung rein, kommen aber gar nicht mehr so einfach raus und sind dementsprechend von uns ein Stück abgeschirmt. Gerade an den Orten, wo jedes Jahr über eine Mückenplage diskutiert wird, Herrsching zum Beispiel rund um den Ammersee, da ist das, glaube ich, eine richtig gute Idee und ein sehr einfacher Alltagstipp. Probiert's gerne mal aus. Kleine Bastelstunde am Montagnachmittag kann man doch durchaus mal machen, würde ich sagen. Wir begleiten euch auf jeden Fall, während ihr bastelt und die Wellenschnittschere auspackt, mit großartiger Musik durch diesen Montag. Mit Robbie Williams und den Dire Straits. Das ist Money for Nothing. Ganz genau 16:16 Uhr haben wir es jetzt. 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

20 Minuten nach 4, hier ist Radio Oberland nochmal mit einem Blick auf die Straßen, denn der Basti hat sich gerade nochmal bei mir gemeldet. Wegen der Unfallstelle auf der A95 zwischen Penzberg-Iffeldorf und Sindelsdorf immer noch gesperrt. Da laufen aktuell wohl die Bergungsarbeiten mit einem LKW, deswegen staut sich's da ordentlich zurück. Bitte habt da Geduld, es geht ganz bald wieder weiter, aber im Moment kann sich's da eben immer wieder mal zurückstauen. Dankeschön an den Basti fürs Update. Und wenn ihr auch noch was gesehen habt von den Straßen, dann ruft gerne kurz an oder schickt eine Nachricht per WhatsApp oder auch gern über die Bayerische Oberland-App zu mir ins Studio. Gute Fahrt!

0: Robbie Williams hier bei Radio Oberland, 16.24 Uhr an diesem Montag. Wer heute Abend im Raum München unterwegs ist, der könnte unter Umständen länger brauchen, denn die Blade Night findet wieder statt. Diese Rollerblade-Veranstaltung durch die ganze Stadt, dementsprechend da viele Straßen gesperrt. Aber nicht nur in München kommt es zu Problemen, nein, auch auf dem Weg Richtung München gibt es bald eine Sperrung, die wir unbedingt besprechen müssen, nämlich bei Sindelsdorf. Was da genau auf uns zukommt, was ihr darüber wissen müsst, das alles klären wir gleich um 16.30 Uhr in den Oberland-Nachrichten.
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1: Mit Max Strowitzki und den Oberland-Nachrichten des Tages. Auf Pendler, die mit dem Auto nach München fahren, könnten harte Zeiten zukommen. Die Anschlussstelle Sindelsdorf an der A95 soll sicherer werden. Dazu laufen bereits seit Anfang Juni Arbeiten, allerdings ohne größere Verkehrseinschränkungen. Das ändert sich ab nächster Woche. Wie das staatliche Bauamt Weiler mitteilt, wird ab kommendem Montag die Bundesstraße östlich der Autobahn samt der östlich gelegenen Rampe vollgesperrt. Ein Auffahren in Richtung München bzw. ein Abfahren von Garmisch-Partenkirchen kommend ist dann nicht mehr möglich. Der Verkehr wird großräumig zu den benachbarten Anschlussstellen Großweil bzw. Penzberg-Iffeldorf geleitet. Im August folgen dann die Arbeiten in der Gegenrichtung. Bereits seit einem Jahr am Netz ist er jetzt auch offiziell eingeweiht worden, der Solarpark in Egelfing. Die Anlage kann jährlich Strom für rund 2700 Haushalte erzeugen und stärkt die regionale Stromversorgung, sagt Ralf Müller, Geschäftsführer der 17er Oberland Energie. Außerdem bringt er die Energiewende direkt vor Ort voran.
2: Das ist ein Projekt für die Bürgerinnen und Bürger. Das ist keine Energiewende auf dem Papier, nicht aus Berlin, aus München, sondern hier vor Ort sichtbar und auch wirksam. Und gerade dieser Park mit seinem Standort hier und in Egelfing direkt noch mit seinen 6 MW Leistung, rechnerisch könnten da die Gemeinde und die Umkreisgemeinden ein Jahr lang immer mit Energie versorgt werden.
1: Aktuell wird der erzeugte Strom ins öffentliche Stromnetz eingespeist. Langfristig sei jedoch geplant, dass die Energie stärker vor Ort genutzt wird. Rund 10.000 Radfahrer aus dem Münchner Umland und der Landeshauptstadt sind am Sonntag über autofreie Straßen zum Königsplatz gerollt. Darunter mit Dominik Krause erstmals auch ein Münchner Oberbürgermeister. Sie forderten im Rahmen dieser Sternfahrt eine zukunftsfähige Radverkehrsinfrastruktur und vor allem mehr Sicherheit für Kinder. Für Andreas Schön, erster Vorsitzender des ADFC München, war die Aktion ein voller Erfolg. 10.000 Radfahrende haben gezeigt, dass sie bessere Bedingungen für den Radverkehr wollen, so Schön. Sie waren gerade auf dem Weg zu einem Einsatz und wurden letztlich selbst zu einem. Am Samstagabend ist es in Geretsried zu einem Verkehrsunfall zwischen einer Zivilstreife der Polizei und dem Wagen eines 57-jährigen Geretsrieders gekommen. Laut den Beamten waren die Kollegen mit Blaulicht und Sirene unterwegs, als es auf der B11 Höhe des Karl-Lederer Platzes zum Zusammenstoß kam. 2 Polizisten sowie der 57-jährige Geretsrieder und seine Beifahrerin wurden dabei leicht verletzt und in umliegende Krankenhäuser gebracht. Beide Fahrzeuge waren Totalschäden. Zudem wurde eine Ampelanlage stark beschädigt. Die Schadenshöhe wird auf rund 80.000 Euro geschätzt. Das waren die Oberland-Nachrichten. 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
3: Danke dir, Max. Wir schauen weiter von den Nachrichten hin zum Oberlandwetter, das sich heute von der sonnigen Seite präsentiert, mit Temperaturen in Wildsteig von bis zu 20 Grad im Moment. In Uffing messen wir sogar 22 Grad, aber auch der Nachmittag jetzt und auch der Abend später ist weiterhin sehr freundlich. Genießt es also, nehmt noch mal ein paar angenehme Sonnenstrahlen mit, so wollte ich sagen. Aber wenn ich gerade auf die nächsten Tage schaue, dann kann es einem wirklich die Sprache verschlagen, denn es wird wieder heiß. Das zeigt uns der 3-Tage-Trend fürs Oberland. Morgen Sonne, zumindest zum Start in den Tag. Später am Nachmittag sind vereinzelt mal Schauer möglich bei bis zu 24 Grad. Am Mittwoch wird es dann nochmal sonniger, nochmal wärmer, bis zu 29 Grad sind drin. Und am Donnerstag

0: Donnerstag klettern wir sogar wieder auf bis zu 31 Grad.
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0: 3 Minuten nach 4:30. Servus auf die Straßen und weiterhin bitte Geduld mitbringen auf der A95 und zwar Richtung Garmisch-Partenkirchen. Zwischen Penzberg, Iffeldorf und Sindelsdorf ist immer noch die Richtungsfahrbahn gesperrt. Grund ist ein Unfall in dem Bereich, die Bergungsarbeiten laufen aber wohl. Ihr werdet da umgeleitet, trotzdem staut sich zurück und es kann eben immer wieder mal ein paar Minuten länger dauern. Habt ihr Geduld und kommt mit uns sicher ans Ziel.
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0: Außerdem natürlich weiterhin an die aktuellsten Blitze im Oberland denken auf der B2 Kaltenbrunn in der Ortsdurchfahrt, B472 bei Habach, wenn ihr an der Abzweigung Richtung Murnau vorbeikommt. In Murnau selbst am Burggraben wird Richtung Tengelmann Center fotografiert. Unter Ammergau, die Ortsdurchfahrt haben wir noch, Bad Heilbrunn, wenn ihr von Bad Tölz herkommt oder auch in Weilheim Richtung Deutenhausen. Hat sich da was geändert? Habt ihr noch was entdeckt? Dann ruft mich gerne kurz an oder schickt eine Nachricht per WhatsApp oder auch gern jederzeit über die Bayerische Oberland-App direkt zu mir ins Studio. Dankeschön und euch eine gute und sichere Fahrt.
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0: Euch geht's mit Sicherheit auch so. In der Welt ist einfach gerade so viel los, auch ganz viel Negatives, was einen jeden Tag in irgendeiner Form belastet, dass wir uns einfach auch mal auf die schönen Seiten besinnen wollen und die schönen Geschichten des Alltags in den Fokus rücken möchten. Und genau das werden wir gleich machen. Ich habe eine wirklich herzerwärmende, tierische Geschichte für euch. Alles Wichtige dazu hört ihr gleich. Nach U2 und Billy Idol, Eyes Without a Face, für euren Montagnachmittag.

0: 16.43 Uhr an diesem Montag. Ihr hört Radio Oberland. Mit mir Flo Kern geht's durch den Nachmittag. Schön, dass ihr mit dabei seid. Der Alltag und das Oberland schreiben die schönsten Geschichten. Das klingt jetzt vielleicht erstmal wie eine Floskel, ist aber einfach auch die Realität. Denn wenn wir uns die Geschichte von Christina aus dem Landkreis Landsberg anschauen, dann müssen wir sagen, das ist einfach nur unglaublich. Ihr Kater Ragnar, der ist vor inzwischen 9 Jahren spurlos verschwunden. Niemand hat ihn mehr gesehen. Damals hat sie natürlich alles versucht, ihn wiederzufinden. Ganz klar, Melderegister abgeklappert, die Nachbarn gefragt, bei Social Media einen Aufruf gemacht. Aber Ragnar tauchte eben nicht wieder auf. Bis sich vor ein paar Wochen alles änderte. Beim Scrollen auf Facebook findet sie nämlich in der Ortsgruppe einen Beitrag über einen zugelaufenen schwarz-weißen Kater.
1: Immer wieder habe ich mir selber gesagt, dass das völliger Unsinn ist, überhaupt drüber nachzudenken, ob der das sein könnte. Trotzdem habe ich am Ende Kontakt zur Finderin aufgenommen und einen Besuch vereinbart. Eigentlich nur, um mir selbst zu beweisen, dass ich mich täusche und damit kein Was-wäre-wenn in meinem Kopf bleibt. Als er dann plötzlich vor mir stand und zögerlich auf mich zukam, passierte für mich etwas Magisches. Es gab keinen Zweifel. Ich war völlig überwältigt und wusste überhaupt nicht, wohin mit meinen Gefühlen. Als ich ihn auf den Arm genommen habe, war selbst die Art, wie er seinen Körper anspannte und wieder locker ließ, nach all den Jahren so vertraut.
0: Ich glaube, alle von uns, die Tiere haben, werden das sowas von nachvollziehen können. Auch ich habe gerade ein bisschen Gänsehaut bekommen, weil einfach die Verbindung zwischen Tier und Mensch was ganz Besonderes ist. Tiere sind immer da, die freuen sich, wenn man nach Hause kommt. Das ist einfach ein richtig schönes Gefühl. Und wo jetzt Ragnar all die Jahre war, das weiß die Christina nicht. Das wird er ihr wahrscheinlich auch nicht sagen können. Er ist aber aufgetaucht bei einer Fahrschule in Penzing und ist da immer wieder bei den Leuten auf und ab gelaufen, hat auch die Nähe gesucht. Und am Ende hat er wieder nach Hause gefunden. Eine wahnsinnig schöne und vor allem herzerwärmende Geschichte, die wir, glaube ich, in diesen verrückten Zeiten sehr gut gebrauchen können. Ganz liebe Grüße an die Christina und den Ragnar. Die beiden haben wieder zueinander gefunden, zurück nach Hause gefunden. Und ihr, wenn ihr nach Hause kommt und der Hund zum Beispiel wartet, heute vielleicht einfach nochmal ganz besonders durchknuddeln. Das tut im Zweifel beiden, Mensch und Tier, wunderbar gut. Schönen Nachmittag euch.

Hier ist Radio Oberland an diesem Montag, dieser 15. Juni 2026. Schön, dass ihr mit dabei seid. Seit den letzten Nachrichten mit Max Strowitzki sind jetzt knapp gleich 22 Minuten vorbei oder rumgegangen. Und da dachte ich mir mal, es ist jetzt Zeit für eine kleine Trinkpause. Also, wer sich jetzt vielleicht denkt, wie Trinkpause, was soll das denn? Ja, ich dachte mir heute an diesem Montag, gehen wir es mal gemütlich an und wir machen es wie bei der Weltmeisterschaft. Wie die FIFA. Nach 22,5 Minuten legen wir eine kurze Trinkpause ein, also nehmt euch kurz einen Schluck, vielleicht auch was essen, wenn euch danach ist, oder auch kurz die Landschaft anschauen. Und wenn ihr das alle gemacht habt, alle wieder gut getrunken haben, dann können wir wegen mir auch weitermachen. Ja, diese Trinkpausen bei den Fußballspielen, ich weiß noch nicht, was ich davon halten soll. Auf der einen Seite ganz angenehm, man kann mal kurz auf Klo gehen, wirklich was trinken holen gehen. Auf der anderen Seite unterbricht's auch irgendwie den Spielfluss. Wie seht ihr das? Würde mich sehr interessieren, schickt mal eure Meinung zu mir ins Radio Oberland Studio. Aber jetzt wirklich gut, jetzt lassen wir's und gehen aus dieser Trinkpause wieder raus. Ihr bekommt von mir einfach die größten Songs aller Zeiten. Das ist mir weitaus lieber. Jetzt unter anderem mit Basti und Things We Lost in the Fire. 10 Minuten vor 5.

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1: Bevor es gleich um 5 hier bei Radio Oberland wieder die neuesten Entwicklungen in den Nachrichten gibt, natürlich aus Oberland, aus Bayern, Deutschland und der Welt, schauen wir nochmal kurz auf die Straßen, denn es gibt ein Update von der A95 Richtung Garmisch-Partenkirchen. Zwischen Penzberg-Iffeldorf und Sindelsdorf ist ja immer noch die Richtungsfahrbahn gesperrt. Die Bergungsarbeiten laufen hier gerade und werden aller Voraussicht nach noch bis 17.30 Uhr dauern. Heißt, bringt da bitte weiterhin Geduld mit und kommt mit uns sicher ans Ziel.
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3: Ich bin Justin Hamm. In Kitas und Schulen macht sich der Geburtenknick bemerkbar. Wie aus dem nationalen Bildungsbericht hervorgeht, sinkt die Zahl der in Kitas betreuten Kinder unter 3 Jahren erstmals auch in Westdeutschland. Ab dem Schuljahr 2027/28 seien abnehmende Schülerzahlen an den Grundschulen zu erwarten, auch weil weniger Menschen zuwandern als zuletzt. Aber auch wenn weniger Kinder nachkommen, rechnen die Experten weiter mit Betreuungslücken für unter 3-Jährige. Die Ausweitung der Mütterrente bleibt. Das hat Bayerns Ministerpräsident Söder klargemacht. Die Mütterrente sei ein kleiner Beitrag mit großer Gerechtigkeitswirkung. Dennoch hat der CSU-Chef im Ringen um umfassende Sozial- und Steuerreformen in Deutschland Kompromissbereitschaft von allen Seiten gefordert. Deutschlands Kommunen kommen bei der Wärmeplanung gut voran, so das Fazit des Kompetenzzentrums Kommunale Wärmewende in Halle. Die 80 größten Städte mit über 100.000 Einwohnern werden ihre Wärmepläne demnach bis Mitte 2026 fertig haben. Bei den mittelgroßen Kommunen arbeiten oder sind schon rund 80% aktiv dabei. Und selbst bei den kleinen Gemeinden, das ist der Großteil, ist bereits über die Hälfte im Prozess. Politik, Verbände und vor allem Eltern diskutieren dieses Thema immer wieder. Social-Media-Verbot für Kinder, ja oder nein? Nach Australien will nun auch Großbritannien auf ein Verbot ab 16 setzen. Soziale Medien machten Kinder unglücklich, sagt Premier Starmer. Er kündigte auch konsequente Maßnahmen bei Gaming- und Livestreaming-Plattformen an. Bei der Fußball-WM in Nordamerika steigt heute der amtierende Europameister ein. Spanien trifft um 18 Uhr auf die Kapverdischen Inseln. Die Favoritenrolle ist klar, aber Spaniens Trainer De La Fuente warnt, Kap Verde könne eine der Überraschungen des Turniers werden. Und es ist nicht die einzige Partie. Heute Abend ab 21 Uhr spielt Belgien gegen Ägypten.
4: Ein spannender Fußballabend wartet wieder auf uns. Dankeschön, Justin. Und wir schauen in der Zwischenzeit weiter aufs Oberlandwetter. Was hat denn dieser Fußballabend noch so zu bieten? Na, Sonne auf jeden Fall. Denn die begleitet uns rein in den heutigen Montagabend. Es ist weiterhin recht angenehm mit Temperaturen so um die 20 bis 22 Grad. Erst im Laufe der Nacht, wenn die Sonne im Feierabend ist, wird es dann immer frischer. 12 bis 7 Grad sind dann noch drin. Der 3-Tage-Trend fürs Oberland, insgesamt sehr sonnig. Morgen Nachmittag können zwar mal kurz ein paar Schauer mit dabei sein, aber insgesamt weiter warm bei bis zu 24 Grad. Am Mittwoch dann schon 29 Grad möglich und am Donnerstag wird es nochmal heißer. Bis zu 31 Grad sind drin, da müssen wir wieder viel trinken, eincremen. Alles, was eben zu diesen heißen Tagen so dazugehört, steht dann wieder auf der Tagesordnung.
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4: 5:03, Servus auf die Straßen. Weiterhin bitte mehr Zeit einplanen auf der A95 Richtung Garmisch-Partenkirchen. Zwischen Penzberg-Iffeldorf und Sindelsdorf ist die Richtungsfahrbahn immer noch gesperrt. Da laufen im Moment Bergungsarbeiten. Aktueller Stand ist, dass die noch bis ca. 17.30 Uhr, also eine gute halbe Stunde, wohl noch dauern werden. Und abgesehen davon ist auch einfach viel los auf den Straßen im Oberland. Auf der B2 in Murnau, in Starnberg oder auch in Weilheim. Bitte Geduld mitbringen. Bis zu 5 bis sogar 7-8 Minuten kann es länger dauern. Das gleiche gilt im Übrigen auch für die B472 und die B13 rund um Bad Tölz. Auch da immer wieder Stau und stockender Verkehr. Die aktuellsten Blitzer, gerade eben frisch gemeldet von der Denise, Dankeschön dafür, in Fahrhand am Ortsausgang, da wird gelasert. Die weiteren Blitzer sind am Blitzeranhänger in Unterammergau in der Ortsdurchfahrt Bad Heilbrunn, wenn ihr von Bad Tölzer kommt, in Weilheim Richtung Deutenhausen, Seehausen an der Seestraße und Peiting, wenn ihr von Schongau her kommt, kurz nach dem Ortseingang. Hat sich da was geändert? Habt ihr noch was gesehen? Dann ruft gerne kurz an oder schickt eine Nachricht per WhatsApp oder auch gern über die Bayerische Oberland-App direkt zu mir ins Studio. Dankeschön und euch eine gute und sichere Fahrt.
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4: So schaut's aus. Servus beinand. Freut mich sehr, dass ihr mit dabei seid und wir gemeinsam gleich wieder schauen können, was denn bei uns in der Heimat alles los ist. Gerade jetzt am kommenden Wochenende, wenn es so warm wird und richtig schön sommerlich, da ist einiges geboten bei uns in der Heimat. Wo ihr was erleben könnt, gleich nach den Hooters mit Johnny B. Kommt gut rein in diesen Montag-Feierabend.

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Eurythmics, When Tomorrow Comes. An diesem Montag, gleich 4:45, schön, dass ihr mit dabei seid, wenn wir uns um Bonnie Tyler kümmern. Seit Wochen schon machen sich die Fans große Sorgen, denn es hieß zwischenzeitlich, Bonnie Tyler liegt im Koma. Und das stellt sich jetzt tatsächlich sogar als wahr heraus. Ja, das ist wirklich so gewesen. Zumindest bis jetzt, denn ihr Management hat jetzt ein Update gegeben und hat gesagt, sie ist aus dem Koma erwacht, aber ganz wichtig, das heißt noch nicht, dass es ihr wahnsinnig gut geht. Sie ist immer noch schwer krank, es wird weiterhin im Krankenhaus natürlich um ihre Gesundheit gekämpft, aber die Konzerte für dieses Jahr, gerade auch für diesen Sommer, sind logischerweise jetzt alle abgesagt worden. Gesundheit geht vor. Sie ist 75, da muss man auf jeden Fall den Fokus drauf legen und wir wünschen ihr natürlich alles erdenklich Gute und hoffen, dass sie schon ganz bald wieder auf den Bühnen unterwegs sein kann. Während sie weiterhin noch im Krankenhaus behandelt wird und die Ärzte wirklich alles geben, würde ich sagen, schicken wir ganz liebe Grüße ins Krankenhaus zu Bonnie Tyler und genießen das, was sie uns in den letzten Jahrzehnten schon geschenkt hat, nämlich ihre Musik. Das ist sie, Bonnie Tyler und Total Eclipse of the Heart hier bei uns in der Feierabendshow bei Radio Oberland.

0: Bevor gleich Kollege Max Strowitzki hier bei Radio Oberland wieder alles Wichtige aus der Heimat in den Oberland-Nachrichten um 17.30 Uhr für uns hat, begleite ich euch weiterhin rein in diesen heutigen Feierabend mit großartiger Musik, unter anderem von Journey, einer der größten Songs aller Zeiten, Don't Stop Believin', der wartet auf euch, und zwar gleich, in genau 2 Minuten.
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1: Mit Max Strowitzki und den Oberland-Nachrichten des Tages. Schützenfest zum WM-Auftakt in den USA für die deutsche Fußballnationalmannschaft. Die DFB-Auswahl hat in Houston einen Auftakt nach Maß gefeiert und ihr erstes Gruppenspiel gegen Außenseiter Curaçao mit 7:1 gewonnen. Moritz Einzel berichtet.
2: Das deutsche Team erwischte einen Traumstart mit einem frühen Tor von Metscher. Dann verlor die DFB-Auswahl kurz den Faden. Komenencia überwand Torwartrückkehrer Neuer zum 1:1 für Curaçao. Danach aber Einbahnstraße für Deutschland. Schlotterbeck und Havertz per Elfmeter stellten noch vor der Pause auf 3:1. Im zweiten Durchgang schraubten Musiala, Brown, Undav und nochmal Havertz das Ergebnis in die Höhe. 7:1. Ein toller WM-Auftakt für die deutsche Mannschaft. Das macht Lust auf mehr.
1: Tragischer Bergunfall im Karwendelgebirge. Im Bereich des Schöttelturms nahe der Viererspitze bei Mittenwald ist am Samstag ein 22-Jähriger tödlich verunglückt. Wie die Polizei mitteilt, war er mit einem Begleiter bereits wieder beim Abstieg und wollte über einen leichteren Weg seilfrei absteigen. Dabei kam es zu einem Felsausbruch, der als Halt diente. Der 22-Jährige stürzte rund 130 Meter über steiles, felsdurchsetztes Gelände und zog sich tödliche Verletzungen zu. Die Einsatzkräfte der Bergwacht sowie der Notarzt des Rettungshubschraubers konnten nur noch den Tod des jungen Mannes feststellen. Auf der B11 am Walchensee ging am Samstag für rund 2,5 Stunden nichts mehr. Der Grund war ein Unfall in der Tunnelbaustelle zwischen Walchensee und Urfeld. Wie die Polizei mitteilt, war ein Linienbus bei Grün in die einspurige Baustelle gefahren. Weil diese sehr eng ist, können Busse und LKWs nur sehr langsam durchfahren. Zudem musste der Bus im Tunnel kurz anhalten, weil dort eine Radfahrerin gestürzt war. In dieser Zeit sprang die Ampel auf der Gegenseite wieder auf Grün und ein Motorradfahrer fuhr bereits wieder in den Tunnel. Dabei kam es zum frontalen Zusammenstoß von Bus und Bike. Der 57-jährige Biker und auch seine mitfahrende Ehefrau wurden schwer verletzt und ins Unfallklinikum nach Murnau gebracht. Auf frischer Tat ertappt. In Geretsried hat die Polizei 3 Männer bei einem Kokaindeal erwischt und festgenommen. Wie die Beamten mitgeteilt haben, griffen sie bereits vergangenen Dienstag bei der geplanten Übergabe zu und legten den Männern Handschellen an. Demnach wollten 2 junge Männer im Alter von 18 und 21 Jahren einem 28-Jährigen ein halbes Kilo Kokain verkaufen. Der 21-Jährige sitzt nun in Untersuchungshaft. Die beiden anderen wurden wieder auf freien Fuß gesetzt. Das waren die Oberland-Nachrichten. 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
3: Danke dir, Max. Wir schauen weiter von den Nachrichten hin zum Oberlandwetter. Und da sehen wir, dass gerade der heutige Abend nochmal sehr schön ist. Vor allem angenehm warm. Temperaturen so um die 20 Grad, die Sonne scheint. Nehmt nochmal ein paar Sonnenstrahlen mit, kann im Zweifel nicht schaden. Denn später wird es natürlich frischer. Gerade im Laufe der Nacht gehen die Temperaturen weiter zurück auf 12 bis 7 Grad. Der 3-Tage-Trend fürs Oberland. Der wäre an sich kurz erzählt, wenn ich einfach sage, es wird heiß. Aber ein bisschen detaillierter mache ich es dann schon noch, denn morgen sind noch ein paar kurze Schauer am Nachmittag möglich bei bis zu 24 Grad. Am Mittwoch dann schon 29 Grad drin und am Donnerstag wird es dann richtig warm. Da beginnt diese Hitzewelle so langsam wieder mit bis zu 31 Grad.
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3: 6:03. Servus auf die Straßen. Wir schauen weiterhin auf die A95 Richtung Garmisch-Partenkirchen. Zwischen Penzberg-Iffeldorf und Sindelsdorf ist immer noch die Richtungsfahrbahn gesperrt

0: Grund ist ein Unfall in dem Bereich. Da laufen auch noch die Bergungsarbeiten. Die sollen zwar jetzt in wenigen Minuten abgeschlossen werden, sind sie aber offenbar noch nicht. Sobald es da weitere Einzelheiten gibt, erfahrt ihr es natürlich bei mir. Abgesehen davon ist auf den Straßen weiterhin einiges los. Auf der B2 in Weilheim, Murnau und auch in Starnberg immer wieder mal stockender Verkehr. Plant da jeweils gute 5 Minuten mehr Zeit ein. Und auf der B472 und der B13 rund um Bad Tölz, da sollte es sogar gute 10 Minuten länger dauern stellenweise. Heißt, bringt Geduld mit und kommt mit uns von Radio Oberland sicher ans Ziel.
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0: Die aktuellsten Blitzer weiterhin in Fahrhand am Ortsausgang. Hier wird gelasert, dann in Unterammergau in der Ortsdurchfahrt. Bad Heilbrunn, wenn ihr von Bad Tölz herkommt, Weilheim Richtung Deutenhausen, Seehausen in der Seestraße und Peiting von Schongau kommend, und zwar kurz nach dem Ortseingang. Hat sich da was geändert? Ist ein Blitzer vielleicht doch mal Richtung Feierabend geschickt worden? Oder habt ihr noch einen frischen entdeckt? Dann sagt mir gern Bescheid. Ruft an oder schickt eine Nachricht per WhatsApp oder auch gern jederzeit über die Bayerische Oberland-App zu mir ins Radio Oberland-Studio. Dankeschön und euch eine gute und sichere Fahrt.
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0: So schaut's aus. Servus beinand. Freut mich sehr, dass ihr mit dabei seid, dass wir uns gemeinsam einen großartigen und entspannten Montagabend machen. Und das jetzt mit einem klasse Doppelpack. Phil Collins wartet unter anderem auf uns mit dem wahrscheinlich legendärsten Schlagzeug-Solo der Musikgeschichte. In the Air Tonight gibt's gleich nach Bruce Springsteen und Hungry Heart. Servus beinand.

0: Also, ich habe hier gerade auf meinem Luftschlagzeug fleißig mitgetrommelt. Es ist einfach legendär. Phil Collins, In the Air Tonight, hier bei uns bei Radio Oberland an diesem Montagfeierabend. Ganz genau 17.43 Uhr haben wir es jetzt.
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0: Genau so schaut's aus und das alles geht in eine neue Runde, in eine neue Biergartenrunde. Wir schauen heute nämlich mal in den Süden des Oberlands. In die Alpenrose Mittenwald liegt mitten in der Alpenwelt Karwendel und dass es da schön ist, das muss ich glaube ich keinem von euch großartig sagen. Den Biergarten, den gibt's ja jetzt schon seit mehr als 30 Jahren, seit 1994 und seitdem hat sich eine Sache nicht geändert. Dass der große Pluspunkt natürlich die Lage ist. Im Herzen von Mittenwald, direkt in der Fußgängerzone, mit bestem Blick auf die St. Peter- und Paulkirche und durch diesen Biergarten läuft sogar ein kleiner, schmaler Bach. Gerade im Hochsommer, wenn es jetzt richtig heiß wird, ist es natürlich wunderbar. Der Biergarten verspricht einfach Sonne im Gesicht, ein kühles Bier in der Hand und Bayern auf dem Teller. Denn wir haben für euch wieder ein ganz besonderes Radio-Oberland-Gericht klargemacht. Das Biergartenbrettel, das gibt's für schmale 9,90 Euro in dieser Woche. Oberster, Grebenschmalz, Kräuterfrischkäse, dazu noch frische Riesenbrezen frisch aus dem Ofen. Das alles für unter 10 Euro. Das könnt ihr haben in der Alpenrose in Mittenwald. Alles Wichtige gern nochmal nachlesen bei uns im Social Media Bereich, Instagram und Facebook. Da könnt ihr gerne mal reinschauen. Da gibt es alle weiteren Infos und natürlich auch noch deutlich mehr schöne Bilder aus Mittenwald. Taucht ein in die Biergartenwelt, gerade mit Blick auf die nächsten Tage und die Temperaturen. Glaube ich, eine sehr, sehr gute Idee. Und habt vor allem eine großartige Zeit hier bei uns in der Heimat. Wir begleiten euch mit den größten Songs aller Zeiten, egal wo es euch hinzieht. Gleich unter anderem mit Pink. Und das hier, das ist Alphaville. Ganz genau 5:45.

0: Mit uns von Radio Oberland seid ihr natürlich immer bestens informiert. Das gilt auch für diesen Montagabend, jetzt um 17.52 Uhr. Und vor allem auch gleich wieder in knapp 7 Minuten. Denn dann ist es Punkt 18 Uhr und ihr erfahrt wieder alles Wichtige aus der Welt der Nachrichten.
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3: Ich bin Justin Hamm. Bildungsministerin Prien hat den neuen Bildungsbericht vorgestellt. Zwei Trends bestätigen sich. Die Kompetenzen in Lesen, Mathe und Naturwissenschaften werden insgesamt schwächer und Bildung bleibt für Kinder eine Frage der sozialen Herkunft. Der Bericht zeigt zudem, die Zahlen neuer Kinder an Kitas und Grundschulen sinkt. Ronny Tochau ordnet ein.
4: Durch den Geburtenknick sinkt die Zahl der zu betreuenden Kinder, noch bedeutet das aber keine spürbare Entlastung des Systems. Denn in den Kitas gibt es noch viele Personallücken und in Grundschulen erfordert der neue Rechtsanspruch auf eine ganztägige Betreuung viele Ressourcen.
3: Eine weitere Entwicklung der alternden Bevölkerung. Es gibt immer mehr Demenzerkrankungen. Die AOK Bayern sagt, bis 2060 verdoppelt sich die Zahl der Erkrankungen fast. Ländliche Gebiete trifft es demnach stärker als Städte. Der Prognose zufolge könnte der Anteil von Menschen mit Demenz etwa im Landkreis Kronach dann bei bis zu 4,1% liegen. Vor dem Wochenende gab es die Einigung, nun haben Vertreter der EU-Abgeordneten der Reform offiziell zugestimmt. Es werden Änderungen bei den Fluggastrechten auf uns zukommen. Neu ist, Flugpreise müssen künftig inklusive Handgepäck angezeigt werden. Außerdem dürfen Airlines keine Gebühren von Eltern verlangen, damit Kinder im Flieger neben ihnen sitzen. Bei den Entschädigungen, bei Verspätungen gibt es keine Änderungen. Ein Brandenburger AfD-Kommunalpolitiker darf vorerst nicht in den gehobenen Berliner Kriminalpolizeidienst eingestellt werden. Das hat das Berliner Verwaltungsgericht im Eilverfahren entschieden. Der frühere AfD-Fraktionsvorsitzende hatte eine vorläufige Zusage erhalten, die Berlin später zurückzog, wegen Zweifeln an seiner Verfassungstreue. Die AfD Brandenburg ist als gesichert rechtsextrem eingestuft. Steakhouse-Erbin Christina Block soll im Sorgerechtsstreit die Entführung ihrer Kinder beauftragt haben, so die Anklage vor Gericht. Nun hat der mutmaßliche Anführer der Kidnapper ausgesagt. Er bestätigte, Block habe ihn beauftragt. Er habe sich kurz vorher mit ihr in einem Hotel getroffen. Block selbst bestreitet das. Der 68 Jahre alte Kidnapper hatte für seine Aussage in Deutschland sicheres Geleit bekommen.
5: Danke dir, Justin. Wir schauen weiter von den Nachrichten jetzt hin zum Oberlandwetter. Auf die aktuellen Temperaturen. In Schongau zum Beispiel 21 Grad immer noch, in Tutzing sogar 22 und wer noch so ein paar Sonnenstrahlen abbekommt, wird merken, in der Sonne selbst fühlt sich selbst jetzt am Abend noch recht freundlich und warm an. Genießt es nochmal, denn später, wenn die Sonne im Feierabend ist, sinken auch die Temperaturen weiter auf 12 bis 7 Grad. Der 3-Tage-Trend fürs Oberland. Morgen am Dienstag scheint erstmal noch die Sonne. Am Nachmittag, da sind dann vereinzelt mal kurz ein paar Schauer mit dabei. Das alles bei Spitzenwerten um die 24 Grad. Ab Mittwoch wiederum wird es dann richtig warm, heiß und sonnig bei uns in der Heimat. Bei bis zu 29 Grad und am Donnerstag geht es sogar noch weiter rauf auf bis zu 31 Grad.
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5: Gleich 6:03. Servus auf die Straßen. Wir schauen weiterhin auf die A95 Richtung Garmisch-Partenkirchen. Und zwar zwischen Penzberg-Iffeldorf und Sindelsdorf. Ist immer noch die Richtungsfahrbahn gesperrt. Grund sind Bergungsarbeiten in dem Bereich. Wir halten euch da selbstverständlich weiterhin auf dem Laufenden. Aktuell schaut es eben noch so aus, dass es da eben noch ein bisschen dauert. Aber ihr werdet umgeleitet und es geht in jedem Fall vorwärts, auch wenn es ein paar Minuten länger dauert. Abgesehen davon ist natürlich auch weiterhin viel los. Der Feierabendverkehr rollt. Am längsten dauert es gerade auf der B2 in Starnberg im Bereich der Münchner Straße. 1 Kilometer Stau, immer wieder ein Zeitverlust von bis zu 10 Minuten. Und das gleiche gilt im Übrigen auch für die B472 rund um Bad Tölz. Da sogar 2 Kilometer Stau, aber das dauert auch da 10 Minuten länger. Die aktuellsten Blitzer im Oberland. Fahrhand, Ortsausgang, hier wird gelasert. Dann in Unterammergau in der Ortsdurchfahrt. Bad Heilbrunn, wenn ihr von Bad Tölz herkommt. Weilheim Richtung Deutenhausen. Seehausen in der Seestraße. Und Peiting, wenn ihr von Schongau herkommt, kurz nach dem Ortseingang. Sollte sich dabei was geändert haben, ist zum Beispiel ein Blitzer Richtung Feierabend geschickt worden oder habt ihr noch einen frischen gesehen, dann ruft mich gerne kurz an oder schickt eine Nachricht per WhatsApp oder auch jederzeit über die Bayerische Oberland-App direkt zu mir ins Studio. Dankeschön und euch eine gute und sichere Fahrt.
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5: So schaut's aus. Servus beinannt. Freut mich sehr, dass ihr mit dabei seid, dass wir uns gemeinsam einen großartigen Montagabend machen. Und das natürlich auch mit großartiger Musik, denn drunter machen wir es nicht hier bei Radio Oberland. Das hier ist jetzt gleich Cutting Crew, I Just Died in Your Arms Tonight, nach dieser Hymne von Guns N' Roses. Das ist Sweet Child O' Mine für euren Montagfeierabend. Habt eine großartige Zeit hier bei uns in der Heimat.

0: Zusammen mit Cutting Crew geht's rein in diesen Montagabend, ganz genau 17:45. 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Die Energiewende bei uns in der Heimat, die geht weiterhin voran. Der neue Solarpark in Egelfing, der ist jetzt zum Beispiel gerade frisch eingeweiht worden. Ein Gemeinschaftsprojekt der Gemeinde, unter anderem mit der 17er Oberlandenergie. Die Anlage, die ist richtig üppig, die kann Strom jährlich für rund 2700 Haushalte erzeugen. Also für deutlich mehr, als die Gemeinde mit ihren rund 1200 Einwohnern überhaupt selbst braucht. Auch andere Orte, umliegende Orte, können mit versorgt werden. Aber ursprünglich kam die Idee sogar von den Bürgern, sagt Bürgermeister Martin Fortmeier.
1: Es sind wirklich private Grundstückseigentümer auf uns zugekommen, haben gesagt, wir würden das gern umsetzen, haben uns überlegt, wie können wir das machen, haben uns auch auf die Standortsuche begeben und haben eben dann festgestellt, das ist eigentlich eine positive Geschichte für uns und haben dann das Ganze gemeinsam mit der Firma FIMA und der 17er Oberlandenergie umgesetzt.
0: Ganz unumstritten war das Thema Solarpark natürlich nicht. Es gab auch skeptische Töne, aber inzwischen sind ganz viele ganz positiv beeindruckt von dieser Anlage. Menschen, aber auch Vierbeiner, denn die haben auch Grund, sich zu freuen.
1: Das ist eine Win-Win-Situation. Auf der einen Seite wird der Strom erzeugt, auf der anderen Seite für die Pflege nehmen wir Schafe her, die dann eben auch was zu fressen haben.
0: Na also, ist doch jeder glücklich, so soll es doch sein. Ein sehr gelungenes Projekt auf jeden Fall, das jetzt auf jeden Fall ganz viele Menschen mit ganz viel Strom versorgt. Egelfing, Vorreiter heute bei der Solarenergie und wir wünschen euch jetzt einen schönen Abend.

0: Wenn wir zum Start in diesen heutigen Montagfeierabend eine Sache im Oberland gebraucht haben, dann ist es Geduld. Und die brauchen wir auch weiterhin, auf der A95 zumindest, Richtung Garmisch-Partenkirchen. Zwischen Penzberg-Iffeldorf und Zindelsdorf ist nämlich immer noch die Richtungsfahrbahn gesperrt nach einem Unfall heute Nachmittag. Die Bergungsarbeiten, die ziehen sich offenbar ganz schön in die Länge. Wir werden euch dann natürlich weiterhin auf dem Laufenden halten. Aktuell immer noch Stau und stockender Verkehr. Plant da ein paar Minuten mehr Zeit ein. Ihr werdet zwar umgeleitet, aber es kann eben doch mal kurz länger dauern. Weiterhin eine gute und sichere Fahrt.
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1: Mit Max Strowitzki und den Oberland Nachrichten des Tages. Auf Pendler, die mit dem Auto nach München fahren, könnten harte Zeiten zukommen. Die Anschlussstelle Sindelsdorf an der A95 soll sicherer werden. Dazu laufen bereits seit Anfang Juni Arbeiten, allerdings ohne größere Verkehrseinschränkungen. Das ändert sich ab nächster Woche. Wie das staatliche Bauamt Weiler mitteilt, wird ab kommendem Montag die Bundesstraße östlich der Autobahn samt der östlich gelegenen Rampe vollgesperrt. Ein Auffahren in Richtung München bzw. ein Abfahren von Garmisch-Partenkirchen kommend ist dann nicht mehr möglich. Der Verkehr wird großräumig zu den benachbarten Anschlussstellen Großweil bzw. Penzberg-Iffeldorf geleitet. Im August folgen dann die Arbeiten in der Gegenrichtung. Bereits seit einem Jahr am Netz ist er jetzt auch offiziell eingeweiht worden, der Solarpark in Egelfing. Die Anlage kann jährlich Strom für rund 2700 Haushalte erzeugen und stärkt die regionale Stromversorgung, sagt Ralf Müller, Geschäftsführer der 17er Oberland Energie. Außerdem bringt er die Energiewende direkt vor Ort voran.
2: Das ist ein Projekt für die Bürgerinnen und Bürger. Das ist keine Energiewende auf dem Papier, nicht aus Berlin, aus München, sondern hier vor Ort sichtbar und auch wirksam. Und gerade dieser Park mit seinem Standort hier und in Egelfing direkt noch mit seinen 6 MW Leistung, rechnerisch könnten da die Gemeinde und die Umkreisgemeinden ein Jahr lang immer mit Energie versorgt werden.
1: Aktuell wird der erzeugte Strom ins öffentliche Stromnetz eingespeist. Langfristig sei jedoch geplant, dass die Energie stärker vor Ort genutzt wird. Rund 10.000 Radfahrer aus dem Münchner Umland und der Landeshauptstadt sind am Sonntag über autofreie Straßen zum Königsplatz gerollt. Darunter mit Dominik Krause erstmals auch ein Münchner Oberbürgermeister. Sie forderten im Rahmen dieser Sternfahrt eine zukunftsfähige Radverkehrsinfrastruktur und vor allem mehr Sicherheit für Kinder. Für Andreas Schön, erster Vorsitzender des ADFC München, war die Aktion ein voller Erfolg. 10.000 Radfahrende haben gezeigt, dass sie bessere Bedingungen für den Radverkehr wollen, so Schön. Sie waren gerade auf dem Weg zu einem Einsatz und wurden letztlich selbst zu einem. Am Samstagabend ist es in Geretsried zu einem Verkehrsunfall zwischen einer Zivilstreife der Polizei und dem Wagen eines 57-jährigen Geretsrieders gekommen. Laut den Beamten waren die Kollegen mit Blaulicht und Sirene unterwegs, als es auf der B11 Höhe des Karl-Lederer Platzes zum Zusammenstoß kam. Zwei Polizisten sowie der 57-jährige Geretsrieder und seine Beifahrerin wurden dabei leicht verletzt und in umliegende Krankenhäuser gebracht. Beide Fahrzeuge waren Totalschäden. Zudem wurde eine Ampelanlage stark beschädigt. Die Schadenshöhe wird auf rund 80.000 Euro geschätzt. Das waren die Oberland-Nachrichten. 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
3: Danke dir, Max. Wir schauen weiter von den Nachrichten hin zum Oberlandwetter, das sich gerade heute Abend nochmal von einer schönen, sehr angenehmen Seite präsentiert. So knappe 20 Grad messen wir noch, in Mittenwald sind es 19, knapp drunter, in Wielenbach 22, aber insgesamt ist es einfach schön sonnig noch und wirklich ein Abend zum Genießen. Denn später wird es natürlich deutlich frischer, 12 bis 7 Grad sind heute Nacht drin. Und der 3-Tage-Trend fürs Oberland, der zeigt uns dann, dass es insgesamt nochmal deutlich wärmer wird. Gerade Mittwoch und Donnerstag sind die richtig heißen Tage mit Temperaturen von 29 bis 31 Grad.
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3: 3 Minuten nach 6:30 inzwischen. Servus auf die Straßen. Gerade eben haben wir noch drüber geredet. Jetzt gibt's die gute Nachricht von der A95. Zwischen Penzberg-Iffeldorf und Sindelsdorf sind die Bergungsarbeiten jetzt abgeschlossen. Heißt, die Autobahn in dem Bereich wieder komplett frei befahrbar. Gute Fahrt euch. Auch wenn es an so manch anderer Stelle noch ein kleines bisschen länger dauert. Zum Beispiel auf der B472 im Bereich Bad Tölz 1 Kilometer Stau, Zeitverlust zwischen 7 und 10 Minuten. Und auf der B2 in Starnberg ebenfalls der Feierabendverkehr unterwegs, 1 Kilometer Stau, es dauert rund 5 Minuten länger.
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3: Und die aktuellsten Blitzer weiterhin in Fahrhand am Ortsausgang, da wird gelasert. Unter Ammergau die Ortsdurchfahrt, Bad Heilbrunn, wenn ihr von Bad Tölz herkommt, Weilheim Richtung Deutenhausen, in Seehausen auf der Seestraße und in Peine.

0: Rating, wenn ihr von Schongau herkommt, und zwar kurz nach dem Ortseingang. Sollte sich da was geändert haben, ist ein Blitzer Richtung Feierabend geschickt worden. Habt ihr noch einen frischen entdeckt, der gerade erst aufgestellt wurde? Ganz egal, was ihr für mich habt, ruft einfach kurz an oder schickt eine Nachricht per WhatsApp oder auch gern jederzeit über die Bayerische Oberland-App direkt zu mir ins Radio Oberland Studio. Dankeschön und euch eine gute und vor allem eine sichere Fahrt. 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
0: So schaut's aus. Servus Bernd. Freut mich sehr, dass ihr mit dabei seid und wir uns gleich nochmal dieser Fußball-Weltmeisterschaft widmen können. Denn es gibt ja auch fleißig was zum Mittippen. Über 100 Spiele gibt's bei dieser WM und ihr könnt auf jedes einzelne davon eben mitwetten. Punkte sammeln und großartige Preise gewinnen. Wie das genau funktioniert, erkläre ich euch gleich nach Musik von Eagle Eye Cherry und Donna Summer für euren Montagfeierabend hier im Oberland.

0: Hier ist Radio Oberland. Mit mir, Flo Kern, geht's rein in den heutigen Abend. Schön, dass ihr mit dabei seid und wir gemeinsam über diese Fußball-WM 2026 sprechen können.
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0: Denn wir haben ja mit euch Großartiges vor. Wir sind mittendrin im WM-Tippspiel in der Bayerischen Oberland-App. Und ganz viele von euch machen auch schon fleißig mit. Das macht wahnsinnig viel Spaß. Vor allem, weil da einige richtig erfolgreich sind. Ich habe gerade mal nachgeschaut. Besserwisser ist aktuell auf Platz 1 mit gar nicht mal so schlechten 52 Punkten. Und mit gar nicht so schlechten meine ich sehr, sehr guten. Wenn wir auf Platz 2 schauen, Michi M. 43 Punkte aktuell. Und Randolph und Sabrina sind aktuell gemeinsam mit Michi 85 auf Platz 3, nämlich mit 36 Punkten. Das sind jetzt mal so die Top 3 bisher. Ich habe gerade mal nachgeschaut. Unsere Kollegin Steffi Meier aktuell sogar auf Platz 5 mit 35 Punkten. Ihr merkt, da ist noch alles möglich und es ist vor allem ein knappes Rennen. Ich würde jetzt mal behaupten, dass ich für euch aktuell, weil ich keine Gefahr bin, ich habe mal nachgeschaut, 22 Punkte. Das ist, ich würde sagen, solides Mittelfeld, aber da geht mehr. Das könnt ihr mit Sicherheit auf jeden Fall besser. Deswegen weiterhin gerne anmelden bei uns in der Bayerischen Oberland-App zum großen WM-Tippspiel. Ja, das lohnt sich immer noch. Ihr könnt da jederzeit einsteigen und immer noch großartige Preise gewinnen. Also jetzt schnell rein in die App, mitmachen und eine großartige Zeit haben. Mit dem BOA WM-Tippspiel und euch hier bei uns bei Radio Oberland. Eine großartige Zeit, einen schönen Abend darf ich wünschen.
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0: Das ist euer 15. Juni-Abend hier bei uns bei Radio Oberland. Ein Montagabend mit mir, Flo Kern. Freut mich sehr, dass wir ihn gemeinsam verbringen und ich euch gleich wieder an Kollegin Marlene Nöhmeyer übergeben darf. Sie wartet mit ihrem bayerischen Feierabend auf euch. Dabei ganz viel Spaß und weiterhin eine großartige Zeit hier bei uns in der Heimat.
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2: Ich bin Helen Martin. Bundeskanzler Merz hat die Einigung zwischen dem Iran und den USA begrüßt. Das Abkommen könne die Weltwirtschaft stärken und die Region stabilisieren, müsse aber schnell umgesetzt werden, so Merz. Die Straße von Hormuz müsse dauerhaft für die Schifffahrt offen bleiben und Deutschland sei bereit, dabei mitzuhelfen.
3: Wir wollen uns mit unseren Partnern bei der Gewährleistung freier Schifffahrt in der Straße von Hormuz auch engagieren. Dazu werden wir in Evian mit den Vereinigten Staaten, mit Präsident Trump, mit den europäischen Partnern und den Staaten der Region beraten.
2: Merz ist heute ins französische Evian gereist, wo ab dem Abend der G7-Gipfel steigt. Die Spitzensteuer soll später greifen, die Reichensteuer soll steigen. Das sind die Vorschläge von Bundesfinanzminister Klingbeil für die geplante Reform der Einkommenssteuer. Wie der Spiegel schreibt, sehen beide Pläne vor, dass der Spitzensteuersatz von 42% erst ab einem höheren Einkommen als bisher greift. Derzeit liegt die Grenze bei rund 70.000 Euro. Gegenfinanziert werden soll das durch eine höhere Reichensteuer. Die Entlastung für Steuerzahler läge je nach Variante bei 10 oder 20 Milliarden Euro. Nach monatelangen Verzögerungen will das bayerische Raumfahrt-Startup ESA Aerospace seine Rakete zum zweiten Testflug abheben lassen. Gestartet wird um 22 Uhr von einem norwegischen Weltraumbahnhof. Zuvor hatte das Unternehmen aus Ottobrunn bei München 3 Startversuche verschieben müssen. ESA Aerospace will Europa unabhängiger von US-Raketen machen. 4.300 Athletinnen und Athleten betteln sich im Saarland in den kommenden Tagen in 27 Sportarten, und zwar bei den nationalen Sommerspielen der Special Olympics. Den Auftakt für das inklusive Sportfest macht heute Abend die Eröffnungsfeier, bei der die Special Olympics Flamme entzündet wird.
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5: Wie heißt so schön? Das Leben ist ein Brückerl zwischen Himmel und Erd. Und ohne das Brückerl hat das Leben alles keinen Wert. Ja, und so ein Brückerl, das wünsche ich euch heut. Und einen bayerischen Feierabend dazu mit der schönen Musi. Grüß Gott, Benanz, sagt die Marlene Nöhmeier.

0: Ja, Grätzgrutze, nur einmal die Ramenscomputer leckt mich doch am so ein Glump, wenn noch grad alles verreckert ist.
1: Was ist denn los, Heinz?
0: Ja, dieser Krippel von Computer, der Gott, da.
1: Hast du den angeschalten?
0: Angeschalten? Oh, ja, Freile, ja, meinst du, ich bin ein Depp?
1: Dann schalten doch mal aus.
0: Jetzt geht er.
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Wenn man jetzt spazieren geht oder einen Ausflug auf die Almer macht, sieht man überall schon das Viehweiden. Im Werdenfässer Land werden viele Almen auch als Galtalmen bewirtschaftet. Von alters her hat der Bauer im Gebirge seine Almen als Futterspender betrachtet. Ein paar Tage vor Sonnenwend, in der Woche nach Antoni, ist allgemein Schafauftrieb. Sie kommen ins Rheintal an Engen oder auf die Zürkspitz. Ein schöner Juni wünscht euch die Marlene Nümmerer.

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Jahrelange Rechte regelten die Benutzung der Weiden, das bis heute meist noch so ist. Vor dem Auftrieb bekommt jeder Vieh sein Mirtbrot, ist in geweihtes Salz eingetaucht und dann geht's bergauf. Auf vielen Almen werden noch manche Produkte selbst hergestellt, wie Butter und Kas. Das Leben war nicht immer so romantisch, wie es oft besungen wird. Meist war es harte Arbeit. Ein schöner Sommer wünscht euch die Marlene Nümmeier.

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Jeden Montag auf Nacht, der jetzt schon wieder langsam seinem Ende zugeht. Danke fürs Zuhören, sagt die Marlene Nümmeyer, die euch noch eine schöne Nacht und eine ganz gesunde Woche wünscht. Für Gott, beinand, sagt die Marlene Nümmeyer, pfiat euch.

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3: Ich bin Helen Martin. Die EU hat die Beitrittsverhandlungen mit der Ukraine begonnen. Vertreter beider Seiten haben am Abend in Luxemburg offiziell die Gespräche zum ersten Themenblock begonnen. Laut Experten ist ein EU-Beitritt der Ukraine erst Mitte der 2030er Jahre realistisch. Zunächst muss der russische Angriffskrieg enden. Australien hat es bereits umgesetzt, in Großbritannien soll es jetzt folgen. Ein Social-Media-Verbot für Kinder und Jugendliche unter 16 Jahren. Das kündigte Premierminister Starmer an. Philipp Detlefs berichtet aus London, wie das Verbot aussehen soll.
4: Soziale Medien machen Kinder unglücklich, sagte Starmer. Aber weil sie auch Vorteile brächten, sei die Entscheidung nicht leicht gefallen. Doch die Risiken und negativen Konsequenzen überwiegen nach Ansicht der Regierung. Ein vollständiges Verbot sei daher die richtige Entscheidung. Geplant sind auch strengere Regeln für Gaming- und Streaming-Plattformen, damit Erwachsene dort keine Kinder direkt kontaktieren können.
3: Die Ausweitung der Mütterrente bleibt. Das hat Bayerns Ministerpräsident Söder klargemacht. Die Mütterrente sei ein kleiner Beitrag mit großer Gerechtigkeitswirkung. Dennoch hat der CSU-Chef im Ringen um umfassende Sozial- und Steuerreformen Kompromissbereitschaft von allen Seiten gefordert. Mit Blick auf die steigenden Umfragewerte der AfD hat Söder gesagt, die Bundesregierung sei zum Erfolg verdammt. Die iranischen Fußballer dürfen bei der WM doch in den USA übernachten. Das hat der iranische Verband vor der Auftaktpartie gegen Neuseeland bestätigt. Ursprünglich sollte das Team erst am Spieltag aus dem Quartier in Mexiko ein- und danach direkt wieder zurückreisen. Die Einigung zwischen dem Iran und der USA lockert die Situation jetzt aber auf. Die neue Regelung gilt auch für die weiteren Vorrundenspiele gegen Belgien und Ägypten.
5: Heute Abend und heute Nacht ist der Himmel bei uns im Oberland weitestgehend klar, bei Temperaturen zwischen 12 und 7 Grad. Der 3-Tage-Trend fürs Oberland, morgen am Dienstag, da scheint erstmal die Sonne. Nachmittags sind aber auch durchaus so ein paar kleine Schauer mit dabei, das alles bei Temperaturen von bis zu 24 Grad. Ab Mittwoch wiederum wird es dann richtig warm bei uns im Oberland. Die Sonne scheint richtig stark bei Temperaturen von 29 bis sogar 31 Grad.
6: Ja.

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0: Kompromissbereitschaft von allen Seiten gefordert. Mit Blick auf die steigenden Umfragewerte der AfD hat Söder gesagt, die Bundesregierung sei zum Erfolg verdammt.
1: Es geht meistens klar durch den Abend und auch durch die Nacht bei uns im Oberland. Und die Temperaturen dazu, die pendeln sich ein bei 12 bis 7 Grad. Der 3-Tage-Trend fürs Oberland. Morgen scheint erstmal die Sonne im Laufe des Nachmittags. Da sind dann aber doch wieder so ein paar Schauer mit dabei. Bei Temperaturen in der Spitze von um die 24 Grad. Ab dem Mittwoch wird's dann wieder richtig warm bei uns im Oberland. Der Sommer lässt so langsam wieder die Muskeln spielen und zwar bei Temperaturen von bis zu 29 Grad. Am Donnerstag sind sogar bis zu 31 Grad drin.

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1: Ich bin Helen Martin. Die Fußball-WM hat ihre erste Sensation. Der amtierende Europameister Spanien hat einen Fehlstart ins Turnier hingelegt. Gegen WM-Neuling und Außenseiter Kap Verde kamen die Spanier nicht über ein 0:0 hinaus. Vor über 67.000 Fans war der Titelfavorit in Atlanta zwar überlegen, doch vor dem Tor fast komplett harmlos. Der afrikanische Inselstaat kann durch das torlose Unentschieden beim Debüt den historischen ersten Punkt bei einer Endrunde feiern. Die EU hat die Beitrittsverhandlungen mit der Ukraine offiziell begonnen. In Luxemburg haben beide Seiten heute Abend Gespräche über den ersten Themenblock begonnen. Das sind Justiz, Grundwerte und Sicherheit. Auch mit Moldau sollen noch heute Beitrittsgespräche beginnen. Kandidatenländer müssen unter anderem nachweisen, dass ihre Rechtssysteme, der Grenzschutz und die Polizei den EU-Standards entsprechen. Nach Wochen der Verhandlungen haben sich die USA und der Iran auf ein Rahmenabkommen verständigt. Und das dürfte auch den G7-Gipfel prägen, der heute im französischen Evian beginnt. Tina Eck berichtet.
2: Der G7-Gipfel startet mit einem Signal der Hoffnung und Trump wird das Rahmenabkommen mit dem Iran als Triumph verkaufen. Aber schon jetzt gibt es Streit über die Bedingungen. So deutet der Iran an, nach den 60 weiteren Verhandlungstagen doch eine Gebühr in der Straße von Hormuz zu erheben. Es gibt auch Differenzen über freizugebende Vermögenswerte des Irans. Die Umsetzung der Vereinbarung wird ein Drahtseilakt.
1: Bayerns Ministerpräsident Söder will den Streit in seiner Partei beenden und gelingen soll das durch einen 10-Punkte-Plan. Dieser sieht unter anderem eine bessere Einbindung der Parteibasis, die Wiederbelebung von Programm- und Grundsatzkommissionen sowie einen außenpolitischen Kongress in der zweiten Jahreshälfte vor. Der CSU-Chef reagiert damit auf die Unruhe, die seit der Forderung von seinem Vize Weber nach einem Kurswechsel herrscht.
3: Heute Abend und heute Nacht ist der Himmel bei uns im Oberland weitestgehend klar, bei Temperaturen zwischen 12 und 7 Grad. Der 3-Tage-Trend fürs Oberland, morgen am Dienstag, da scheint erstmal die Sonne. Nachmittags sind aber auch durchaus so ein paar kleine Schauer mit dabei, das alles bei Temperaturen von bis zu 24 Grad. Ab Mittwoch wiederum wird's dann richtig warm bei uns im Oberland. Die Sonne scheint richtig stark bei Temperaturen von 29 bis sogar 31 Grad.

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1: Ich bin Helen Martin. Die EU hat die Beitrittsverhandlungen mit der Ukraine offiziell begonnen. In Luxemburg haben beide Seiten heute Abend Gespräche über den ersten Themenblock begonnen. Das sind Justiz, Grundwerte und Sicherheit. Auch mit Moldau sollen noch heute Beitrittsgespräche beginnen. Kandidatenländer müssen unter anderem nachweisen, dass ihre Rechtssysteme, der Grenzschutz und die Polizei den EU-Standards entsprechen. Bayerns Ministerpräsident Söder will den Streit in seiner Partei beenden und gelingen soll das durch einen 10-Punkte-Plan. Dieser sieht unter anderem eine bessere Einbindung der Parteibasis, die Wiederbelebung von Programm- und Grundsatzkommissionen sowie einen außenpolitischen Kongress in der zweiten Jahreshälfte vor. Der CSU-Chef reagiert auf Kommissionen sowie einen außenpolitischen

bei Temperaturen in der Spitze von um die 24 Grad. Ab dem Mittwoch wird es dann wieder richtig warm bei uns im Oberland. Der Sommer lässt so langsam wieder die Muskeln spielen, und zwar bei Temperaturen von bis zu 29 Grad. Am Donnerstag sind sogar bis zu 31 Grad drin.

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1: Ich bin Moritz Einzel. Die spanische Nationalmannschaft ist mit einer Blamage in die Fußball-Weltmeisterschaft gestartet. Gegen Kap Verde, das erstmals an einer WM-Endrunde teilnimmt, kam der Mitfavorit und Europameister von 2024 nicht über ein 0:0 hinaus. Auch der lange verletzte und spät eingewechselte Jungstar Lamine Yamal traf nicht. Seit dem WM-Titel 2010 sind die Spanier bei Weltmeisterschaften nie über das Achtelfinale hinausgekommen. Bundeskanzler Merz hat die Einigung zwischen dem Iran und den USA begrüßt. Das Abkommen könne die Weltwirtschaft stärken und die Region stabilisieren, müsse aber schnell umgesetzt werden, so Merz. Die Straße von Hormuz müsse dauerhaft für die Schifffahrt offen bleiben und Deutschland sei bereit, dabei mitzuhelfen.
2: Wir wollen uns mit unseren Partnern bei der Gewährleistung freier Schifffahrt in der Straße von Hormuz auch engagieren. Dazu werden wir in Evian mit den Vereinigten Staaten, mit Präsident Trump, mit den europäischen Partnern und den Staaten der Region beraten.
1: Merz ist heute ins französische Evian gereist, wo bis Mittwoch der G7-Gipfel steigt. Die EU hat die Beitrittsverhandlungen mit der Ukraine begonnen. Beide Seiten hätten sich in Luxemburg zu ersten Gesprächen zusammengesetzt, so ein Sprecher des Europarates. Es geht beispielsweise um die Bereiche Justiz, Grundwerteschutz und Sicherheit. Wer in die EU aufgenommen werden will, muss unter anderem nachweisen, dass das eigene Rechtssystem, der Grenzschutz und die Polizei den EU-Standards entsprechen. Die Menschen in Bayern werden älter und damit gibt es auch mehr Demenzkranke. Laut der AOK Bayern könnte die Zahl in Bayern bis 2060 von knapp 200.000 auf mehr als 340.000 steigen. Besonders betroffen wären die Menschen in ländlichen Regionen, in der Stadt hingegen leben meist die jüngeren Leute.
3: Heute Abend und heute Nacht ist der Himmel bei uns im Oberland weitestgehend klar, bei Temperaturen zwischen 12 und 7 Grad. Der 3-Tage-Trend fürs Oberland. Morgen am Dienstag, da scheint erstmal die Sonne. Nachmittags sind aber auch durchaus so ein paar kleine Schauer mit dabei. Das alles bei Temperaturen von bis zu 24 Grad. Ab Mittwoch wiederum wird es dann richtig warm bei uns im Oberland. Die Sonne scheint richtig stark bei Temperaturen von 29 bis sogar 31 Grad.
4: Ja!

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1: Die Donau 4 Musikanten kommen am 21.06. zum Strubbelwirt nach Oberhausen. Musik, Biergarten, was gibt's Besseres? Und sollte das Wetter doch nicht ganz so gut sein, gehen wir einfach rein in den Saal. Alles hat seine Zeit, lautet das Motto ebenfalls am 21.06. und zwar im Rahmen des festlichen Sommers in der Wieskirche. Das ist dem 140. Geburtstag des Komponisten Heinrich Kaminski gewidmet und für die wunderschöne Musik sorgen unter anderem das Streichquartett der Münchner Philharmoniker und der Chor der Stadt Schongau. Und am 26.06. könnt ihr dann einfach heiraten. Kein Scherz, einfach in der Kreuzkirche Oberammergau vorbeischauen und die Liebe des Lebens ehelichen, ohne große Voranmeldung und den üblichen Papierkrieg. 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
1: Ich bin Moritz Einzel. Bundeskanzler Merz hat die Einigung zwischen dem Iran und den USA begrüßt. Das Abkommen könne die Weltwirtschaft stärken und die Region stabilisieren, müsse aber schnell umgesetzt werden, so Merz. Die Straße von Hormuz müsse dauerhaft für die Schifffahrt offen bleiben und Deutschland sei bereit, dabei mitzuhelfen.
2: Wir wollen uns mit unseren Partnern bei der Gewährleistung freier Schifffahrt in der Straße von Hormuz auch engagieren. Dazu werden wir in Evian mit den Vereinigten Staaten, mit Präsident Trump, mit den europäischen Partnern und den Staaten der Region beraten.
1: Merz ist heute ins französische Evian gereist, wo bis Mittwoch der G7-Gipfel steigt. Die Menschen in Bayern werden älter und damit gibt es auch mehr Demenzkranke. Laut der AOK Bayern könnte die Zahl in Bayern bis 2060 von knapp 200.000 auf mehr als 340.000 steigen. Besonders betroffen wären die Menschen in ländlichen Regionen. In der Stadt hingegen leben meist die jüngeren Leute.
3: Es geht meistens klar durch den Abend und auch durch die Nacht bei uns im Oberland. Und die Temperaturen dazu, die pendeln sich ein bei 12 bis 7 Grad. Der 3-Tage-Trend fürs Oberland. Morgen scheint erstmal die Sonne im Laufe des Nachmittags. Da sind dann aber doch wieder so ein paar Schauer mit dabei. Morgen scheint erstmal die Sonne.

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1: Er hat dann weiter sein Brotzeug gemacht. Und dann ist die Schlange noch mal rausgekommen. Und dieser Depp hat noch mal hingefasst. Und jetzt hat die Schlange ernst gemacht. Dann ist er im Krankenhaus in Berchtesgaden gelandet. Aber da fragst du dich manchmal, was Menschen einfällt. 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
1: Ich bin Moritz Einzel. Bei der Fußball-WM in den USA, Mexiko und Kanada hat es die erste große Überraschung gegeben. Europameister Spanien ist gegen WM-Neuling Kap Verde nicht über ein 0:0 hinausgekommen. Bei dem Spiel in Atlanta waren die Spanier zwar überlegen, aber vor dem Tor zu harmlos. Nach dem Spiel Belgien gegen Ägypten trifft dann um Mitternacht Saudi-Arabien auf Uruguay und um 3 Uhr nachts ist Anstoß bei der Partie Iran gegen Neuseeland. Bundeskanzler Merz hat das Abkommen zwischen den USA und dem Iran begrüßt. Zum Auftakt des G7-Gipfels im französischen Evian sagte Merz:
2: Zu diesem diplomatischen Durchbruch gratuliere ich Präsident Trump und der iranischen Seite. Ich danke allen Partnern, die mitgeholfen haben, dies zu ermöglichen, namentlich Pakistan und Katar. Das Abkommen kann den Weg nun zu einer Erholung auch der Weltwirtschaft und einer Stabilisierung der Region bahnen.
1: Nun müsse die Vereinbarung umgesetzt werden, so der Kanzler. Merz äußerte sich auch optimistisch, dass sich hinsichtlich des Ukraine-Kriegs diplomatische Chancen ergeben. Die EU hat unterdessen die Beitrittsverhandlungen mit der Ukraine begonnen. Vertreter beider Seiten hätten am Abend in Luxemburg Gespräche zum ersten Themenblock gestartet, so ein Sprecher des Europarates. Dazu gehören die Bereiche Justiz, Grundwerteschutz und Sicherheit. Das bayerische Raumfahrt-Startup ESA Aerospace hat den geplanten zweiten Testflug seiner Trägerrakete schon wieder verschoben, jetzt schon zum vierten Mal. Nach Angaben des Unternehmens war ein technisches Problem der Grund. Demnach gab es eine Fehlfunktion in den Fluidsystemen. Die Spektrum-Rakete von ESA Aerospace soll nach der Serienreife zivile und militärische Satelliten in erdnahe Umlaufbahnen bringen. In der Nacht ist es meist klar, nur wenige Wolken sind am Himmel unterwegs. Später ziehen dann aber Wolken auf, die zum frühen Morgen hin erste Schauer entstehen lassen. Es kann bis zu 5 Grad kalt werden. Regnen kann es morgen dann auch im Laufe des Tages immer wieder. Sonst wechseln sich Sonne und Wolken ab. Angenehm warm wird es trotzdem. Die Temperaturen liegen zwischen 17 und 25 Grad.
3: Ja.

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1: Ich bin Moritz Einzel. Bundeskanzler Merz hat das Abkommen zwischen den USA und dem Iran begrüßt. Zum Auftakt des G7-Gipfels im französischen Evian sagte Merz:
2: Zu diesem diplomatischen Durchbruch gratuliere ich Präsident Trump und der iranischen Seite. Ich danke allen Partnern, die mitgeholfen haben, dies zu ermöglichen, namentlich Pakistan und Katar. Das Abkommen kann den Weg nun zu einer Erholung auch der Weltwirtschaft und einer Stabilisierung der Region bahnen.
1: Nun müsse die Vereinbarung umgesetzt werden, so der Kanzler. Merz äußerte sich auch optimistisch, dass sich hinsichtlich des Ukraine-Kriegs diplomatische Chancen ergeben. Die EU hat unterdessen die Beitrittsverhandlungen mit der Ukraine begonnen. Vertreter beider Seiten hätten am Abend in Luxemburg Gespräche zum ersten Themenblock gestartet, so ein Sprecher des Europarates. Dazu gehören die Bereiche Justiz, Grundwerteschutz und Sicherheit. In der Nacht ist es meist klar, nur wenige Wolken sind am Himmel unterwegs. Später ziehen dann aber Wolken auf, die zum frühen Morgen hin erste Schauer entstehen lassen. Es kann bis zu 5 Grad kalt werden. Regnen kann es morgen dann auch im Laufe des Tages immer wieder, sonst wechseln sich Sonne und Wolken ab. Angenehm warm wird's trotzdem, die Temperaturen liegen zwischen 17 und 25 Grad.

0: Hier ist Radio Oberland mit mir Flo Kern. Schön, dass ihr mit dabei seid und wir gemeinsam jetzt wieder schauen können, was denn in den nächsten Tagen bei uns in der Heimat alles los ist.
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0: Polyphonic 26. Dahinter verbirgt sich ein großartiges Festival, das sich gerade bei der Eröffnung auf klassische Kammermusik aus Böhmen, Österreich und Amerika konzentriert. Ausgewählte Texte über Heimat, Folklore und Literatur werden von Schauspieler Thomas Leubel vorgetragen und begleiten uns rein in dieses großartige Festival. Seid auch ihr mit dabei, wenn Polyphonic in eine neue Runde geht. Am 29. Juni in Polling ist es soweit. Dann eine Frage an euch. Wisst ihr zufälligerweise, was MECFS ist? Ja, mit Sicherheit werden jetzt einige Nein sagen, aber das wird jetzt geändert. Denn ich kann es euch sagen, das ist eine Erkrankung, die Menschen wahnsinnig belastet. Betroffene fühlen sich extrem erschöpft. Nur die kleinste Anstrengung, die kann das sogar noch weiter verschlimmern. Das ist einfach eine Krankheit, die einen im Alltag wahnsinnig einschränkt. Und genau deshalb soll auf sie aufmerksam gemacht werden, bei einer Awareness-Aktion auf der Zugspitze. Bei einer Wanderung werden außerdem auch Spenden gesammelt. Diese ganz besondere Aktion, die steigt am 20. Juni, beginnend in Garmisch-Partenkirchen. Und es wird wieder ordentlich gerockt. Am 20. Juni verwandelt sich der Weilheimer Volksfestplatz wieder in ein großartiges Open-Air-Festival. Bei Weilheim Rockt sind 6 Livebands mit dabei, darunter unter anderem Sweeping Death oder auch Irie Fumbly. Biergarten, Streetfood-Areal oder auch eine Kids-Area mit Bullriding wartet auf euch. Seid also einfach mit dabei, habt eine großartige Zeit am 20. Juni in Weilheim. Das Wetter scheint ja auf jeden Fall zu passen. Jetzt müsst ihr nur noch mit dabei sein. 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
1: Ich bin Moritz Einzel. Bei der Fußball-WM in den USA, Mexiko und Kanada ist ein Favorit gestolpert. Spanien kam nämlich im ersten Gruppenspiel gegen Weltmeisterschaftsneuling Kap Verde nicht über ein 0:0 hinaus. Der Europameister war zwar überlegen, aber vor dem Tor zu harmlos. Die Partie Belgien gegen Ägypten endete ebenfalls unentschieden 1:1. In diesen Minuten trifft Saudi-Arabien auf Uruguay und ab 3 Uhr gibt's dann noch die Partie Iran gegen Neuseeland. In Europa gibt es bald neue Rechte für Flugpassagiere. Nach jahrelangen Verhandlungen haben sich die EU-Staaten und das Europaparlament geeinigt. Zu den Maßnahmen gehören unter anderem, dass Familien im Flugzeug kostenlos Sitzplätze nebeneinander reservieren können und dass Ticketpreise übersichtlicher dargestellt werden. Bundeskanzler Merz hat die Einigung zwischen den USA und dem Iran auf einen Friedensdeal begrüßt. Kurz vor dem G7-Gipfel im französischen Evian sagte Merz, er gratuliere Präsident Trump und der iranischen Seite zu diesem diplomatischen Durchbruch.
2: Die Straße von Hormuz muss dauerhaft und uneingeschränkt für die freie Schifffahrt geöffnet werden. Weitere Verhandlungen müssen in den nächsten Wochen sicherstellen, dass Iran sein militärisches Nuklearprogramm nachprüfbar und auf Dauer beendet.
1: Beim G7-Gipfel soll es auch um diplomatische Anstrengungen zur Beendigung des Ukraine-Kriegs gehen. Bayerns Ministerpräsident Söder will an der Ausweitung der Mütterrente festhalten. Der CSU-Chef hat deutlich gemacht,
3: dass die Mütterrente natürlich ein ganz wesentlicher Beitrag ist für das S in der CSU, für soziale Verantwortung. Aber der Stamm hat uns allen aufgegeben, vergesst die kleinen Leute nicht. Und deswegen ist es nicht mein Herzensanliegen, sondern Herzensanliegen der CSU als Ganzes.
1: Die Reform der Mütterrente soll im kommenden Jahr in Kraft treten. Damit sollen auch Frauen älterer Kinder die Erziehungszeiten bei der Rente angerechnet werden. Es ist erstmal leicht bewölkt oder klar. Im weiteren Verlauf der Nacht ziehen von Westen her Wolken heran mit ersten Schauern gegen morgen im westlichen Franken. Die Tiefstwerte erreichen 12 bis 5 Grad. Tagsüber wechseln sich viele Wolken und zunächst nur wenig Sonne ab. Phasenweise fällt Regen, am Nachmittag entladen sich auch Gewitter. Dazwischen kommt bis zum Abend wieder die Sonne heraus. Die Temperaturen steigen auf 17 bis 25 Grad.

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1: Ich bin Moritz Einzel. In Europa gibt es bald neue Rechte für Flugpassagiere. Nach jahrelangen Verhandlungen haben sich die EU-Staaten und das Europaparlament geeinigt. Zu den Maßnahmen gehören unter anderem, dass Familien im Flugzeug kostenlos Sitzplätze nebeneinander reservieren können und dass Ticketpreise übersichtlicher dargestellt werden. Bayerns Ministerpräsident Söder will an der Ausweitung der Mütterrente festhalten. Der CSU-Chef hat deutlich gemacht,
2: dass die Mütterrente natürlich ein ganz wesentlicher Beitrag ist für das S in der CSU, für soziale Verantwortung. Aber das Stamm hat uns allen aufgegeben, vergesst die kleinen Leute nicht. Und deswegen ist es nicht mein Herzensanliegen, sondern ein Herzensanliegen der CSU als Ganzes.
1: Die Reform der Mütterrente soll im kommenden Jahr in Kraft treten. Damit sollen auch Frauen älterer Kinder die Erziehungszeiten bei der Rente angerechnet werden. Es ist erstmal leicht bewölkt oder klar. Im weiteren Verlauf der Nacht ziehen von Westen her Wolken heran mit ersten Schauern gegen morgen im westlichen Franken. Die Tiefstwerte erreichen 12 bis 5 Grad. Tagsüber wechseln sich viele Wolken und zunächst nur wenig Sonne ab. Phasenweise fällt Regen. Am Nachmittag entladen sich auch Gewitter. Dazwischen kommt bis zum Abend wieder die Sonne heraus. Die Temperaturen steigen auf 17 bis 25 Grad.

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1: Ich bin Moritz Einzel. Im französischen Evian hat der G7-Gipfel begonnen. Dabei geht es unter anderem um den Krieg in der Ukraine. Und Kanzler Merz hat Hoffnung.
2: Die Ukraine ist heute in einer neuen Position der Stärke. Russland kann militärisch nicht gewinnen. Zudem ist seine Wirtschaft angeschlagen. Ich sage mit der sehr gebotenen Vorsicht und Zurückhaltung, erstmals kann sich hier langsam ein Fenster für die Diplomatie öffnen.
1: Zum Abkommen zwischen den USA und dem Iran sagte Merz, die Vereinbarung könne den Weg zu einer Erholung der Weltwirtschaft und einer Stabilisierung der Region bahnen. Die EU hat die Beitrittsverhandlungen mit der Ukraine und der Republik Moldau begonnen. Vertreter beider Seiten starteten am Abend in Luxemburg offiziell die Gespräche zum ersten Themenblock. Dabei geht es etwa um das Justizsystem, den Grundwerteschutz und die Sicherheit. Bayerns Ministerpräsident Söder will an der umstrittenen Ausweitung der Mütterrente festhalten. Er hat die Maßnahme als Herzensanliegen der CSU bezeichnet.
3: Ich setze Beschlüsse um, aber ich stelle sie nicht wieder in Frage, wenn man sie erfolgreich hat. Deswegen ist das Thema Verlässlichkeit, Glaubwürdigkeit mit der Mütterrente eng verbunden. Und ja, die Mütterrente bleibt und sie wird auch kommen.
1: Auch Müttern älterer Kinder sollen die Erziehungszeiten bei der Rente angerechnet werden. Bei der Fußball-WM in den USA, Mexiko und Kanada haben sich Belgien und Ägypten 1:1 unentschieden getrennt. Bereits am frühen Abend unserer Zeit gab es noch ein Unentschieden und das war sensationell. Europameister Spanien kam nämlich gegen WM-Neuling Kap Verde nicht über ein 0:0 hinaus. Nach dem Spiel Saudi-Arabien gegen Uruguay kommt es ab 3 Uhr noch zum Aufeinandertreffen zwischen dem Iran und Neuseeland. Es ist erstmal leicht bewölkt oder klar. Im weiteren Verlauf der Nacht ziehen von Westen her Wolken heran mit ersten Schauern gegen Morgen im westlichen Franken. Die Tiefstwerte erreichen 12 bis 5 Grad. Tagsüber wechseln sich viele Wolken und zunächst nur wenig Sonne ab. Phasenweise fällt Regen, am Nachmittag entladen sich auch Gewitter. Dazwischen kommt bis zum Abend wieder die Sonne heraus. Die Temperaturen steigen auf 17 bis 25 Grad.
4: Ja!

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1: Ich bin Moritz Einzel. Im französischen Evian hat der G7-Gipfel begonnen. Dabei geht es unter anderem um den Krieg in der Ukraine. Und Kanzler Merz hat Hoffnung.
2: Die Ukraine ist heute in einer neuen Position der Stärke. Russland kann militärisch nicht gewinnen. Zudem ist seine Wirtschaft angeschlagen. Ich sage mit der sehr gebotenen Vorsicht und Zurückhaltung, erstmals kann sich hier langsam ein Fenster für die Diplomatie öffnen.
1: Zum Abkommen zwischen den USA und dem Iran sagte Merz, die Vereinbarung könne den Weg zu einer Erholung der Weltwirtschaft und einer Stabilisierung der Region bahnen. Bayerns Ministerpräsident Söder will an der umstrittenen Ausweitung der Mütterrente festhalten. Er hat die Maßnahme als Herzensanliegen der CSU bezeichnet.
3: Ich setze Beschlüsse um, aber ich stelle sie nicht wieder in Frage, wenn man sie erfolgreich hat. Deswegen ist das Thema Verlässlichkeit, Glaubwürdigkeit mit der Mütterrente eng verbunden. Und ja, die Mütterrente bleibt und sie wird auch kommen.
1: Auch Müttern älterer Kinder sollen die Erziehungszeiten bei der Rente angerechnet werden. Es ist erstmal leicht bewölkt oder klar. Im weiteren Verlauf der Nacht ziehen von Westen her Wolken heran mit ersten Schauern gegen Morgen im westlichen Franken. Die Tiefstwerte erreichen 12 bis 5 Grad. Tagsüber wechseln sich viele Wolken und zunächst nur wenig Sonne ab. Phasenweise fällt Regen. Am Nachmittag entladen sich auch Gewitter. Dazwischen kommt bis zum Abend wieder die Sonne heraus. Die Temperaturen steigen auf 17 bis 25 Grad.

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1: Ich bin Moritz Einzel. Die Europäische Union hat offiziell Beitrittsgespräche mit der Ukraine aufgenommen. In Luxemburg ist der erste Verhandlungsabschnitt eröffnet worden. Da werden Themenbereiche wie das Justizsystem, der Grundwerteschutz und die Sicherheit abgearbeitet. EU-Beitrittskandidaten müssen nachweisen, dass ihre Rechtssysteme, der Grenzschutz und die Polizei EU-Standards entsprechen. Vor dem Hintergrund eines bevorstehenden Deals zwischen den USA und dem Iran hat US-Vizepräsident Vance versichert, dass es keine finanziellen Zugeständnisse an Teheran gebe. Kein einziger Dollar aus amerikanischen Mitteln werde an den Iran fließen, sagte Vance. Beide Seiten haben das Rahmenabkommen unterdessen bereits digital unterzeichnet. Der Iran-Konflikt ist auch Thema beim G7-Gipfel im französischen Evian, der am Abend begonnen hat. Bayerns Ministerpräsident und CSU-Chef Söder will an der umstrittenen Ausweitung der Mütterrente festhalten. Nach einer Parteivorstandssitzung in München hat Söder die Maßnahme als Herzensangelegenheit der CSU bezeichnet.
2: Und die Mütterrente ist ein kleiner Beitrag mit großer Gerechtigkeitswirkung für viele Millionen Frauen in Deutschland, über die 10 Millionen Renten, die davon in Deutschland betroffen sind. Und wir bekommen aus der Bevölkerung unglaublich viel Zuspruch. Deswegen werden wir das nicht ändern.
1: Auch Müttern älterer Kinder sollen die Erziehungszeiten bei der Rente angerechnet werden. Die spanische Fußballnationalmannschaft ist zum WM-Auftakt nicht über ein Unentschieden hinausgekommen. Der Europameister spielte gegen den WM-Neuling Kap Verde nur 0:0. Außerdem trennten sich Belgien und Ägypten 1:1. Nach der Partie Saudi-Arabien gegen Uruguay stehen sich ab 3 Uhr noch der Iran und Neuseeland gegenüber. Es ist erstmal leicht bewölkt oder klar. Im weiteren Verlauf der Nacht ziehen von Westen her Wolken heran mit ersten Schauern gegen morgen im westlichen Franken. Die Tiefstwerte erreichen 12 bis 5 Grad. Tagsüber wechseln sich viele Wolken und zunächst nur wenig Sonne ab. Phasenweise fällt Regen, am Nachmittag entladen sich auch Gewitter. Dazwischen kommt bis zum Abend wieder die Sonne heraus. Die Temperaturen steigen auf 17 bis 25 Grad.